0: Kreuzfahrtschiffe in der Straße von Hormuz bestraft werden. Eine neue militärische Eskalation droht, der diplomatische Prozess ist in Stocken geraten. Der Iran wirft den USA vor, gegen das bisher erzielte Rahmenabkommen zu verstoßen und droht mit entschlossenen Gegenmaßnahmen. Aus den USA, Tina Eck.
1: Das Europaparlament hat 9 europäischen Fluggastrechten zugestimmt. Eine breite Mehrheit der Abgeordneten stimmte für die Reform, die unter anderem vorsieht, dass Eltern im Flugzeug künftig kostenlos Sitzplätze neben ihren Kindern reservieren können und Ticketpreise übersichtlich dargestellt werden müssen. Die Regeln für Entschädigungen bei verspäteten Flügen sollen im Wesentlichen unverändert bleiben. Die Staats- und Regierungschefs der NATO-Staaten setzen die Beratungen bei ihrem Gipfel in Ankara heute fort. Am zweiten und letzten Tag des Treffens geht es unter anderem um die Frage der Lastenteilung in der Allianz zwischen den USA und den übrigen Verbündeten. Daneben geht es auch um die weitere Unterstützung der von Russland angegriffenen Ukraine. Argentinien hat im Achtelfinale der Fußball-WM einen 0:2 Rückstand gedreht und nach einem Kraftakt das Viertelfinale erreicht. Gegen Ägypten siegte der Weltmeister am Ende 3:2.
2: Gut 70 Minuten läuft alles für Ägypten. Ibrahim macht nach 15 Minuten das 1:0. Kurz danach hält Torwart Schubir einen schwach geschossenen Foul-Elfmeter von Messi. Und nach Sikos 2:0 in Minute 67 riecht es in Atlanta nach Sensation. Aber Romeros Anschlusstreffer in der 79. Minute weckt den Weltmeister. Messi macht 5 Minuten später den Ausgleich, sein 21. WM-Treffer. Und in der 2. Minute der Nachspielzeit köpft Enzo Fernandez den Titelverteidiger ins Viertelfinale. Thomas Thonfeld, Sportredaktion.
1: Im Viertelfinale trifft Argentinien auf die Schweiz. Die Schweizer haben Mitfavorit Kolumbien nach einem Elfmeterkrimi mit 4:3 aus dem Turnier geworfen.
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4: In den nächsten Stunden bleibt es weitestgehend trocken bei vielen Wolken. Zum Starten den Tag darf die Sonnenbrille nicht fehlen, auch wenn die Wolken noch mitmischen. Dazu gibt es eine Tagestopptemperatur von 21 Grad.
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6: Auf der A7 Hamburg Richtung Flensburg ist im Elbtunnel die Autobahn auf eine Spur verengt. Das ist er, der Radio Hamburg Verkehr für Hamburg, Niedersachsen und Schleswig-Holstein.
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3: Ich bin David Riemer. Nach den jüngsten Attacken auf mehrere Tanker in der Straße von Hormuz hat das US-Militär Ziele im Iran angegriffen. Das teilte das für den Nahen Osten zuständige Regionalkommando des US-Militärs mit.
4: Die Spannungen sind verschärft. Die USA schlagen heftig zu. 4 bis 5-mal so schwere Bombenangriffe wie vor 10 Tagen, beschrieb ein US-Regierungsbeamter. Auch die Ölsanktionen gegen den Iran wurden wieder in Kraft gesetzt. Damit soll Teheran für die Angriffe auf Handelsschiffe in der Straße von Hormuz bestraft werden. Eine neue militärische Eskalation droht. Der diplomatische Prozess ist in Stocken geraten. Der Iran wirft den USA vor, gegen das bisher erzielte Rahmenabkommen zu verstoßen und droht mit entschlossenen Gegenmaßnahmen. Aus den USA, Tina Eck.
3: Das Europaparlament hat 9 europäischen Fluggastrechten zugestimmt. Eine breite Mehrheit der Abgeordneten stimmte für die Reform, die unter anderem vorsieht, dass Eltern im Flugzeug künftig kostenlos Sitzplätze neben ihren Kindern reservieren können und Ticketpreise übersichtlich dargestellt werden müssen. Die Regeln für Entschädigungen bei verspäteten Flügen sollen im Wesentlichen unverändert bleiben. Die Staats- und Regierungschefs der NATO-Staaten setzen die Beratungen bei ihrem Gipfel in Ankara heute fort. Am 2. und letzten Tag des Treffens geht es unter anderem um die Frage der Lastenteilung in der Allianz zwischen den USA und den übrigen Verbündeten. Daneben geht es auch um die weitere Unterstützung der von Russland angegriffenen Ukraine. Argentinien hat im Achtelfinale der Fußball-WM einen 0:2-Rückstand gedreht und nach einem Kraftakt das Viertelfinale erreicht. Gegen Ägypten siegte der Weltmeister am Ende 3:2.
5: Gut 70 Minuten läuft alles für Ägypten. Ibrahim macht nach 15 Minuten das 1:0. Kurz danach hält Torwart Schubir einen schwach geschossenen Foulelfmeter von Messi. Und nach Sikos 2:0 in Minute 67 riecht es in Atlanta nach Sensation. Aber Romeros Anschlusstreffer in der 79. Minute weckt den Weltmeister. Messi macht 5 Minuten später den Ausgleich, sein 21. WM-Treffer. Und in der 2. Minute der Nachspielzeit köpft Enzo Fernandez den Titelverteidiger ins Viertelfinale. Thomas Thonfeld, Sportredaktion.
3: Im Viertelfinale trifft Argentinien auf die Schweiz. Die Schweizer haben Mitfavorit Kolumbien nach einem Elfmeter-Krimi mit 4:3 aus dem Turnier geworfen.
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6: Aktuell dominieren viele Wolken. Im Laufe des Tages zeigt sich die Sonne immer mal wieder. Sonnenbrillenwetter wird zwar nicht durchgehend, aber sie hat gute Chancen auf ihren Einsatz bei einer Tagestoptemperatur von 21 Grad.
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8: Auf der A7 Hamburg Richtung Flensburg ist im Elbtunnel die Autobahn auf eine Spur verengt. Das ist er, der Radio Hamburg Verkehr für Hamburg, Niedersachsen und Schleswig-Holstein. 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
1: Ich bin David Riemer. Die Grünen erwägen die geplante Verabschiedung des Gesundheitssparpakets im Bundestag mit juristischen Schritten zu stoppen. Parteichef Banaschak bezeichnet den Gesetzentwurf von Gesundheitsministerin Warken als Murks und kritisiert kurzfristige Änderungen in den Zeitungen der Mediengruppe Bayern. Union und SPD wollen das Sparpaket an diesem Freitag im Bundestag beschließen. Die Deutsche Bahn will am Vormittag ihr drittes Sofortprogramm vorstellen. Diesmal geht es um eine bessere Kundeninformation bei Verspätungen und Gleiswechseln. Die ersten beiden Programme betrafen mehr Sicherheit und Sauberkeit an Bahnhöfen sowie mehr Komfort im Fernverkehr.
2: Das Hauptproblem der Bahn sind sicherlich die häufigen Verspätungen wegen der maroden Infrastruktur. Aber bis die Stellwerke, Weichen, Gleise oder Oberleitungen saniert sind, werden noch rund 10 Jahre vergehen. Die 3 Sofortprogramme sollen schneller helfen. Putztrupps säubern Bahnhöfe und Züge, Bordrestaurants werden auf Vordermann gebracht, mehr Sicherheitsleute sind unterwegs. Damit Fahrgäste künftig besser informiert werden, sollen unter anderem die Bahn-App und die Webseite genauso schnell aktualisiert werden wie etwa die Anzeigen an den Bahnhöfen. Aus Berlin, Ursula Winkler.
1: Die Staats- und Regierungschefs der NATO-Staaten setzen die Beratungen bei ihrem Gipfel in Ankara heute fort. Am 2. und letzten Tag des Treffens geht es unter anderem um die Frage der Lastenteilung in der Allianz zwischen den USA und den übrigen Verbündeten. Auch der Ukraine-Krieg steht auf der Tagesordnung.
3: Die Ukraine kann auf mehr Militärhilfe hoffen. Über einen Zeitraum von 2 Jahren soll es 140 Milliarden Euro für militärische Unterstützung und Ausbildung geben. Das müssen die Gipfelteilnehmer nun noch final festzurren. US-Präsident Trump hat schon zu Beginn des Gipfels erneut die europäischen Partner kritisiert. Er wirft ihnen mangelnde Unterstützung im Iran-Krieg vor. Erst heute wird klar, ob ein Eklat abgewendet werden kann und der Gipfel zum Erfolg wird. Aus Ankara, Miriam Schmidt.
1: Titelverteidiger Argentinien steht nach einem K.O.-Drama im WM-Viertelfinale. Nach einem 0-2-Rückstand gewinnt die Albi Celeste 3-2 gegen Ägypten. Angetrieben von Superstar Lionel Messi retten sich die Argentinier spät in die nächste Runde der Fußball-Weltmeisterschaft. Dort treffen sie auf die Schweiz, die Mitfavorit Kolumbien nach einem Elfmeter-Krimi mit 4-3 aus dem Turnier geworfen hat.
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4: In den nächsten Stunden bleibt es weitestgehend trocken bei vielen Wolken. Zum Starten den Tag darf die Sonnenbrille nicht fehlen, auch wenn die Wolken noch mitmischen. Dazu gibt es eine Tagestop-Temperatur von 21 Grad.
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7: Auf der A7 Hamburg Richtung Flensburg ist im Elbtunnel die Autobahn auf eine Spur verengt. 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
4: Ich bin David Riemer. Die Grünen erwägen die geplante Verabschiedung des Gesundheitssparpakets im Bundestag mit juristischen Schritten zu stoppen. Parteichef Banaschak bezeichnet den Gesetzentwurf von Gesundheitsministerin Warken als Murks und kritisiert kurzfristige Änderungen in den Zeitungen der Mediengruppe Bayern. Union und SPD wollen das Sparpaket an diesem Freitag im Bundestag beschließen. Die Deutsche Bahn will am Vormittag ihr drittes Sofortprogramm vorstellen. Diesmal geht es um eine bessere Kundeninformation bei Verspätungen und Gleiswechseln. Die ersten beiden Programme betrafen mehr Sicherheit und Sauberkeit an Bahnhöfen sowie mehr Komfort im Fernverkehr.
5: Das Hauptproblem der Bahn sind sicherlich die häufigen Verspätungen wegen der maroden Infrastruktur. Aber bis die Stellwerke, Weichen, Gleise oder Oberleitungen saniert sind, werden noch rund 10 Jahre vergehen. Die 3 Sofortprogramme sollen schneller helfen. Putztrupps säubern Bahnhöfe und Züge, Bordrestaurants werden auf Vordermann gebracht, mehr Sicherheitsleute sind unterwegs. Damit Fahrgäste künftig besser informiert werden, sollen unter anderem die Bahn-App und die Webseite genauso schnell aktualisiert werden wie etwa die Anzeigen an den Bahnhöfen. Aus Berlin, Ursula Winkler.
4: Die Staats- und Regierungschefs der NATO-Staaten setzen die Beratungen bei ihrem Gipfel in Ankara heute fort. Am 2. und letzten Tag des Treffens geht es unter anderem um die Frage der Lastenteilung in der Allianz zwischen den USA und den übrigen Verbündeten. Auch der Ukraine-Krieg steht auf der Tagesordnung.
6: Die Ukraine kann auf mehr Militärhilfe hoffen. Über einen Zeitraum von 2 Jahren soll es 140 Milliarden Euro für militärische Unterstützung und Ausbildung geben. Das müssen die Gipfelteilnehmer nun noch final festzurren. US-Präsident Trump hat schon zu Beginn des Gipfels erneut die europäischen Partner kritisiert. Er wirft ihnen mangelnde Unterstützung im Irankrieg vor. Erst heute wird klar, ob ein Eklat abgewendet werden kann und der Gipfel zum Erfolg wird. Aus Ankara, Miriam Schmidt.
4: Titelverteidiger Argentinien steht nach einem K.O.-Drama im WM-Viertelfinale. Nach einem 0-2-Rückstand gewinnt die Albi Celeste 3-2 gegen Ägypten. Angetrieben von Superstar Lionel Messi retten sich die Argentinier spät in die nächste Runde der Fußball-Weltmeisterschaft. Dort treffen sie auf die Schweiz, die Mitfavorit Kolumbien nach einem Elfmeter-Krimi mit 4-3 aus dem Turnier geworfen hat.
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7: Aktuell dominieren viele Wolken. Im Laufe des Tages zeigt sich die Sonne immer mal wieder. Sonnenbrillenwetter wird zwar nicht durchgehend, aber sie hat gute Chancen auf ihren Einsatz bei einer Tagestoptemperatur von 21 Grad.
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8: Auf der A7 Hamburg Richtung Flensburg ist im Elbtunnel die Autobahn auf eine Spur verengt. 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
1: Ich bin David Riemer. Nach den jüngsten Attacken auf mehrere Tanker in der Straße von Hormuz hat das US-Militär Ziele im Iran angegriffen. Das teilte das für den Nahen Osten zuständige Regionalkommando des US-Militärs mit.
2: Die Spannungen sind verschärft. Die USA schlagen heftig zu. 4 bis 5-mal so schwere Bombenangriffe wie vor 10 Tagen, beschrieb ein US-Regierungsbeamter. Auch die Ölsanktionen gegen den Iran wurden wieder in Kraft gesetzt. Damit soll Teheran für die Angriffe auf Handelsschiffe in der Straße von Hormuz bestraft werden. Eine neue militärische Eskalation droht. Der diplomatische Prozess ist in Stocken geraten. Der Iran wirft den USA vor, gegen das bisher erzielte Rahmenabkommen zu verstoßen und droht mit entschlossenen Gegenmaßnahmen. Aus den USA, Tina Eck.
1: Deutschland hat der NATO erneut Verteidigungsausgaben in Rekordhöhe gemeldet. Die Bundesregierung übermittelte für das laufende Jahr einen Betrag von rund 125 Milliarden Euro. Das geht aus Daten hervor, die zum Start des NATO-Gipfeltreffens in Ankara veröffentlicht wurden.
3: Gegenüber dem Vorjahr ist das eine Steigerung von rund 25%. Der Anteil der Verteidigungsausgaben am Bruttoinlandsprodukt würde auf etwa 2,7% klettern. Innerhalb der NATO geben damit nur die USA mehr Geld für Verteidigung aus als Deutschland. Die Zahlen sollen beim NATO-Gipfel vor allem den mächtigsten Gast überzeugen. US-Präsident Trump hat erst vor wenigen Tagen wieder die Ausgaben der Europäer kritisiert. Deutschlands Investitionen nannte er lächerlich. In Ankara dürfte sich nun zeigen, ob sich beide Seiten aufeinander zubewegen. Aus Berlin, Thomas Brockt.
1: Trotz ihrer Verurteilung kandidiert Frankreichs führende rechtsnationale Marine Le Pen für die Präsidentschaftswahl im kommenden Jahr. Sie wolle Revision einlegen und als Kandidatin antreten, sagte sie im französischen Fernsehen. Zuvor hatte ein Gericht sie in einem Verfahren um Scheinbeschäftigung und EU-Gelder schuldig gesprochen. Die Schweiz hat nach einem Elfmeterkrimi mit Favorit Kolumbien aus dem Turnier geworfen und darf erstmals seit 1954 wieder im Viertelfinale einer Fußball-Weltmeisterschaft antreten. Das 4:3 im Elfmeterschießen beschert dem Team das Duell mit Lionel Messi und dessen Argentiniern. Die Südamerikaner hatten zuvor spektakulär einen 0:2 Rückstand gegen Ägypten gedreht und kurz vor Schluss noch 3:2 gewonnen.
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4: In den nächsten Stunden bleibt es weitestgehend trocken bei vielen Wolken. Zum Starten den Tag darf die Sonnenbrille nicht fehlen, auch wenn die Wolken noch mitmischen. Dazu gibt es eine Tagestopptemperatur von 21 Grad.
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6: Auf der A1 Bremen Richtung Hamburg ist zwischen Heidenau und dem Rastplatz Stellheide die rechte Spur gesperrt. Und auf der A7 Hamburg Richtung Flensburg ist im Elbtunnel die Autobahn auf eine Spur verengt. 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
7: Ich bin David Riemer. Nach den jüngsten Attacken auf mehrere Tanker in der Straße von Hormuz hat das US-Militär Ziele im Iran angegriffen. Das teilte das für den Nahen Osten zuständige Regionalkommando des US-Militärs mit.
8: Die Spannungen sind verschärft. Die USA schlagen heftig zu. 4 bis 5-mal so schwere Bombenangriffe wie vor 10 Tagen, beschrieb ein US-Regierungsbeamter. Auch die Ölsanktionen gegen den Iran wurden wieder in Kraft gesetzt. Damit soll Teheran für die Angriffe auf Handelsschiffe in der Straße von Hormuz bestraft werden. Eine neue militärische Eskalation droht. Der diplomatische Prozess ist in Stocken geraten. Der Iran wirft den USA vor, gegen das bisher erzielte Rahmenabkommen zu verstoßen und droht mit entschlossenen Gegenmaßnahmen. Aus den USA, Tina Eck.
7: Deutschland hat der NATO erneut Verteidigungsausgaben in Rekordhöhe gemeldet. Die Bundesregierung übermittelte für das laufende Jahr einen Betrag von rund 125 Milliarden Euro. Das geht aus Daten hervor, die zum Start des NATO-Gipfeltreffens in Ankara veröffentlicht wurden.
9: Gegenüber dem Vorjahr ist das eine Steigerung von rund 25%. Der Anteil der Verteidigungsausgaben am Bruttoinlandsprodukt würde auf etwa 2,7% klettern. Innerhalb der NATO geben damit nur die USA mehr Geld für Verteidigung aus als Deutschland. Die Zahlen sollen beim NATO-Gipfel vor allem den mächtigsten Gast überzeugen. US-Präsident Trump hat erst vor wenigen Tagen wieder die Ausgaben der Europäer kritisiert. Deutschlands Investitionen nannte er lächerlich. In Ankara dürfte sich nun zeigen, ob sich beide Seiten aufeinander zubewegen. Aus Berlin, Thomas Brockt.
7: Trotz ihrer Verurteilung kandidiert Frankreichs führende rechtsnationale Marine Le Pen für die Präsidentschaftswahl im kommenden Jahr. Sie wolle Revision einlegen und als Kandidatin antreten, sagte sie im französischen Fernsehen. Zuvor hatte ein Gericht sie in einem Verfahren um Scheinbeschäftigung und EU-Gelder schuldig gesprochen. Die Schweiz hat nach einem Elfmeter-Krimi mit Favorit Kolumbien aus dem Turnier geworfen und darf erstmals seit 1954 wieder im Viertelfinale einer Fußball-Weltmeisterschaft antreten. Das 4:3 im Elfmeterschießen beschert dem Team das Duell mit Lionel Messi und dessen Argentiniern. Die Südamerikaner hatten zuvor spektakulär einen 0:2-Rückstand gegen Ägypten gedreht und kurz vor Schluss noch 3:2 gewonnen.
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10: Aktuell dominieren viele Wolken. Im Laufe des Tages zeigt sich die Sonne immer mal wieder. Sonnenbrillenwetter wird zwar nicht durchgehend, aber sie hat gute Chancen auf ihren Einsatz bei einer Tagestop-Temperatur von 21 Grad.
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11: Auf der A1 Bremen Richtung Hamburg ist zwischen Heidenau und dem Rastplatz Stellheide die rechte Spur gesperrt. Und auf der A7 Hamburg Richtung Flensburg ist im Elbtunnel die Autobahn auf eine Spur verengt. Der Radio Hamburg Verkehr für Hamburg, Niedersachsen und Schleswig-Holstein.
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0: Ja, mach ruhig noch ein bisschen Krach hier, so mitten rein. Ne, die hat gerade zu Ende entdellt, der Kollege Niklas Uta. Ja, schön, dass ihr dabei seid. Einen wunderschönen guten Morgen. Und es ist so toll, wo ihr überall Radio und Musik hört. Moin!
1: Moin ihr Lieben, ich bin Alina und ich höre am liebsten Musik im Bus auf dem Weg zur Arbeit, weil ich da am meisten Zeit habe und ja.
0: Ja, dann viel Spaß! Wild Guard hier dabei in der nächsten Viertelstunde bei eurem Musiksender Nummer 1, das Beste von heute mit der Dreierkette Kygo, Khalid und Griffin. Gleich der erste Mega-Hit bei eurem Musiksender Nummer 1 direkt nach diesen News. Es ist 5 Uhr.
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3: Ich bin David Riemer. Nach Attacken auf mehrere Tanker in der Straße von Hormuz hat das US-Militär Ziele im Iran angegriffen. Das US-Regionalkommando spricht von einer Serie heftiger Angriffe. Teheran solle dafür einen hohen Preis zahlen. Mit dem neuen US-Angriff wächst die Gefahr einer erneuten militärischen Eskalation in der Region. Die Staats- und Regierungschefs der NATO-Staaten setzen die Beratungen bei ihrem Gipfel in Ankara heute fort. Am zweiten und letzten Tag des Treffens geht es unter anderem um die Frage der Lastenteilung in der Allianz zwischen den USA und den übrigen Verbündeten. Auch der Ukraine-Krieg steht auf der Tagesordnung.
4: Die Ukraine kann auf mehr Militärhilfe hoffen. Über einen Zeitraum von 2 Jahren soll es 140 Milliarden Euro für militärische Unterstützung und Ausbildung geben. Das müssen die Gipfelteilnehmer nun noch final festzurren. US-Präsident Trump hat schon zu Beginn des Gipfels erneut die europäischen Partner kritisiert. Er wirft ihnen mangelnde Unterstützung im Iran-Krieg vor. Erst heute wird klar, ob ein Eklat abgewendet werden kann und der Gipfel zum Erfolg wird. Aus Ankara Miriam Schmidt.
3: Die Grünen erwägen die geplante Verabschiedung des Gesundheitssparpakets im Bundestag mit juristischen Schritten zu stoppen. Parteichef Banaschak bezeichnete den Gesetzentwurf von Gesundheitsministerin Wagen als Murks und kritisierte kurzfristige Änderungen in den Zeitungen der Mediengruppe Bayern. Union und SPD wollen das Sparpaket an diesem Freitag im Bundestag beschließen. Argentinien hat im Achtelfinale der Fußball-WM einen 0:2 Rückstand gedreht und nach einem Kraftakt das Viertelfinale erreicht. Gegen Ägypten siegte der Weltmeister am Ende 3:2.
5: Gut 70 Minuten läuft alles für Ägypten. Ibrahim macht nach 15 Minuten das 1:0. Kurz danach hält Torwart Schubir einen schwach geschossenen Foul-Elfmeter von Messi. Und nach Sikos 2:0 in Minute 67 riecht es in Atlanta nach Sensation. Aber Romeros Anschlusstreffer in der 79. Minute weckt den Weltmeister. Messi macht 5 Minuten später den Ausgleich, sein 21. WM-Treffer. Und in der 2. Minute der Nachspielzeit köpft Enzo Fernandes den Titelverteidiger ins Viertelfinale. Thomas Thonfeld, Sportredaktion.
3: Im Viertelfinale trifft Argentinien auf die Schweiz. Die Schweizer haben mit Favorit Kolumbien nach einem Elfmeter-Krimi mit 4:3 aus dem Turnier geworfen.
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0: Der Hopp-Schwyz, ne? Großartig. Wie spannend ist das denn, Elfmeterschießen? Euer Radio Hamburg Wetter diese Woche mit Niklas Uta für Lea. Die ist Montag wieder aus dem Urlaub.
6: Und herrlich wird's wirklich heute. Die Vögel zwitschern sich schon richtig ein ab auf eurem Weg in die Frühschicht. Tasten uns langsam wieder an den Sommer ran. 9 Stunden Sonne bekommt ihr ins Gesicht und es bleibt endlich auch wieder trocken heute. Also die Wolken, die ihr da heute seht, die können gar nichts, außer ein bisschen kühle Luft spenden. 20 Grad bekommen wir. Jetzt liegen wir bei 12 in Billstedt, 11 in Seevetal und in Geesthacht auch 12. Morgen dann auch Sonne und Wolken im Mix bei 21 Grad.
0: Ja, so ein Vogel hat's ja gut, ne? Der singt ja nur.
6: Ja.
0: Hast du schon mal einen Vogel reden hören? Die singen die ganze Zeit nur. Es wird nur gesungen.
6: Ja, wäre auch komisch, wenn auf einmal einer mit dir schnappt.
0: Das ist wie so ein Musical, ne? Die singen die ganze Zeit. Für eure Sicherheit der Radio Hamburg Verkehr mit der Edeka-App jetzt um 5.03 Uhr. Keine Staus und keine Blitzer gemeldet. Der Radio Hamburg Verkehr für Hamburg, Niedersachsen und Schleswig-Holstein.
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0: Guten Morgen.
6: Moin.
0: Schön, dass ihr dabei seid. Wir haben eine ganze Menge Leute für euch eingeladen. Alles Megastars. Take That gehören dazu in der nächsten Viertelstunde. Sophie and the Giants. Song für ordentlich Alarm bei euch im Bad mit A Little Bit Wild. Und das Beste von heute präsentiert von Kygo, Khalid und Griffin mit Save My Love.

0: So episch. Take that bei eurem Musiksender Nummer 1, Radio Hamburg um 5.15 Uhr. Guten Morgen.
1: Moin.
0: Lea im Urlaub, ab Montag wieder für euch da, dafür im Studio mit eurem Radio Hamburg Wetter-Update. Gute Nachrichten von Niklas Uther.
1: Ja, und die Sonne, die hat sich heute mal wieder angemeldet. Sollen wir sie reinlassen?
0: Ja, ja, klar.
1: Ja, ne? Die kommt auch immer wieder raus dann zwischen den Wolken. Bei 20 Grad, dazu bleibt es auch trocken. Und jetzt haben wir 12 Grad.
0: Und für euch ist ja auch morgens rund um die Uhr da Radiomuck-Musikexperte Tim die Trüffel Gaffron. Trüffel-Tim, immer Trüffel-Tim. Auf der Suche nach neuer Musik. Du kommst gerade aus Berlin zurück, Tim.
2: Ja, genau. Und da durfte ich in das Tonstudio, in dem zum Beispiel auch die Radiomuck-Megastars von Clock Clock ihre Singles aufnehmen. Ja. Aber wegen denen war ich nicht da, sondern weil ich den Newcomer Jack Dean kennenlernen durfte. Mhm. Der kommt ursprünglich aus England, nimmt aber seine Musik in Berlin auf und der macht alles selbst. Also der spielt Instrumente, dann singt er, dann setzt er sich an Rechner, bastelt das alles selber zusammen und dann klingt er so.

0: Das ist doch einfach eine krasse Stimme, oder?
1: Ja, ist maximal lässig, das Ding.
0: Also wirklich ein Multitalent. Ich glaube, von dem werden wir noch viel hören. Jack Dean. Und vielleicht erinnert ihr euch an diesen 80er. Brenda Russell, Piano in the Dark. War das romantisch, oder John?
1: Ja, 11 von 10. Du.
0: Davon gibt es jetzt eine Dance-Version. Was ganz anderes. 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
1: Ja, in jeder Beziehung euer Musiksender Nummer 1 Radio Hamburg jetzt mit Ray Garvey singt für euch im Bad Take This Heart. Viel Spaß.

0: Moin!
1: Moin! Es ist 5.25 Uhr, Radio Amok für euch und aus dem Hause Musiksender Nummer 1 gleich für euch, Licky Lee. Das Beste von heute, Tiffany Harris singt für euch Vertigo. Für ganz viele Megahits wird für euch der Platz vor 5.30 Uhr auch noch sinnvoll gefüllt mit der Wahnsinnsstimme von Tom Gregory. Singt doch gleich mal mit bei Fingertips.
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0: Guten Morgen.
1: Moin.
0: Noch habt ihr einen Frosch im Hals? Da, einmal räuspern. Und ihr räumt mit klarer Stimme 100 Euro ab. In 10 Minuten. Jetzt ist es 5.30 Uhr.
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0: Die Bauarbeiten an der Sternbrücke sind langsamer als gedacht oder akustisch dargestellt.
3: Langsamer als gedacht.
0: Ja, damit verlängert sich auch die Sperrung der Bahnstrecke zwischen Altona und dem Hauptbahnhof um 2 Wochen. Neuer Plan ist jetzt, die Strecke am Montag, den 31. August, für euch wieder freizugeben. Die nächsten Nachrichten gibt's um 6 und das Radio Hamburg Wetter heute Morgen mit dir, Niklas Suter.
4: Ihr geht mit frischer Energie heute rein in den Tag. Die Luft ist noch schön frisch und riecht auch so ein bisschen noch nach Regen von gestern. In Ratzeburg habt ihr perfektes Timing jetzt auch zum Ende eurer Nachtschicht so langsam. Schon richtig Sonne bei 12 Grad. In Hasefeld auch 12 Grad. In Wandsbek 11, also da ist noch ein bisschen Luft nach oben. 20 Grad bekommen wir heute und es bleibt trocken und immer schön sonnig. Und morgen auch Sonne-Wolken-Mix bei 21 Grad.
0: Und hier ist für eure Sicherheit um 5.31 Uhr der Radio Hamburg Verkehr mit der Edeka-App. Wir haben eine Warnung von der Feuerwehr bekommen in diesem Fall. Es läuft ein Feuerwehreinsatz in Weddingstedt. Das ist bei euch im Kreis Dithmarschen. Haltet da im Warnbereich rund um die Straße Eichenhain Fenster und Türen geschlossen und schaltet am besten eure Klimaanlagen ab. Das ist der Radio Hamburg Verkehr für Hamburg, Niedersachsen und Schleswig-Holstein.
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0: Guten Morgen.
4: Moin.
0: Erst 20 Jahre jung und schon so eine Stimme. Somber gleich für euch dabei mit dem Besten von heute. Singt doch mal mit bei euch im Auto gleich Home Wrecker und wir starten alle zusammen mit Tiffany Harris und Vertigo.

0: Morgen.
1: Moin.
0: Es ist 5.38 Uhr und ihr sitzt doch jetzt im Schneidersitz vor eurem Radio und überlegt, na, wie komme ich wohl schnell an 100 Euro?
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0: Jo, es geht um 100 Euro und wär's besser bei unserer Version von Stadtlandfluss, unsere Hörerinnen und Hörer nördlich oder südlich der Elbe?
4: Ja, also ich fand's gestern schon mal richtig stark. Radio Hamburg-Hörer Andreas aus Langenhorn hat für den Norden vorgelegt. Rate mal mit.
0: Freizeitaktivität mit A wie Anton.
5: Angeln.
0: Musikinstrument mit T wie Theodor.
5: Triangel.
0: Märchenfigur mit R wie Richard.
5: Rapunzel.
4: Der hat den Lauf. 7 Begriffe am Ende hat er gepackt.
0: Richtig gut. Und dann war im Radio Hamburg Nachmittag der Stübi-Show. Radio Hamburg-Hörerin Sophie aus Adendorf, kennt ihr bei Lüneburg, für den Süden der Elbe dran. Hättet ihr die gleichen Ideen wie sie?
6: Ein Tier mit P wie Paula.
7: Anta.
6: Eine Sportart mit S wie Samuel.
7: Springen.
6: Ein Beruf mit A wie Anton.
7: A.
6: Ein Land mit S wie Samuel.
7: Anien.
6: Ein Schulfach mit C wie Cäsar.
7: Weiter.
6: Ein Körperteil mit R wie Richard.
7: Rücken.
6: Ein berühmtes Bauwerk mit B wie Bertha.
7: Hamburger Tor.
6: Ein Pizzabelag mit A wie Anton.
7: Ananas.
6: Ein Fernsehsender mit K wie Kaufmann.
7: Weiter.
6: Ein Musikinstrument mit T wie Theodor.
7: Trompete.
6: Trompete war noch drin und du hast 8 geschafft. Sehr gut.
0: Boah, das heißt, der Süden hat schon wieder gewonnen.
4: Ah.
0: Was ist denn da los? Ich reg mich auf, ich werd wahnsinnig.
4: Komm hoch, komm wieder hoch, komm wieder hoch. Aber mit Ananas, da wollt ihr sie kurz schocken, ne? Mit dem Pizzabelag.
0: Natürlich, kurz stabile Seitenlage. Ihr Elbduelliert euch auch. Um 6.16 Uhr ist der Norden dran. Ihr seid dran. 100 Euro warten auf die Tagessiegerin oder den Tagessieger. Holt sie euch und meldet euch einfach an unter radiohamburg.de. Und dazu singt der Mann, der mittlerweile 21 ist. Guck, so schnell geht's. Ja, 20 vor 10 Minuten. Jetzt schon 21. Das ist Sombre mit dem Besten von heute. Homewreck.

0: von den Daltons.
1: Natürlich. War das für euch.
0: Der Ray. Guten Morgen, hier ist Radio Hamburg um 5.45 Uhr. Das ganze Jahr ummantelt von Felix Hirn, der es einfach fantastisch gemacht hat. Ihr hört Radio Hamburg, es ist euer Mittwochmorgen, es ist der letzte Schultag in Hamburg und er kommt hier einfach so hemdsärmlich reingeutert. Für Lea, das ist Niklas Uther mit eurem Radio Hamburg Wetterupdate.
1: Und die 20-Grad-Marke, die wird heute easy geknackt. 9 Stunden Sonne und es bleibt trocken. Jetzt haben wir 12 Grad.
0: Ja, und das ist das Beste von heute mit alle Farben. Singt mal mit. Baby, goodbye.

Guten Morgen um 5.52 Uhr. Wes mit aller Nähe haben die meisten von euch schon 1997 abgefeiert. Der Hit auf jedem Zeltfest. 2020 hat Robin Schulz das Ding nochmal für euch veredelt mit seinem Sound. Und das geht richtig ab jetzt bei euch.

0: Wow, eure akustische Disco-Kugel bei euch im Bad mit Radio Hamburg, eurem Musiksender Nummer 1 um 5.55 Uhr, gleich mit dem Besten von heute, direkt nach 6 für euch. Teddy Swims, Mr. Know-It-All, fühlt sich so gut an. Und noch vor 6 singt ihr doch gleich mal mit bei Kamerad und I Believe.
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0: Moin. Ja, letzter Schultag in Hamburg. Morgen starten eure Ferien und ihr freut euch doch so sehr auf den Sommer. Moin.
1: Moin John, moin Niklas. Hi. Julina mein Name. Ich freue mich im Sommer auf Eis essen und aufs Tretbootfahren auf irgendeinem See. Vielleicht sogar an der Alster.
0: Ja, Gesines Tretbootverleih öffnet um 14 Uhr an der Alster. Das Alsterhof von 2 ist vielleicht ein Boot hier auch für euch dabei. Weitere schöne Ideen zu eurem gelungenen Sommerfeeling schon in weniger als 10 Minuten. Jetzt ist es 6 Uhr.
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3: Schönen guten Morgen. Bauverzögerung bei der Bahn, Drogenrazzien in Niedersachsen, Sonne und Wolken, maximal 20 Grad. Die wichtige Bahnstrecke zwischen Hauptbahnhof und Altona wird wegen der Erneuerung der Sternbrücke länger gesperrt als zunächst geplant, 6 statt 4 Wochen. Marc Elvers.
4: Der Baugrund, also der Boden, ist anders als nach den Voruntersuchungen erwartet worden war. Es braucht zusätzliche Oberleitungsmasten. Und weil nicht gleichzeitig an Gleisen und Oberleitungen gearbeitet werden kann, verzögert sich das gesamte Projekt. S-Bahnen zwischen Altona und Hauptbahnhof über Dammtor fahren also erst ab dem 31. August wieder. Einschränkungen gibt es auch im Regional- und Fernverkehr. Außerdem müssen sich Anwohner auf zusätzlichen nächtlichen Lärm bis Ende August einstellen. Immerhin, Straßen sind dadurch nicht länger gesperrt.
3: Rund 100 Einsatzkräfte haben gestern Abend zeitgleich Drogenrazzien in mehreren Orten in Niedersachsen durchgeführt, unter anderem in Stade, Hammer, Hechthausen und Lüchow-Dannenberg. Dabei fanden sie mehrere 100 Gramm Drogen, rund 80 Ecstasy-Tabletten und beschlagnahmten etwa 67.000 Euro in bar. Zwei Verdächtige im Alter von 21 und 35 Jahren sitzen nun in U-Haft. Der schleswig-holsteinische Bio-Lebensmittelhersteller Hof Dannwisch in Horst ruft einen Weichkäse zurück, der in Hamburg, Schleswig-Holstein und NRW verkauft wurde. Er kann E. coli-Bakterien enthalten, die unter anderem Durchfall auslösen können. Bei dem betroffenen Produkt handelt es sich um den Salatkäse Kräuter mit den MHD 27. und 31. Juli. Nach Attacken auf mehrere Tanker in der Straße von Hormus hat das US-Militär wieder Ziele im Iran angegriffen. Teheran solle einen hohen Preis für die Angriffe zahlen, so das US-Militär. Mit dem neuen Angriff wächst die Gefahr einer erneuten Eskalation in der Region.
2: Die Fußball-WM.
3: Und die jüngsten Ergebnisse lauten Argentinien-Ägypten 3:2, Schweiz-Kolumbien 4:3 im Elfmeterschießen. Und der Hamburger Tennisprofi Alexander Zverev ist erstmals ins Viertelfinale in Wimbledon eingezogen. Er hat in 4 Sätzen gegen den Tschechen Jiří Lehečka gewonnen. Das waren die Nachrichten aus Hamburg, Deutschland und der Welt.
0: Euer Radio Hamburg Wetter heute Morgen für Lea mit Niklas Suter.
5: Und der Himmel, der hat sich genauso wie ihr auch noch nicht ganz entschieden, ob er schon wach ist, glaube ich. Ein paar Wolken zieren noch das Himmelsbild. Noch richtig kühl ist es auch, aber immer wieder kleine Sonnenstrahlen. Zum Beispiel in Zeven bei 11 Grad, Kaltenkirchen auch 11, Altona hat 13 Grad und dann wird das nachher richtig schön und sonnig bei 20 Grad. Morgen auch Sonne und Wolken im Mix bei 21 Grad.
0: Und hier ist für eure Sicherheit der Radio Hamburg Verkehr mit der Edeka App um 6.02 Uhr das Blitzer-Update. Radio Hamburg Hörerin Nicole, du hast einen auf der A1 gesehen.
6: Der Blitzer-Anhänger steht am Kreuz Ost-Lübeck Richtung Hamburg.
0: Dankeschön. Und Radio Hamburg Hörerin Helen meldet noch einen Blitzer auf der A7 Hamburg. Richtung Flensburg in Auffahrt Eidelstedt. Das ist der Radio Hamburg Verkehr für Hamburg, Niedersachsen und Schleswig-Holstein.
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0: Guten Morgen!
5: Ja, moin. Ja,
0: mit Niklas Uter wird alles guter. Niklas
5: so
0: Uter ist da von uns. Beyoncé und Jay-Z sind auch für euch parat mit Crazy in Love. Und das Beste von heute für ganz viele Mega-Hits bei eurem Musiksender Nummer 1, Teddy Swims und Mr. Know-It-All.

0: Guten Morgen.
1: Radiomucke für euch um 6.10 Uhr, euer Musiksender Nummer 1. Heute noch, dann seid ihr nicht nur in Niedersachsen und Schleswig-Holstein, sondern wir auch hier in Hamburg in den Sommerferien angekommen.
0: Oh, ja.
1: Und jeder von euch hatte etwas, worauf ihr euch doch diesen Sommer ganz besonders freut. Moin!
2: Moin John, moin Niklas,
3: hey.
2: Ich bin Aaron. Und im Sommer, ich finde in Hamburg, es gibt eigentlich nichts Schöneres, als mal so Richtung Hafen zu gehen und dort das Wetter zu genießen, am Strandkai irgendwo zu sitzen.
1: Schön.
2: Einen schönen Wein, ein Prosecco in der Sonne, gute Gesellschaft, gute Freunde, ein Brettspiel. Ja, das ist für mich Hamburg Sommer.
1: Geil. Richtig cool. Und bei euch steht auch was Besonderes an. Moin!
4: Moin John, moin Niklas. Moin. Mein Name ist Ina und mein Mann und ich freuen uns dieses Jahr im Sommer besonders auf unseren letzten Sommerurlaub zu zweit. Mhm. Wir wollen nämlich nach Rügen fahren, bevor wir dann im Dezember Eltern werden.
1: Oh.

0: Morgen.
1: Guten Morgen.
0: Radio Hamburg hier für euch um 6.14 Uhr. Euer Wetterupdate. Lea Montag wieder zurück aus dem Urlaub. Für euch im Studio Niklas Uta.
1: Der Himmel klart langsam auf. Die Sonne kommt auch raus und es bleibt sonnig und trocken heute bei 20 Grad. Jetzt haben wir 13.
0: Jo, morgens nördlich der Elbe, gegen nachmittags südlich der Elbe. Gestern hat der Süden gewonnen. Grrr. Was passiert heute?
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0: 100 Euro sind für euch drin. Ratet doch jetzt mal mit bei euch zu Hause in der Küche oder im Auto schon auf dem Weg zur Arbeit oder von der Nachtschicht nach Hause. Heute spielen wir mit dir, Lukas. Guten Morgen.
4: Guten Morgen.
0: Lukas Walter, 29 Jahre jung aus Schnellsen. Gute Nachricht für euch. Es geht demnächst nach Mallorca.
4: Richtig, wir freuen uns.
0: Ja, was ist da euer Geheimtipp? Wo auf der Insel muss man unbedingt gewesen sein?
4: Oh, wir sind zum ersten Mal faktisch da. Das heißt, wir werden im Nachgang berichten.
0: Mein Geheimtipp, Palma.
4: Palma, ja, das schon mal gehört.
0: Genau, es geht um 100 Euro. Es geht um die Ehre. Bis jetzt hat der Süden viel zu oft gewonnen, südlich der Elbe. Du trittst an für nördlich der Elbe, Lukas. Und die schnellsten 33 Sekunden deines Lebens starten jetzt. Ein Tier mit K wie Kaufmann.
4: Kängo.
0: Eine Märchenfigur mit D wie Dora.
4: Weiter.
0: Haushaltsgegenstand mit B wie Bertha.
4: Badezimmerschrank.
0: Ja, ein Beruf mit I wie Ida.
4: Ingenieur.
0: Automarke mit F wie Friedrich.
4: Fiat.
0: Ein Superheld mit S wie Samuel.
4: Superman.
0: Kosmetikartikel Superman. Mit M wie Martha.
4: Make-up.
0: Ein Sportart mit R wie Richard.
4: Rugby.
0: Süßigkeit mit N wie Nordpol.
4: Weiter.
0: Eine Insel mit N wie Nordpol.
4: Weiter.
0: Ah. Ja, die Norderneier werden sich jetzt bedanken. Die werden sagen, Mensch, Lukas. Nein, das war richtig gut. Also, du legst auf jeden Fall 7 gültige Begriffe vor und das muss ja um 17.17 Uhr erstmal geschlagen werden, Lukas.
4: Das ist doch okay.
0: Ja, und ihr werdet Lukas Gegner noch heute im Radio Hamburg Nachmittag eurer Stübi-Show um 17.17 Uhr tretet ihr an. Für südlich der Elbe meldet euch einfach an unter radiohamburg.de. Dann klappt es vielleicht auch mit den 100 Euro. Und jetzt singt erstmal Ed Sheeran für euch bei eurem Musiksender Nummer 1. Wir verstehen hier immer Senfeier, aber es heißt wahrscheinlich Sapphire.
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0: Guten Morgen.
1: Moin.
0: Hier ist Radio Hamburg für euch um 6.24 Uhr. Letzter Schultag in Hamburg. Die besten Abi-Noten gab es an diesen Schulen. Herzlichen Glückwunsch.
2: Top 3.
0: Das Helene-Lange-Gymnasium in Harvestehude.
2: Top 2.
0: Die Gelehrtenschule des Johanneums in Winterhude.
2: Top 1.
0: Mit einem Schnitt von 1,0 das Christaneum in Altona. Und nicht zu vergessen...
2: Top 89.
0: Ja, die Niklas-Uther-Gesamtschule hier in der Spielhalle.
3: Hey! Aber nächstes Jahr holen wir uns die Top 80.
0: Natürlich, du hast es geschafft. Wunderbar, herzlichen Glückwunsch. Gleich für euch dabei zum Abfeiern bei euch im Bad direkt nach 6.30 Uhr. Leonie mit einem ihrer größten Mega-Hits Don't Worry und bei eurem Musiksender Nummer 1 das Beste von heute. Noch vor 6.30 Uhr mit Mark Atlas und You Against My Love.
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0: Guten Morgen.
1: Moin.
0: Radio Hamburg hier, eure Morning Show. Noch einmal in die Schule, dann habt auch ihr in Hamburg Sommerferien. Aber auch die Lehrer. Was machen die eigentlich so genau in den nächsten 6 Wochen? Party oder Pauken? Hört ihr mal in 10 Minuten. Jetzt ist es 6.30 Uhr.
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3: Guten Morgen, ich bin Rainer Hirsch. Die Bauarbeiten an der Sternbrücke verzögern sich und damit verlängert sich auch die Sperrung der Bahnstrecke zwischen Altona und dem Hauptbahnhof. Ursprünglich war geplant, die Strecke am 15. August wieder freizugeben. Jetzt ist der 30. August angepeilt. Bei einer Drogenrazzia in Niedersachsen haben Ermittler 14 Objekte durchsucht und 2 Verdächtige im Alter von 21 und 35 Jahren in Untersuchungshaft genommen. Bei den Durchsuchungen wurden Drogen und etwa 67.000 Euro in bar beschlagnahmt. Im New Yorker Bezirk Manhattan ist einem umbaubefindliches Gebäude mit 37 Stockwerken wegen Einsturzgefahr geräumt worden. Vorsichtshalber wurden auch mehrere umliegende Häuser evakuiert. Bürgermeister Mamdani sagte, die Situation sei extrem ernst. Die jüngsten Ergebnisse bei der Fußball-WM lauten Argentinien-Ägypten 3:2, Schweiz-Kolumbien 4:3 im Elfmeterschießen. Und der Hamburger Tennisprofi Alexander Zverev ist erstmals ins Viertelfinale in Wimbledon eingezogen. Er hat in 4 Sätzen gegen den Tschechen Jiří Lehečka gewonnen.
0: Die nächsten Nachrichten haben wir für euch um 7 und das Radio Hamburg Wetter heute Morgen für Lea mit Niklas Suter.
4: Ja, bei der Sonne ist der Wecker auf jeden Fall noch nicht losgegangen. Die ist Langschläfer heute, kommt später dafür umso schöner raus. Dann kriegen wir 9 Stunden Sonne, 20 Grad dazu und es bleibt den ganzen Tag über trocken. Noch erfrischende 12 Grad aktuell in Neu-Wulmsdorf, 11 in Lübeck und in Rahlstedt 12 und morgen auch Sonne und Wolken im Mix bei 21 Grad.
0: Und hier ist für eure Sicherheit um 6.31 Uhr der Radio Hamburg Verkehr mit der Edeka-App. Das Blitzer-Update A7 Hamburg Richtung Flensburg. Blitz ist aktuell in der Auffahrt Eidelstedt. Ist der Radio Hamburg Verkehr für Hamburg, Niedersachsen und Schleswig-Holstein.
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0: Guten Morgen.
4: Moin.
0: Schön, dass ihr dabei seid. Wir haben für euch ganz viele Mega-Hits. Leonie gehört zum Glück auch mit dazu, singt für euch gleich Don't Worry. Und eure Zeit im Bad macht doch viel mehr Spaß mit Pink, zusammen mit Cash Cash und ihr gemeinsames Meisterwerk Can We Pretend.

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1: Guten Morgen.
2: Moin.
1: Radio Hamburg hier für euch um 6.39 Uhr in Hamburg heute. Letzter Schultag. Was macht eigentlich so ein Lehrer während der Ferien? 6 Wochen frei? Oh Gott, da ist aber jemand sehr müde.
3: Oh, das geht schon.
2: Moin. Ja,
1: Hauptsache, es klingt so nicht im Unterricht nachher, wenn die Ferien vorbei sind, ne?
3: Ja, das stimmt.
1: Ja, Adit Dingra, Lehrer. Du bist Lehrer in der Gemeinschaftsschule Ossenmoorpark in Norderstedt. Unterrichtest PGW, Politik, Gesellschaft, Wirtschaft und Deutsch. Du hast natürlich jetzt schon Ferien. Was ist eigentlich dran an dem Gerücht, dass ein Lehrer während der Ferien gar nichts macht, Adit?
3: Oh, gar nichts macht. Also ich würde sagen, gerade zu Beginn, sage ich ehrlich, ich habe eine 10. Klasse verabschiedet, ruhe ich mich erstmal aus die ersten Wochen. Also jetzt mache ich wirklich gar nichts, aber ich starte auch im Team jetzt mit einer neuen 5. Klasse nach den Sommerferien. Und ja, also dafür müssen ja auch Vorbereitungen getroffen werden. Und dann sage ich mal so, ab Mitte August, Anfang August geht es schon los. Also die letzten beiden Wochen, da gehen auch schon die Vorbereitungen dann los.
1: Kannst du denn jetzt während der Ferienzeit auch mal richtig so abschalten, also alles vergessen? Oder bist du irgendwo doch immer noch bei Politik, Gesellschaft und Wirtschaft unterwegs? Und du bist, wie kann ich das aufziehen? Wie kann da noch eine Präsentation, vielleicht hier noch einen fiesen Test schreiben?
3: Also tatsächlich kann ich ganz gut abschalten, gerade die ersten beiden Wochen jetzt. Aber das ist immer ganz gut, also politisch eigentlich aktuell zu sein oder gerade vielleicht ein, zwei Sachen, die man noch mitnehmen kann, die gerade aktuell sind, damit man das immer irgendwo in den Unterricht einbinden kann. Aber 6 Wochen sind lang oder für uns Lehrkräfte auch manchmal zu kurz, daher 2 Wochen jetzt Augen zu und durch.
2: Nutzt du die Zeit dann vielleicht auch, um dir typische Lehrersprüche neue auszudenken? Sowas wie, kann ich auf Klo, ich weiß nicht, ob du kannst, aber du darfst.
3: Also ich bringe den wirklich sehr, sehr oft, wirklich verdammt oft, muss selbst immer drüber lachen, aber kommt nicht immer gut an. Ja. Oder der frühe Vogel fängt den Wurm. Wer lesen kann, ist klar im Vorteil, den mag ich auch ganz gerne. Ja, aber man muss bedenken, den bekommt man auch zurück, wenn man mal als Lehrer den Fehler macht. Ne? Also, das habe ich auch schon erlebt.
1: Ja, dann natürlich. Schönen Urlaub.
2: Jawohl.
1: Euch Lehrern.

0: Guten Morgen.
1: Moin.
0: Radio Hamburg hier für euch, eure Morning Show um 6.44 Uhr. Und am Rockefeller Center in Manhattan steht jetzt ein über 8 Meter hoher WM-Pokal aus 1,3 Millionen Legosteinen. Und während wir uns darüber freuen, überleg doch mal kurz, was ist schmerzhafter? Barfuß auf einen Legostein treten oder sich aus Versehen auf einen knien? Ich glaube, es nimmt sich nichts.
2: Wahrscheinlich nicht.
0: Ja, ihr seid heute eh alle draußen. Das fantastische Wetter-Update heute Morgen. Mit dir, Niklas Huter.
2: Ja, denn die Sonne plant schon ihren großen Auftritt heute. Die kommt schon langsam raus. Es bleibt trocken bei 20 Grad und jetzt haben wir 13.
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0: Euch einen wunderschönen guten Morgen.
1: Moin.
0: Um 6.52 Uhr hier bekommt ihr eure gesunde musikalische Elektrolyte. Summt doch mal mit bei Laurel und Habit.
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0: Morgen.
1: Moin.
0: 6:54 und es ist doch so toll, wo ihr überall Radio Hamburg hört. Guten Morgen.
2: Guten Morgen. Am liebsten höre ich Musik in der Küche und zwar, weil wir eine große Küche haben und schön mittanzen können.
0: Ja, mal los geht's. Das Safido mit Cynical dabei in der nächsten halben Stunde und eure absolute Nummer 1 nach den News seit 10 Wochen auf dem Thron eurer Radio Hamburg Chart Show, Alex Warren. Und Holly Humberstone heißt in echt Holly Humberstone.
3: Ah,
0: was für ein toller Name.
3: Hätte ich nicht gedacht.
0: Singt so fantastisch, garantiert noch vor 7 für ganz viele Mega-Hits hier bei eurem Musiksender Nummer 1. To Love Somebody.
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0: Guten Morgen, hier ist Radio Hamburg, eure Morningshow. Und heute ist ja auch für euch Hamburger Schülerinnen und Schüler der große Tag gekommen.
1: Was?
0: Hey, hallo? Können alle hier bleiben? Noch 2 Stunden länger. Sei euch.
2: Der Lehrer beendet die Stunde.
0: Ja, genau. Für mich ist auch 8. Stunde. Ja. Letzter Schultag und Zeugnisübergabe. Aber nicht nur ihr, sondern auch du, Niklas.
2: Oh, okay.
0: Wirst heute blitzbenotet.
2: Okay.
0: Als Urlaubsvertretung von Lea. Überprüft mal, ob ihr die Noten auch so teilen würdet mit mir. Gleich um 7.17 Uhr. Jetzt ist es erstmal 7 Uhr.
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4: Guten Morgen. Wichtige Bahnstrecke länger gesperrt. Drogenrazzien im nördlichen Niedersachsen. Sonne, Wolken und bis zu 20 Grad. Die Bauarbeiten der Deutschen Bahn an der Sternbrücke verzögern sich und damit verlängert sich auch die Sperrung der sogenannten Verbindungsbahn. Annike Riedkerken.
5: Das heißt, die Sperrung der Bahnstrecke zwischen Hauptbahnhof und dem Bahnhof Altona, auf der S-Bahn sowie Regional- und Fernverkehrszüge fahren, soll jetzt, wie geplant, vom 17. Juli bis dann aber zum 30. August dauern. Eigentlich sollte die Strecke schon am 15. August wieder freigegeben werden. Unter anderem ist der Baugrund schlechter als erwartet, teilte die Bahn zur Begründung für die Verzögerung mit. Für den Autoverkehr verändert sich nichts. Die Stresemannstraße und die Max-Brauer-Allee werden wie vorgesehen am 31. August bzw. am 2. September wieder freigegeben.
4: Große Drogenrazzia in Niedersachsen. Ermittler haben bei 14 Durchsuchungen 2 Verdächtige festgenommen. Marc Elvers.
6: 100 Einsatzkräfte haben gestern Abend gleichzeitig in Stade, Zeven, Lehrte, Hechthausen, Hammer und im Bereich Lüchow-Dannenberg Durchsuchungen durchgeführt. Dabei sind 310 Gramm Kokain, rund 400 Gramm Marihuana, rund 80 Ecstasy-Tabletten und etwa 67.500 Euro Bargeld und viel Goldschmuck sichergestellt worden. Die 21- und 35-Jährigen sitzen in U-Haft. Sie sollen mit 2 anderen mindestens 34 Kilo Koks in Niedersachsen verkauft haben.
4: Der portugiesische Deutschrapper 18 Karat wird in seiner Heimat abgeschoben. Das oberste Verwaltungsgericht von Nordrhein-Westfalen hat grünes Licht dafür gegeben. Der 40-Jährige mit dem bürgerlichen Namen Ivo Vieira Silva sitzt wegen Drogenhandels erneut in Haft. Die Stadt Dortmund hatte ihm deshalb das EU-Freizügigkeitsrecht entzogen und ihn zur Ausreise aufgefordert.
3: Die Fußball-WM.
4: Die jüngsten Spielergebnisse sind Argentinien-Ägypten 3:2, Schweiz-Kolumbien 4:3 im Elfmeterschießen. Und der Hamburger Tennisprofi Alexander Zverev ist ins Viertelfinale von Wimbledon eingezogen. In 4 Sätzen hat er gegen den Tschechen Jiří Lehečka gewonnen. Das waren die Nachrichten aus Hamburg, Deutschland und der Welt.
0: Euer Radio Hamburg Wetter. Lea ab Montag wieder zurück aus dem Urlaub im Studio für euch. Bist du Niklas Uthe.
2: Und der Himmel hat sein bestes Grau für euch angezogen für euren Arbeitsweg. Aber dann kriegen wir 9 Stunden Sonne heute und es bleibt trocken. Also der Sommer gibt wirklich heute sein Comeback. Bei 20 Grad heute, jetzt haben wir noch frische 13 Grad in Glinde, 13 auch in Maschen und 1 Grad mehr in Fuhlsbüttel, 14 Grad. Morgen dann auch ein schöner Sonnewolkenmix bei 21 Grad.
0: 20 Grad heute, ja. Kann ich ja mein Rhönrad wieder rausholen.
2: Ja, mach das mal.
0: Genau. Für eure Sicherheit um 7.03 Uhr der Radio Hamburg Verkehr mit der Edeka-App. Das Blitzer-Update A7 Hamburg Richtung Flensburg in der Auffahrt Eidelstedt. Der Radio Hamburg Verkehr für Hamburg, Niedersachsen und Schleswig-Holstein.
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0: Guten Morgen.
2: Moin.
0: Ihr startet auch euren Mittwochmorgen mit dem Besten von heute und seit 10 Wochen euren Nummer 1 der Radio Hamburg Charts. Alex Warren, mehr geht einfach nicht mit. Fever Dream macht richtig gute Laune. Gemeinsam starten wir jetzt mit Two Colors und dem Suffy Duo und Cynical.

0: So gut, seit 10 Wochen eure Nummer 1 der Radio Hamburg Charts. Das Beste von heute, Alex Warren bei Radio Hamburg mit Fever Dream. Guten Morgen um 7.09 Uhr und ihr ratet mit euer Quizmaster heute Morgen für Lea, Niklas Huter.
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2: Kevin Tessmann aus Neuwürmsdorf. Hallo, du bist wieder da.
3: Guten Morgen.
2: Guten Morgen, Kevin. Gestern hast du dir einen Unentschieden erkämpft, deswegen geht es heute um 200 Euro. Und ich sag, heute ist es soweit. Ich sag's einfach schon mal, John. Ja,
0: für wen?
2: Ja, für Kevin. Okay. Wir starten mit deiner Joker-Kategorie.
1: Essen und Trinken.
2: Wir suchen einen Käse, der seit April 2021 tatsächlich als geschützte Ursprungsbezeichnung dem Land Zypern zugeordnet wird. Mhm. Ist sehr hitzebeständig, besonders gut für den Grill deswegen. Und, kleiner Tipp, er quietscht beim Kauen. John?
0: Ja. Ist es Halloumi?
2: Das ist richtig.
0: Boah.
2: Halloumi ist richtig. 1-0 für John.
0: 1-0 übrigens.
2: Ja, ich find's auch nicht so geil.
0: Das ist auch geschieht.
2: Es geht weiter mit
1: unsere Erde.
2: Und jetzt passend zur aktuellen Fußball-WM hört ihr gleich eine Nationalhymne eines Landes. Ihr buzzert mit eurem Namen natürlich, sobald ihr wisst, um welche europäische Nation es sich handelt. Ja, das ist nicht so einfach, ne?
0: Das klingt auf jeden Fall cool nach einer Nationalhymne, aber keine Ahnung, Kevin?
3: Nein, ich weiß es nicht.
0: Okay.
2: Hat auch keinen Text, es ist Spanien tatsächlich.
0: Ah, okay.
2: Ja. Klingt aber eigentlich ganz geil. Und wir gehen dann tatsächlich in die dritte Frage, immer noch 1-0 für John.
1: Buchstabieren.
2: Ihr bekommt jetzt ein Wort. Wenn ihr mit eurem Namen buzzert, habt ihr 5 Sekunden Zeit, mir das Wort so zu buchstabieren, wie es tatsächlich im Duden steht, ja? Das Wort lautet Terrain.
0: John.
3: Okay, ja.
0: T-E-R-R-A-I-N.
2: Oh, du hast einen ganz bangen Blick gerade drauf gehabt.
0: Ja.
2: Doch, ist aber richtig, ist richtig, Terrain ist richtig. 2-0 für John.
0: Schade. Schön, dass ihr da wart.
4: Hey, cool.
2: Du registrierst dich einfach nochmal wieder, Kevin. Nächstes Mal kommst du rum. Ihr alle registriert euch natürlich auch. Morgen geht es um 250 Euro hier bei Wer schlägt John?

0: an Tiffany Harris für Breathe. Hier okay. bei Musiksender Nummer 1 Radio Hamburg. Es ist 7.14 Uhr. Schön, dass ihr dabei seid und ihr habt es doch so gut. Heute letzter Schultag in Hamburg. Dazu Zeugnisse. Und jetzt hört doch mal genau hin und urteilt selbst. Er bekommt heute sein Blitzzeugnis für seine Leistung als Vertretung von Lea. Niklas Uther, mal kurz aufstehen bitte. So, jetzt kommst du mal nach vorne, direkt vor die Klasse bitte. So, und jetzt dein, wir hören mal genau hin, dein Wetterupdate.
1: Eure Nachtschicht ist vorbei und auch das Grau hat dann so langsam seinen Dienst beendet. Jetzt kommt die Sonne so langsam raus und es bleibt auch endlich wieder trocken bei 20 Grad heute. Jetzt haben wir noch kühle 13 Grad.
0: Okay, dann jetzt dein Blitzzeugnis im Wahlfach Wetterupdate.
1: Was passiert hier?
0: Inhalt?
1: Ja.
0: Oh, eine glatte 1.
1: Boah.
0: 20 Grad ist cool.
1: Stark.
0: Präsentation? Hat mir diese Stelle hier am besten gefallen.
1: Und auch das Grau hat so langsam seinen Dienst beendet.
0: Auch eine 1. Macht jetzt unterm Strich
1: ja.
0: eine 4. Ja, um dich zu motivieren.
1: Hä?
0: Ist doch auch klar. Zeugnisübergabe übrigens auch in eurer Lieblingscomedy-Schule. Bleibt am besten, wo ihr seid, bis 8.18 Uhr und dann feiert ihr jetzt mal eine glatte 1.
1: Soll das?
0: Patrol und Jay-Z.

0: Guten Morgen.
1: Moin. Um 7.21 Uhr mal eine gute Nachricht. Die Lebenserwartungen steigen. Frauen werden ab sofort 2 Monate älter. Mhm. Macht dann so 83,6 Jahre. Männer etwa 3 Monate älter. So 79,1 Jahre. Und die von OneRepublic werden hoffentlich alle 100. Bei der guten Musik jetzt für euch.
0: Mit Run.

0: Run. Guten Morgen.
1: Moin.
0: Es ist 7.25 Uhr. Cool, wo ihr überall gerne Radio Hamburg hört.
2: Moin ihr Lieben, mein Lieblingsort, um Musik zu hören, ist auf dem Weg zur Uni und Bussen und Bahn und generell, um mich zu motivieren, morgens hochzukommen und auch die Stimmung aufzubauen für den Tag.
0: Natürlich bestens geeignet für euch die Mädels von Fifth Harmony. Für ganz viele Mega jetzt bei eurem Musiksender Nummer 1 Somber mit dabei. Und wenn ihr nur bis 7.30 Uhr Zeit habt, auch überhaupt kein Thema. Michael Schulte freut sich schon auf euch mit dem Besten von heute und Love Sick.
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0: Morgen! Moin. Eure Radiomucke Morning Show hier für euch mit einem Quiz. Was ist grün, flauschig und krabbelt euch in spätestens 6 Wochen aus dem Schulranzen eurer Kinder entgegen?
1: Oh Gott, was kommt jetzt?
0: Das ist der Inhalt der vergessenen Brotdose. Natürlich. Damit Stimmt. ihr, liebe Eltern, heute am letzten Schultag in Hamburg nicht wieder vergesst, die Brotdose aus den Schulranzen eurer Kinder zu holen, gibt's gleich für euch den Brotdosen-Mega-Hit im Radio Hamburg Original. Es singen Michelle und die Brodos, also die Brotdosen, in 10 Minuten. Jetzt ist es 7.31 Uhr.
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3: Guten Morgen, ich bin Rainer Hirsch. Die Bauarbeiten an der Sternbrücke verzögern sich und damit verlängert sich auch die Sperrung der Bahnstrecke zwischen Altona und dem Hauptbahnhof. Ursprünglich war geplant, die Strecke am 15. August wieder freizugeben. Jetzt ist der 30. August angepeilt. Bei einer Drogenrazzia in Niedersachsen haben Ermittler 14 Objekte durchsucht und 2 Verdächtige im Alter von 21 und 35 Jahren in Untersuchungshaft genommen. Bei den Durchsuchungen wurden Drogen und etwa 67.000 Euro in bar beschlagnahmt. Im New Yorker Bezirk Manhattan ist einem umbaubefindliches Gebäude mit 37 Stockwerken wegen Einsturzgefahr geräumt worden. Vorsichtshalber wurden auch mehrere umliegende Häuser evakuiert. Bürgermeister Mamdani sagte, die Situation sei extrem ernst. Die jüngsten Ergebnisse bei der Fußball-WM lauten Argentinien-Ägypten 3:2, Schweiz-Kolumbien 4:3 im Elfmeterschießen. Und der Hamburger Tennisprofi Alexander Zverev ist erstmals ins Viertelfinale in Wimbledon eingezogen. Er hat in 4 Sätzen gegen den Tschechen Jiří Lehečka gewonnen.
0: Die nächsten Nachrichten haben wir für euch um 8 und das Radio Hamburg-Wetter. Lea ist Montag wieder zurück aus dem Urlaub im Studio für euch. Niklas Uther.
4: Und da verschwinden langsam auch die letzten Regenflecken auf der Straße, denn die Sonne kommt heute raus. In Buxtehude ist sie schon 14 Grad da und in Neumünster 13, in Harburg auch 13. 20 Grad sind heute drin und es bleibt den ganzen Tag über trocken und sonnig. Morgen auch Sonne und Wolken im Mix bei 21 Grad.
0: Und hier ist für eure Sicherheit um 7.32 Uhr der Radio Hamburg-Verkehr mit der Edeka-App. Achtung Autofahrer, eine ungesicherte Unfallstelle. A23 Hamburg Richtung Heide, zwischen Heide Süd und Heide West. Stop and Go A7 Flensburg Richtung Hamburg, 5 Kilometer zwischen Volkspark und dem Elbtunnel. Hier braucht ihr gerade 15 Minuten mehr. Der Radio Hamburg Verkehr für Hamburg, Niedersachsen und Schleswig-Holstein.
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0: Guten Morgen!
4: Moin.
0: Ja, ganz viele Mega-Hits. Dazu gehört auch das Beste von heute, Baby Rexha und Faithless für euch dabei mit New Religion. Macht ordentlich Spaß gleich bei euch im Bad und Somber lichtlos. Seit kurzer Zeit erst 21 und achtet mal auf diese Wahnsinnsstimme jetzt bei seinem Mega-Hit 12 to 12.

0: so gut.
1: Herrlich.
2: Radio Muck hier für euch. Guten Morgen.
1: Moin.
2: Ja, wohl 7:41 Uhr. Mal Grüße raus, speziell an euch Eltern in Hamburg. Heute letzter Schultag. Dann 6 Wochen Sommerferien. Und wir haben einen kleinen Reminder für euch. Auf keinen Fall bitte nach Rückkehr die Brotdose im Schulrucksack vergessen. Ach. Es performen deswegen für euch aus dem Radio Muck Morning Show Team Michelle and the Brodos, also die Brotdose.

0: Guten Morgen.
1: Moin.
0: Radio Mucki für euch um 7.45 Uhr. Euer Wetter-Update für Lea mit Niklas Hutter.
2: Die frische Luft, die setzt euch nochmal richtig schön auf Reset jetzt. Und dann kommt die Sonne heute raus. Es bleibt trocken bei 20 Grad. Jetzt haben wir 13. Und das habt ihr vielleicht gestern auch gesehen in der ARD. John, deine Schweiz hat ja gespielt.
0: Meine Schweiz, genau.
2: Gegen Kolumbien. Und im Elfmeterschießen auch glorreich gewonnen.
0: Ja, Hopp-Schwyz jetzt gegen Argentinien. Ne? Ja, Messi alleine, spielt alleine.
2: Ja, Tom Bartels hat das Spiel ja kommentiert, zusammen mit Bastian Schweinsteiger. Und dann wurde HSV Miro Muheim eingewechselt. Und jetzt hört mal, was Schweini da wirklich Richtung Hamburg raushaut.
3: Und Muheim kommt, das ist auch überraschend.
4: Nur der HSV.
2: Ja, stark, ja.
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0: Guten Morgen.
1: Moin.
0: Radio Hamburg hier für euch um 7.54 Uhr. Und guckt doch auch mal bei euch in eurer Firma, im Büro, in eurer Praxis, wenn ihr gleich ankommt, in eurer Werkstatt. Wie ist das bei euch? Es ist absolut paradox. Bei uns hängt hier zwischen Damen- und Herrentoilette ein Feuerlöscher namens Vulkan. Das ist sehr vertrauenserweckend. Es gibt kaum etwas, das mehr für Feuer steht und Lava. Oder bin ich ja jetzt zu
1: empfehlen? Das ist echt so.
0: Ein Feuerlöscher namens Vulkan. Also, wie denkt sich das denn aus? Ja, während ihr darüber sprecht, gleich nach 8 das Beste von heute für euch mit Miles Smith.

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0: Heute letzter Schul- und Zeugnistag in Hamburg, auch bei eurer Lieblings-Comedy-Schule. Da gibt's die Noten schon gleich mit Wohlwollen um 8.18 Uhr. Jetzt ist es 8 Uhr.
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2: Guten Morgen. Verbindungsbahn länger gesperrt. Großrazzia in Niedersachsen. Sonne, Wolken, maximal 20 Grad heute. Die wichtige Bahnstrecke zwischen dem Hauptbahnhof und Altona wird wegen der Erneuerung der Sternbrücke länger gesperrt sein als zunächst geplant, nämlich 6 statt 4 Wochen. Marc Elvers.
3: Der Baugrund, also der Boden, ist anders als nach den Voruntersuchungen erwartet worden war. Es braucht zusätzliche Oberleitungsmasten. Und weil nicht gleichzeitig an Gleisen und Oberleitungen gearbeitet werden kann, verzögert sich das gesamte Projekt. S-Bahnen zwischen Altona und Hauptbahnhof über Dammtor fahren also erst ab dem 31. August wieder. Einschränkungen gibt es auch im Regional- und Fernverkehr. Außerdem müssen sich Anwohner auf zusätzlichen nächtlichen Lärm bis Ende August einstellen. Immerhin, Straßen sind dadurch nicht länger gesperrt.
2: Rund 100 Einsatzkräfte haben gestern Abend zeitgleich Drogenrazzien in mehreren niedersächsischen Orten durchgeführt. Carolina Koplin.
4: Die Ermittler durchsuchten 14 Objekte, unter anderem in Stade, Hammer, Hechthausen und Lüchow-Dannenberg. Dabei beschlagnahmten sie mehrere 100 Gramm Kokain und Marihuana, rund 80 Ecstasy-Tabletten, etwa 67.000 Euro in Bar und viel Goldschmuck. Zwei Verdächtige im Alter von 21 und 35 Jahren sitzen nun in Untersuchungshaft. Sie sollen mit mindestens 34 Kilo Kokain gehandelt haben.
2: Nach den jüngsten Attacken auf mehrere Tanker in der Straße von Hormus hat das US-Militär wieder Ziele im Iran angegriffen. Korrespondentin Tina Eck.
5: Die Spannungen sind verschärft, die USA schlagen heftig zu. Auch die Ölsanktionen gegen den Iran wurden wieder in Kraft gesetzt. Der diplomatische Prozess ist in Stocken geraten. Der Iran wirft den USA vor, gegen das bisher erzielte Rahmenabkommen zu verstoßen und droht mit entschlossenen Gegenmaßnahmen.
2: Der Hamburger Tennisprofi Alexander Zverev hat das Viertelfinale von Wimbledon erreicht. In 4 Sätzen hat er den Tschechen Jiří Lehečka gewonnen. Geschlagen.
1: Die Fußball-WM.
2: Und zuletzt haben gespielt Argentinien-Ägypten 3:2, Schweiz-Kolumbien 4:3 im Elfmeterschießen. Und das waren die Nachrichten aus Hamburg, Deutschland und der Welt.
0: Euer Radio Hamburg Wetter für Lea, die ist Montag wieder da. Mit dir, Niklas Huter.
6: Ihr reißt jetzt erstmal die Fenster bei euch auf der Arbeit richtig schön auf, lasst die frische Luft rein, das gute alte Stoßlüften. Das lassen wir uns hier jetzt nicht nehmen. Ja. Dazu den ersten Kaffee mit den Lieblingskollegen, mit den Sonnenstrahlen auch im Gesicht. So schön startet ihr rein in den Tag und es bleibt trocken bei jetzt 14 Grad mit Sonne in Zeven. Henstedt-Ulzburg hat auch 14 Grad und in Sasel 15. Heute kriegen wir Sonne 20 Grad, morgen auch Sonne und Wolken im Mix bei 21 Grad.
0: Jo, Fenster auf Kipp und ab in den Radio Hamburg Verkehr mit der Edeka-App. Für eure Sicherheit jetzt um 8.03 Uhr. Liegenbleiber, Achtung Autofahrer auf der A23, Hamburg Richtung Heide, zwischen Heide Süd und Heide West. Und eine gute Nachricht, keine Rehe mehr auf der A23, Hamburg Heide, zwischen Schafstedt und Albersdorf-Meldorf in beiden Richtungen, die haben sich wieder auf dem Acker gemacht. Stop and Go, A1 Bremen Richtung Hamburg, 9 Kilometer zwischen Maschnackreuz und Stillhorn. Durch die Baustelle braucht ihr gerade 25 Minuten Geduld. Und A7 Hannover Richtung Hamburg, 9 Kilometer zwischen Hausbruch und Othmarschen. Hier seid ihr mit 15 Minuten dabei. Der Radio Hamburg Verkehr für Hamburg, Niedersachsen und Schleswig-Holstein.
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0: Guten Morgen. Moin. Ja, gleich mit einem der coolsten Bässe aller Zeiten, Bora Guitar und Danal Sandoval mit Tuesday. Immer dieses Bum, Bum, Bum, Bum,
6: Bum. Ist auch geil.
0: Feiert ihr doch gleich nach dem Besten von heute. Miles Smith gemeinsam mit Niall Horan. Viel Spaß mit Drive Safe.

0: Guten Morgen.
1: Moin.
0: Welches Schulfach? Gleich haben wir Nachrichten bei Herr Hirsch.
2: Oh, Dr. Gott. Hirsch.
0: Ja, genau.
1: Oh, ja. Genau so einer.
0: Krieg eine 3, wird dann abgewählt.

0: Wie lässig ist das denn, bitte? Yes. Radio Mucki für euch um 8.11 Uhr, euer Musiksender Nummer 1. Und die Bauarbeiten an der Sternbrücke sind langsamer als gedacht oder akustisch dargestellt.
1: Langsamer als gedacht.
0: Damit verlängert sich auch die Sperrung der Bahnstrecke zwischen Altona und dem Hauptbahnhof um 2 Wochen. Neuer Plan ist jetzt, die Strecke am Montag, den 31. August, wieder für euch freizugeben. Die Daumen sind gedrückt.

0: singen eine Eins. So wie es hier bei Radio Hamburg. Mhm. Musiksender Nummer 1 um 8.15 Uhr. Zeugnisse gleich auch in eurer Lieblingscomedy-Schule. Vorher aber das Wetter-Update für Lea mit Niklas Huter.
1: Die frische Luft, die pustet euch den Kopf richtig durch zum Start in den Tag mit 14 Grad. Und dazu wird es heute sonnig und dann trocken bei 20 Grad.
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3: Guten Morgen, ihr Mäuse. So, morgen sind endlich Ferien. Die haben wir uns aber auch verdient, oder?
4: Bei Ihnen weiß ich nicht. Wir auf jeden Fall.
5: Was mit Zeugnisse?
3: Die gibt's natürlich auch. Eins kann ich euch schon mal sagen. Ihr seid alle versetzt.
4: Jawohl,
5: aber Frau Schaffmann, sollte ich nicht 2 Fünfen kriegen? Auch noch in Hauptfächer?
3: Also in Deutsch ist es gerade noch eine 4- geworden.
5: Echt? Warum?
3: Naja, du hast dich wirklich sehr viel mündlich beteiligt. Nicht immer zur Sache, aber naja, der gute Wille zählt.
4: Ohne Ende Müll labern kann Jamila.
5: Hab ich von dir, Marcel. Ja, vielleicht werde ich mal Radiomoderatorin oder so.
6: Frau Schaffmann, habe ich auch geschafft.
3: Du bist auch durch Serkan. Deine Kenntnisse in Wirtschaft und deine einmaligen Kontakte haben der ganzen Klasse genutzt.
6: Was mit Ihr Auto? Hat Alim das heil gemacht?
3: Ja, für die Hälfte des Preises, den die Vertragswerkstatt haben wollte. Danke nochmal.
6: Hab ich doch gesagt. Alim, er macht Zylinderkopfdichtung in Schlaf, ist so.
5: Das hatte aber keinen Einfluss für Serkans Fehlstunden, oder?
3: Nein, die Schulleitung hat zugestimmt, dass Serkans Fehlstunden gestrichen werden, weil er sich immer um die Gemeinschaft bemüht hat.
4: Was mit mir?
3: Du, Lena, hast den Instagram-Kanal der Schule eingerichtet und gepflegt. So sind wir Social-Media-mäßig gut aufgestellt. Ein Know-how, das die 6 in Mathe locker ausgleicht.
4: Ich dachte, eine 6 in einem Hauptfach kann man nicht ausgleichen.
6: Kollege von mir, ihm gehört Schulbehörde. Ich habe ihn angerufen.
4: Nice, das ist richtig sweet, Serkan.
6: Gar kein Ding, Lena.
3: Hupsi-dupsi. Tja, was soll ich sagen? Bleibt mir nur, euch schöne Ferien zu wünschen.
4: Hallo, Frau Schaffmann, Sie haben mich vergessen.
3: Sorry, Marcel. Natürlich bist du auch versetzt. Ich habe deine Minigolf-Siegesserie von der Klassenreise einfach als Faktor mit eingerechnet.
4: Sie sind einfach die Beste.
5: Finde ich auch. Manchmal ein bisschen streng, aber gut. Heute ist letzter Schultag. Vergessen wir mal. Ja, was?
0: Yo, und Ray Garvey gleich für euch mit einem Mega-Hit wie so ein Vitamin-Shot. Freut euch auf Halo und das hier bei eurem Musiksender Nummer 1 ist einer von den Daltons.
1: So.
0: Das ist er. Ray mit dem Besten von heute, Blood Running.

0: aufwendig.
1: Ne? Ich dachte gerade kurz am Ende, dass du gesungen hast.
0: John. Nee, das war ich gar nicht. Mein Ray Mentor oder wie? Nee, der kann heute nicht. Ich hörte Radio Hamburg, guten Morgen, es ist 8.23 Uhr und ihr sitzt ja schon an eurem Schreibtisch im Büro oder bei euch im Homeoffice und hadert mit eurem Schicksal. So ein ganzer Arbeitstag noch vor euch und das bei dem Wetter, was da kommt, so 6 Stunden Sonne. Lasst euch doch mal helfen um 8.24 Uhr von eurem Musiksender Nummer 1 Hertz und die Purple Disco Machine gleich dabei. Wonderful Life 25, das Motto eures Mittwochs. Wonderful Life ist doch einfach herrlich. So. Ja, und das Beste von heute, gleich mit Robin Schulz, macht doch aus eurer Küche noch schnell mal die Tanzfläche. Garantiert noch vor 8.30 Uhr mit Better Time.
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0: ist gut. Guten Morgen.
1: Moin.
0: Radio Amok hier für euch und überlegt doch mal, sagt ihr Kaffee oder Kaffee?
2: Kaffee.
0: Kaffee. Kann
2: Kaffee. Kaffee. Kaffee.
0: Ja, sagt ihr Portemonnaie oder Börse?
2: Portemonnaie.
0: Portemonnaie. Eindeutig, ja. Und wir füllen den Platz in eurem Portemonnaie mit einem grünen Schein. 100 Euro für euch in weniger als 10 Minuten. Es ist jetzt Punkt 8.30 Uhr.
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4: Guten Morgen, ich bin Rainer Hirsch. Die Bauzeit für die neue Sternbrücke verlängert sich, und zwar bis einschließlich 30. August, wie die Deutsche Bahn mitgeteilt hat. Ursprünglich war vorgesehen, die Strecke für den Zugverkehr schon am 15. August wieder freizugeben. Grund für die Verzögerung sind Schwierigkeiten mit dem Baugrund. Im nördlichen Niedersachsen haben rund 100 Einsatzkräfte gestern Abend zeitgleich Durchsuchungen bei Mitgliedern einer Drogenbande durchgeführt, unter anderem in Stade und Hechthausen. Mehrere 100 Gramm Drogen wurden beschlagnahmt, 67.000 Euro sowie Goldschmuck. Zwei Männer sitzen jetzt in U-Haft. Der schleswig-holsteinische Bio-Lebensmittelhersteller Hof Dannwisch in Horst ruft einen Weichkäse zurück, der unter anderem in Hamburg und Schleswig-Holstein verkauft wurde. Er kann E. coli-Bakterien enthalten, die unter anderem Durchfall auslösen können. Bei dem betroffenen Produkt handelt es sich um den Salatkäse Kräuter mit den MHD 27. und 31. Juli. Und die jüngsten Ergebnisse bei der Fußball-WM lauten: Argentinien-Ägypten 3:2, Schweiz-Kolumbien 4:3 im Elfmeterschießen.
0: Die nächsten Nachrichten haben wir für euch um 9 und das Radio Hamburg-Wetter kommt heute Morgen für Lea. Von dir, Niklas Suter.
1: Und auch wenn ihr noch so ein bisschen zerknautscht seid jetzt zum Start in den Tag, einmal raus aus der Tür gegangen und ihr seid direkt hellwach bei dieser frischen Luft, schießt euch rein ins Gesicht und jetzt kommt die Sonne auch noch raus, die Vögel zwitschern euch so richtig schön ein. Ah, was für ein Start in den Tag. Bei 14 Grad auf der Veddel, 14 auch in York und in Quickborn, 13 Grad, 20 sind heute drin und es bleibt den ganzen Tag sonnig und trocken. Morgen auch Sonne und Wolken bei 21 Grad.
0: Das waren so kleine Kniekehlchen, ne?
1: Ja.
0: Für eure Sicherheit um 8:31 der Radio Hamburg Verkehr mit der Edeka-App. Stop and Go A1 Bremen Richtung Hamburg. 9 Kilometer zwischen Maschner Kreuz und Stillhorn. Durch die Baustelle braucht ihr 10 Minuten mehr. Und A7 Hannover Richtung Hamburg sind es 9 Kilometer zwischen Hausbruch und Othmarschen. Hier seid ihr mit 15 Minuten dabei. Dann läuft ein Feuerwehreinsatz bei euch in Weddingstedt im Kreis Dithmarschen. Da brennt in der Straße Eichenhain ein leerstehendes Haus. Es gibt eine starke Rauchentwicklung. Der Hinweis von der Feuerwehr: am besten Fenster und Türen geschlossen halten und eure Klimaanlagen abschalten. Danke für die Info und Dankeschön auch an die Feuerwehr. Der Radio Hamburg Verkehr für Hamburg, Niedersachsen und Schleswig-Holstein.
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0: Guten Morgen.
1: Moin.
0: Euer absolut beliebtesten Mega-Hits, das Beste von heute gleich für euch. Leonie und Callum Scott gemeinsam, was für eine Allianz mit Stay. Und vorher gibt's so ein bisschen die Sonnenbrille zum Hören, sehr lässig, Naked und Portugal, The Man mit Glide.

0: Guten Morgen.
1: Moin.
0: Rangiamoki für euch um 8.38 Uhr.
1: Ja, nördlich der Elbe gegen südlich der Elbe, das kennt ihr alle natürlich vom Mitraten.
0: Jo.
1: Nachmittags in eurer Stübi-Show und heute Morgen 6.16 Uhr mit Radio Hamburg-Hörer Lukas aus Schnelsen und John.
0: Ein Beruf mit I wie Ida.
2: Ingenieur.
0: Automarke mit F wie Friedrich.
2: Yes.
0: Ein Superheld mit S wie Samuel.
2: Superman.
1: Ja, insgesamt hat Lukas 7 gültige für den Norden.
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0: Ja, und guten Morgen, Stübi.
5: Guten Morgen. Ja, es steht 9:8. Habt ihr vielleicht auch mitbekommen. Ach. Der Süden hat maximal aufgeholt, nachdem wir ja ganz schlecht reingestartet sind in das Elbduell. Mittlerweile steht es 9:8 für das Team südlich der Elbe. Und sie möchte den Vorsprung ausbauen.
6: Hallo, ich bin Nicole aus Hausbruch und mir liegt es sehr am Herzen, den Sieg in den Hamburger Süden zu holen, weil der Hamburger Süden die meist unterschätzte Region Hamburgs ist.
5: Ja, da hört ihr es schon raus und das ist vielleicht der kleine feine Unterschied gerade zwischen Team südlich der Elbe und Team nördlich der Elbe. Uns geht es nicht so sehr ums Geld.
0: Natürlich nicht, aber die 100 Euro nehmt ihr trotzdem, wie ihr euch schlagen lasst.
1: Wollte ich sagen.
0: Oh, ganz klar. Okay, also wir haben vorgelegt 7, der Süden, nachher vielleicht 6, 5. Wir wären okay. Aber ihr meldet euch doch einfach an zum Mitspielen unter radiohamburg.de und schaltet nachher ein. 17:17 Uhr, euer Radio Hamburg Nachmittag.

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0: Guten Morgen. Moin. Das Beste von heute um 8.47 Uhr. Stay, Leonie und, na, noch was vergessen.
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0: Das ist alles richtig. Callum Scott und Leonie für euch. Was für ein großartiger Mega-Hit. One Republic warten schon auf euch. Mit Runaway singen sich nebenan gleich schon mal warm. Und sind dran, direkt nach dem Wetterupdate von dir, Niklas Uther, für Lea, die ist am Montag wieder da.
2: Jo, und die Sonne, die kommt jetzt langsam richtig raus. Die bleibt heute auch. Und es bleibt auch komplett trocken heute bei 20 Grad. Jetzt

0: Guten Morgen.
1: Ja, moin.
0: Es ist 8.53 Uhr und wo ihr überall Radio Hamburg hört, macht auch richtig Spaß. Moin.
2: Moin, ihr Lieben. Ich bin die Saskia und ich höre am liebsten im Auto Musik und Radio, weil ich da laut mitsingen kann, ohne dass es jemand hört.
0: Ja, dann wird es bei euch im Auto gleich richtig laut zu Coldplay. Das Beste von heute im Angriff, eure musikalische Dreierkette mit Kygo, Khalid und Griffin. Jetzt war auch Musiksender Nummer 1, Taylor Swift. Macht euch garantiert gute Laune beim Mitsingen in eurem Auto, in eurer Küche, auf dem Weg zu eurem letzten Schultag in Hamburg. Noch vor 9 mit Opa Leit.
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0: Moin, eure Radio Hamburg Morning Show ist doch hier und gleich für euch ein Radio Hamburg Mega-Hit made in Norderstedt. Mhm. Welcher Newcomer dieses Siegel mehr als verdient bekommt, wird er um 9.19 Uhr. Jetzt ist es 9 Uhr.
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2: Ja, guten Morgen. Lehrergewerkschaft kritisiert Kita-Reform. Neue US-Angriffe auf Iran. Sonne und Wolken bei 20 Grad. Die Kita-Reform von Bildungssenatorin Beckeris ist keine Modernisierung, sondern eine Beitragserhöhung, um Haushaltslöcher zu stopfen, sagt die Bildungsgewerkschaft GEW und stellt Forderungen. Marc Elvers.
3: Die GEW bezeichnet die höheren Beiträge als höhere Kosten für Familien ohne erkennbaren Nutzen. Beckeris verspreche bessere Vereinbarkeit von Familie und Beruf, verteuert aber gleichzeitig die Vollzeitbetreuung, die Vollbeschäftigte ja dringend benötigen. Die Erhöhung soll 13,7 Millionen Euro Mehreinnahmen bringen. Weil bisher nicht bekannt ist, wofür genau das Geld ausgegeben werden soll, wirft die GEW dem Senat vor, damit Haushaltslöcher stopfen zu wollen. Die GEW fordert unter anderem, die Gelder für Kitas an die tatsächlichen Tarif- und Kostenentwicklungen anzupassen. Bei steigenden Kosten sollen die Kitas also mehr Geld von der Stadt bekommen, und zwar als Grundfinanzierung, unabhängig von schwankenden Kinderzahlen.
2: Übermorgen soll der Bundes

0: Tag über das umstrittene Gesundheitssparpaket der Bundesregierung abstimmen. Die Grünen wollen das stoppen und denken über juristische Schritte nach. Fraktionschefin Katharina Dröge sagte vorhin im ZDF:
1: Das Krankenkassengesetz wird dazu führen, dass 70% der Krankenhäuser davon bedroht sind, in die roten Zahlen abzurutschen. Und dieses Gesetz wird jetzt in einem absoluten Eilverfahren durch den Deutschen Bundestag gezogen. Montagabend haben unsere Abgeordneten 300 Seiten Änderungsanträge bekommen. Dienstag hat die Koalition gesagt, die waren fehlerhaft und müssen nochmal neu gemacht werden. Das heißt, bis heute haben wir keine finale Fassung.
0: Nach den jüngsten Attacken auf mehrere Tanker in der Straße von Hormus hat das US-Militär wieder Ziele im Iran angegriffen. US-Korrespondentin Tina Eck.
2: Die Spannungen sind verschärft. Die USA schlagen heftig zu. 4 bis 5-mal so schwere Bombenangriffe wie vor 10 Tagen, beschrieb ein US-Regierungsbeamter. Auch die Ölsanktionen gegen den Iran wurden wieder in Kraft gesetzt. Der diplomatische Prozess ist in Stocken geraten. Der Iran wirft den USA vor, gegen das bisher erzielte Rahmenabkommen zu verstoßen und droht mit entschlossenen Gegenmaßnahmen.
0: Das waren die Nachrichten aus Hamburg, Deutschland und der Welt.
3: Euer Radio Hamburg Wetter. Lea ist Montag wieder zurück aus dem Urlaub für euch. Dafür im Studio Niklas Huter.
4: Da kriegt ihr heute auf der Baustelle mal wieder ordentlich Sonne ab. Zum Beispiel in der Mansardstraße in Horn an der U4 Baustelle. Liebe Grüße an der Stelle. Generell alle von euch, die draußen arbeiten, haben heute wirklich einen super Tag. Es bleibt trocken, die Sonne scheint und trotzdem ist es nicht zu warm bei erfrischenden 20 Grad. Jetzt haben wir 15 in Buchholz, 15 auch in Neumünster und in Harburg liegen wir bei 16 Grad. Und morgen dann auch Sonne und Wolken im Mix bei 21 Grad.
3: Und jetzt für eure Sicherheit um 9.02 Uhr der Radio Hamburg Verkehr mit der Edeka-App. Achtung Autofahrer, Reifenteile auf der A23 Hamburg Richtung Heide zwischen Hohenfelde und Lägerdorf. Und ein Liegenbleiber auf der A25 Hamburg Richtung Geesthacht zwischen Kuslack und Geesthacht. Zweimal Stop and Go, A7 Hannover Richtung Hamburg, 9 Kilometer zwischen Hausbruch und Othmarschen. Ihr seid hier mit 15 Minuten dabei. Und A24 Hamburg Richtung Berlin, 4 Kilometer zwischen Schwarzmigrande und Talkau. Durch die Baustelle braucht ihr hier 20 Minuten mehr. Da gibt es einen Ampelausfall bei euch auf der Tankstädter Landstraße in Langenhorn bei der Kreuzung Hohe Lied. Und es läuft ein Feuerwehreinsatz immer noch in Weddingstedt, Kreis Dithmarschen. Es brennt in der Straße Eichenhain ein leerstehendes Haus. Da raucht es ziemlich heftig. Hinweis von der Feuerwehr: haltet doch einfach Fenster und Türen geschlossen und stellt die Klimaanlagen ab. Das Blitzer-Update mit dir, Radiomuk-Hörerin Katrin.
5: Wer keine schönen Bilder möchte, sollte in der Fabrizio-Straße in Bramfeld, Höhe Hausnummer 139, aufpassen.
3: Ach, gibt doch schöne Bilder mit so einem Jürgen Klopp-Lächeln, weißt du, so ein Waschbecken im Gesicht. Ja. Das ist der Radio Hamburg Verkehr für Hamburg, Niedersachsen und Schleswig-Holstein.
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3: Guten Morgen!
4: Hallo.
3: Gleich für euch einen Mega-Hit wie so ein warmer Kakao mit Sahnehaube. So schön, Emily Sunday, eine der schönsten Balladen aller Zeiten. Read All About It, Part 3, Coldplay mit dabei mit Higher Power. Und das Beste von heute, aktiviert jetzt euren Büroaufenthalt oder euer Homeoffice mit Kaigo, Khalid und Griffin mit Save My Love.

Guten Morgen und Achtung Autofahrer, es ist 9.10 Uhr, es sind Rehe auf der A23 Hamburg-Heide zwischen Elmshorn und Tonnesch in beiden Richtungen. Das ist der Radio-Hamburg-Verkehr mit der Edeka-App und wir sind für euch musikalisch kein Achtligist. Wir sind euer Musiksender Nummer 1 jetzt mit einer der schönsten Balladen.

0: schönen kann jemand singen. Mhm. Emily Sandé bei eurem Musiksender Nummer 1. Radio Hamburg hier für euch um 9.16 Uhr. Das Wetterupdate diese Woche mit Niklas Uther für Lea. Die ist Montag zurück aus dem Urlaub.
1: Ja, die Sonne, die schiebt euch jetzt richtig an. Immer wieder kommt sie heute aus den Wolken raus bei bis zu 20 Grad. Dazu bleibt es komplett trocken bei jetzt 15 Grad.
0: Ja, und ihr kennt doch alle diese Labels, zum Beispiel Made in China oder Made in Germany. Ne? Ja. Meistens auf T-Shirts, die so nach zweimal Waschen wieder eingelaufen sind. Jetzt bekommt ihr bei uns einen ganz neuen Radio Hamburg Megahead, der das Label Made in Norderstedt trägt.
1: Yo.
0: Kommt direkt. Ist vielleicht euer Nachbar. Simon Michaelis produziert da seine eigenen Songs unter dem Namen Mystesy. Und mit dem hier startet er jetzt so richtig durch deutschlandweit. Leichte Western Vibes durch die Gitarre, die wie so ein Banjo klingt. Vielleicht wird ja noch einer aus dem Sattel geschossen. Aber hört mal selbst.
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0: ihn nicht geben, müsste man ihn erfinden. Alex Warren, so gut hier bei Radio Hamburg, auch im Musiksender Nummer 1. Guten Morgen.
1: Moin.
0: Ja, es ist 9.25 Uhr, das nehme ich auf meine Kappe. Aber wir haben zum Glück in der nächsten halben Stunde viel Musik, die das ausgleicht. Garantiert in der nächsten halben Stunde dabei Usher mit Pitbull, aber auch Glockenbach mit Tom Walker. Vor 9.30 Uhr haben wir extra alles weggeräumt und ganz viel Platz geschafft für das Beste von heute. Freut euch auf Niall Horan und Dinner Party.
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0: So gut, guten Morgen.
1: Moin.
0: Schön, dass ihr dabei seid. Und unser Radiomuck-Musikexperte Tim Gaffron verdient sich gerade den Titel Trüffel-Tim.
1: Ja.
0: Ja, denn er hat etwas ganz Besonderes für euch gefunden in weniger als 10 Minuten. Jetzt ist es 9.31 Uhr.
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3: Guten Morgen, ich bin Rainer Hirsch. Die Bauzeit für die neue Sternbrücke verlängert sich, und zwar bis einschließlich 30. August, wie die Deutsche Bahn mitgeteilt hat. Ursprünglich war vorgesehen, die Strecke für den Zugverkehr schon am 15. August wieder freizugeben. Grund für die Verzögerung sind Schwierigkeiten mit dem Baugrund. Im nördlichen Niedersachsen haben rund 100 Einsatzkräfte gestern Abend zeitgleich Durchsuchungen bei Mitgliedern einer Drogenbande durchgeführt, unter anderem in Stade und Hechthausen. Mehrere 100 Gramm Drogen wurden beschlagnahmt, 67.000 Euro sowie Goldschmuck. Zwei Männer sitzen jetzt in U-Haft. Der schleswig-holsteinische Bio-Lebensmittelhersteller Hof Dannwisch in Horst ruft einen Weichkäse zurück, der unter anderem in Hamburg und Schleswig-Holstein verkauft wurde. Er kann E. coli-Bakterien enthalten, die unter anderem Durchfall auslösen können. Bei dem betroffenen Produkt handelt es sich um den Salatkäse Kräuter mit den MHD 27. und 31. Juli.
0: Die nächsten Nachrichten haben wir für euch um 10 und das Radio Hamburg-Wetter. Lea ab Montag wieder für euch da, aus dem Urlaub zurück. Im Studio mit den besten Aussichten. Niklas Uther.
1: Ja, und so langsam wird das graue Wolkenkleid in den Wäschekorb geschmissen. Die Sonne kommt immer wieder raus, schiebt sich nach vorne. Es bleibt heute auch den ganzen Tag über trocken bei 20 Grad. Jetzt haben wir 16 Grad in Glückstadt. In Buxtehude steht ihr auch mit dem Kopf im Nacken. Genießt die Sonne schön im Gesicht bei 16 Grad. Und 14 in Rahlstedt. Morgen ein Sonne-Wolken-Mix bei 21 Grad.
0: Heißt das nicht Nang?
1: Nergen.
0: Aber Nang.
1: Aber Nang.
0: Für eure Sicherheit der Radio Hamburg Verkehr mit der Edeka-App. Achtung, Autofahrer sind immer noch Rehe auf der A23 Hamburg-Heide zwischen Elmshorn und Tannesch in beiden Richtungen. Reifenteile auf der A23 Hamburg Richtung Heide zwischen Hohenfelde und Lägerdorf. Und Liegenbleiber auf der A25 Hamburg Richtung Geesthacht zwischen Kurslack und Geesthacht. Stop and Go bei euch auf der A7 Hannover Richtung Hamburg 9 Kilometer jetzt zwischen Hausbruch und Othmarschen. Hier braucht ihr 15 Minuten mehr. Und A24 Hamburg Richtung Berlin 4 Kilometer zwischen Schwarzmigrande und Talkau. Durch die Baustelle braucht ihr gerade 20 Minuten mehr. Das heißt, wenn ihr da jetzt gerade reinfahrt, kommt ihr in etwa raus, wenn bei uns Tiffany Harris läuft mit dem Besten von heute, Vertigo. Ist der Radio Hamburg Verkehr für Hamburg, Niedersachsen und Schleswig-Holstein.
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0: Guten Morgen!
1: Ja,
0: ihr kennt diesen Spruch, a mega hit a day keeps the doctor away.
1: Na klar.
0: Und zum Glück haben wir ganz viele davon. Freuen wir uns gemeinsam auf das Beste von heute. Tiffany Harris für euch dabei in der nächsten halben Stunde. Glockenbach mit Tom Walker, der singt persönlich. Und das hier macht richtig Spaß jetzt zum Start von eurem Homeoffice. Asha zusammen mit Pitbull und DJ Gollos, Fallen in Love.

0: Guten Morgen.
1: Moin.
0: 9.42 Uhr.
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0: Ja, für euch ist er auch morgens rund um die Uhr da, ne? Radio Musikexperte Tim die Trüffel Gaffron, oder kurz Trüffel Tim, immer auf der Suche für euch nach neuer Musik. Du kommst ja gerade aus Berlin zurück.
3: Ja, genau. Und da durfte ich in das Tonstudio, in dem zum Beispiel auch die Radio Megastars von Clock Clock ihre Singles aufnehmen. Aber wegen denen war ich nicht da, sondern weil ich den Newcomer Jack Dean kennenlernen durfte. Der kommt ursprünglich aus England, nimmt aber seine Musik in Berlin auf und der macht alles selbst. Also der spielt Instrumente, dann singt er, dann setzt er sich an Rechner, bastelt das alles selber zusammen und dann klingt er so.

0: Das ist doch einfach eine krasse Stimme, oder?
1: Ja, ist cool, auch mit der Pause eben so mittendrin, war sehr gut.
0: Also wirklich ein Multitalent, ja. Ich glaube, von dem werden wir noch viel hören, Jack Dean. Und vielleicht erinnert ihr euch an diesen 80er. Brenda Russell, Piano in the Dark. War das romantisch, oder John?
1: Ja, 11 von 10.
0: Davon gibt's jetzt eine Dance-Version, was ganz anderes. Im Neuheiten-Stream über die kostenlose Radio Hamburg App.
1: Ja, das ist euer Musiksender Nummer 1. Vielen Dank an Radio Hamburg Musikexperte Tim Gaffron und das ist Kenny and Grace. Auch vielen Dank an dieser Stelle fürs Stream.

0: Guten Morgen, Hamburg.
1: Moin.
2: Hier ist eure Radio Hamburg Morning Show und wir freuen uns. 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Ganz viel Spaß mit Tiffany und ganz viel Spaß jetzt mit deinem Wetterupdate, Niklas.
1: Bei eurem zweiten Kaffee, vielleicht auch sogar schon der dritte, da genießt ihr die Sonnenstrahlen, die durchs Fenster ins Gesicht euch gerade strahlen. Die Sonne kommt immer wieder raus bei jetzt 15 Grad und heute gibt's 20 Grad.
3: 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Ganz viele Megahits für euch Hörer in der schönsten Stadt der Welt. 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Für euch Hörer in Niedersachsen. Und für euch Hörer in

0: Reality. Sehr. Wir freuen uns auf den doch einfach nur sehr. Gleich auf Harry Styles bei Radio Hamburg mit dem Besten von heute. American Girls an eurem Vormittag. Klingt so richtig toll. Nach, schon mal eins weitergedacht, nach einem Sommernachmittagsnap in so einer Hängematte. Ganz toller Mega-Hit. Direkt nach 10.
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2: Wird gleich 10 Uhr.
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4: Schönen guten Tag. Lehrergewerkschaft kritisiert Kita-Reform. Deutsche Bahn will besser kommunizieren. Sonne und Wolken bis zu 20 Grad. Die Kita-Reform von Hamburgs Bildungssenatorin Bekeres ist keine Modernisierung, sondern eine Beitragserhöhung, um Haushaltslöcher zu stopfen. Das behauptet die Bildungsgewerkschaft GEW und stellt Forderungen auf. Marc Elvers.
5: Die GEW bezeichnet die höheren Beiträge als höhere Kosten für Familien ohne erkennbaren Nutzen. Bekeres verspreche bessere Vereinbarkeit von Familie und Beruf, verteuert aber gleichzeitig die Vollzeitbetreuung, die Vollbeschäftigte ja dringend benötigen. Die Erhöhung soll 13,7 Millionen Euro Mehreinnahmen bringen. Weil bisher nicht bekannt ist, wofür genau das Geld ausgegeben werden soll, wirft die GEW dem Senat vor, damit Haushaltslöcher stopfen zu wollen. Die GEW fordert unter anderem, die Gelder für Kitas an die tatsächlichen Tarif- und Kostenentwicklungen anzupassen. Bei steigenden Kosten sollen die Kitas also mehr Geld von der Stadt bekommen, und zwar als Grundfinanzierung, unabhängig von schwankenden Kinderzahlen.
4: Deutsche Bahn-Konzernchefin Palla stellt jetzt gerade ein neues Sofortprogramm für eine bessere Kundenkommunikation vor. Das setzt vor allem auf einen stärkeren Einsatz künstlicher Intelligenz. Pünktlicher werden die Züge durch die Programme aber nicht. Katrin Müller.
6: KI sei insbesondere bei den Verspätungsprognosen verlässlicher, so Konzernchefin Palla. Derzeit passiert es häufig, dass die sich während der Fahrt immer wieder ändern und am Ende niemand genau weiß, wann der Zug denn nun ankommt und ob die Anschlussverbindung erreicht wird.
4: Die Grünen wollen die für übermorgen im Bundestag geplante Abstimmung über das Gesundheitssparpaket stoppen. Sie beschweren sich über kurzfristige Änderungen und eine knappe Beratungszeit. Katrin Müller.
6: Die Grünen sprechen von Murks und Kürzungskahlschlag. Die Abgeordneten hätten wohl erst Anfang der Woche rund 300 Seiten mit kurzfristigen Änderungsanträgen zum Lesen bekommen, so Fraktionschefin Dröge im ZDF. Bis heute gäbe es keine

0: finale Beschlussfassung. Die Grünen könnten nun einen Eilantrag beim Bundesverfassungsgericht einreichen. Damit wurde zu Zeiten der Ampelkoalition schon das Gesetzgebungsverfahren zum scharf kritisierten Heizungsgesetz gestoppt.
1: Und das waren die Nachrichten aus Hamburg, Deutschland und der Welt.
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2: Ihr bräuchtet gar kein Fenster, ihr müsstet gar nicht so genau da rausgucken. Ihr würdet es auch so spüren, wie es einfach jetzt richtig sommerlich und so viel besser wird. Das Einzige, was noch von den letzten Tagen übrig ist, das ist der Wind zwischendurch. Ansonsten ist da die Sonne wieder trocken, bleibt es maximal bei 20 Grad, ähnlich wie morgen und ab Donnerstag mit dem ersten offiziellen Ferientag in Hamburg. Das ist ja morgen schon, fällt mir gerade in dem Moment auf. Ab morgen Ferien in Hamburg, Sonnenschein, Sommerwetter und es wird 27 Grad warm. In aller Mühe sind es jetzt 17. In Walsrode und Trittau sind wir bei 16 Grad im Moment.
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2: Für eure Sicherheit der Radio Hamburg Verkehr mit der Edeka-App. Achtung Autofahrer, Gegenstände auf der Bergedorfer Straße auf der B5 stadteinwärts zwischen Schurzallee Nord und Horner Rampe. Im Stau steht ihr auf der A7, Hannover Richtung Hamburg, 7 Kilometer zwischen Hausbruch und Othmarschen, 10 Minuten braucht ihr länger. Und auf der A24 wegen der Baustelle, Hamburg Richtung Berlin, 4 Kilometer staut sich das zwischen Schwarzenbeck-Grande und Thalkau. 20 Minuten plant ihr euch mehr ein, in allen anderen Staus seid ihr in weniger als 10 Minuten durch. Das Radio Hamburg Blitzer-Update noch. Mit dem Mühlenkamp in Winterhude, da steht einer Blitz statt einwärts für Edeka. Danke, Tobias. Der Radio Hamburg Verkehr für Hamburg, Niedersachsen und Schleswig-Holstein.
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2: Kein großes Geheimnis ist das, das wissen wir doch, dass heute da in dieser Schule, an Hamburgs Schulen, keine großartigen Sachen mehr passieren. Der typische, überentspannte letzte Schultag vor den großen Ferien. Vielleicht noch so einen Film gucken, den eigentlich gar keiner gucken will, weil sie alle nach Hause wollen und warten, dass es zu Ende geht. Das ist auch ein herrlicher Zustand, ne? Und dann eure Lieblings-Mega-Hits von Dua Lipa gleich Houdini und Harry Styles mit dem Besten von heute, American Girls.

0: Hi, das ist euer zauberhafter Vormittag mit eurem Lieblingssender, mit Radio Hamburg. Nein, danke. So fängt's doch eigentlich immer an, ne? Dann kommt Stufe 2. Okay, ich nehme mir ein Stück. Und dann guckt ihr ja einfach nur noch zu, wie es dem Kollegen schmeckt und schmeckt. Und er ist dann doch voll dabei bei der Pizza, die heute Mittag zu euch kommt mit Radio Hamburg.
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0: Eine ganze Pizza-Lieferung von den Smileys Pizza-Profis kommt da heute Mittag zu euch. Dorthin, wo ihr arbeitet. 10 Mega-Mittagspizzen, sobald ihr bei uns das Pizzamonster wieder hört. So innerhalb der nächsten 20, 30 Minuten. Und dann schickt ihr uns einfach gerne ein Pizza-Emoji an die 040-333-10.000. Alle Infos auch bei uns auf der Homepage. Jetzt haben wir sehr, sehr große Freude, wie immer, an diesem Mann, wenn er bei Radio Hamburg läuft. Michael Patrick Kelly. Run Free.

0: euch einen wunderschönen Vormittag mit Radio Hamburg und mit diesem Mega-Hit bei uns gleich von Olivia Dean. Der ist genau wie er auch heißt, So Easy. Den hören wir als allerersten zusammen mit ganz vielen Mega-Hits gleich nach halb.
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0: 10:30.
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9: Mit Rainer Hirsch. Guten Tag. Die Bildungsgewerkschaft GEW kritisiert die von Senatorin Bekeres vorgestellte Reform der Kita-Finanzierung als Beitragserhöhung zur Haushaltskonsolidierung ohne Modernisierung des Systems. Für viele Familien bedeutet das vor allem höhere Elternbeiträge ohne erkennbaren Nutzen für Kinder, Kitas oder Beschäftigte. Übermorgen soll der Bundestag über das umstrittene Gesundheitssparpaket der Bundesregierung abstimmen. Die Grünen wollen das stoppen und denken über juristische Schritte nach, hat unter anderem Fraktionschefin Katharina Dröge vorhin im ZDF gesagt. Die Staats- und Regierungschefs der NATO-Staaten setzen heute ihre Beratung bei ihrem Gipfel in Ankara fort. Am zweiten und letzten Tag des Treffens in der türkischen Hauptstadt geht es unter anderem um die Frage der Lastenteilung in der Allianz zwischen den USA und den übrigen Verbündeten. Auch der Ukraine-Krieg steht wieder auf der Tagesordnung.
0: Die nächsten Nachrichten hören wir um 11 und haben einen Tag heute mit Wolken und der Sonne. Also für einen halben Tag Sonne unterm Strich reicht es auf jeden Fall. 18 Grad. Gerade im Moment in der City. Trocken bleibt es auch. Zwischendurch geht noch mal so ein leichter Wind. Für eure Sicherheit der Radio Hamburg Verkehr mit der Edeka-App. Achtung Autofahrer. Gegenstände auf der B5 statt einwärts zwischen Schurzallee Nord und Horner Rampe liegen die. Und ihr steht noch im Stau. Einmal auf der A7. Hannover Richtung Hamburg. 7 Kilometer zwischen Hausbruch und Othmarschen. 10 Minuten sind das extra. Und auf der A24 Hamburg Richtung Berlin. Nochmal Baustellenstau. 4 Kilometer zwischen Schwarzenbeck-Grande und Talkau. Das ist ein Plus von 20 Minuten. Und das Radio Hamburg Blitzer-Update. Mühlenkamp in Winterhude blitzt der Stadt einwärts. Höhe Edeka. Wir wünschen euch eine gute Fahrt. Ihr seid in mehr als guter Gesellschaft mit ganz vielen Mega-Hits jetzt die nächste halbe Stunde. Olivia Dean.

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1: Das ist doch hervorragend. Euer Mittagspausendate, das habt ihr heute mit uns, mit Radio Hamburg und mit den Smileys Pizza-Profis. Stefan, was war denn deine ursprüngliche Verabredung für heute Mittag und zum Essen eigentlich?
2: Eigentlich Burger mit Sergej, aber jetzt vielleicht Pizza.
1: Mit Sergej ist das ein Kollege? Da hast du aber hoffentlich noch ein paar mehr.
2: Ja.
1: Sehr gut.
2: Hier sind noch ein paar mehr.
1: Weil wir reden ja hier nicht von einem Burger oder von einem Burger-Essen zu zweit, sondern wir reden von 10 Mega-Mittagspizzen für euch alle von den Smileys Pizza-Profis, Stefan.
2: Ja, super.
1: Liefern wir euch heute Mittag.
2: Super.
1: Und morgen? Morgen machen wir euch glücklich mit eurem Mittagessen und mit euren Mittagspizzen. Da hört ihr auf jeden Fall dann bei Radio Hamburg zwischen 10 und 11 das Pizzamonster wieder. Ganz, ganz neue Musik jetzt. Was macht er? Auch tolle Musik. Und zwar nur ein Mega nach dem anderen. Alex

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10.54 Uhr. Achtung, Autofahrer. Hier liegt eine Radkappe auf der A7, Hamburg Richtung Flensburg, zwischen Neumünster Süd und Neumünster Mitte und eine ungesicherte Unfallstelle mit Fahrzeugteilen auf der A1, Hamburg Richtung Lübeck, zwischen Stillhorn und dem Dreieck Norderelbe. 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

Tut uns ja vielleicht auch ganz gut, so zwischendurch. Wir trinken immer mehr und immer lieber alkoholfrei. Umsatz beim alkoholfreien Bier ist doch um über 6% gestiegen. Das mit Alkoholgehalt kaufen wir weniger dagegen. Ich sehe euch ja euer alkoholfreies schon trinken, ne? Spätestens übermorgen bei entsprechendem Sommerwetter auch wieder überall. Da kriegt ihr übers ganze Wochenende das allerschönste Balkon-, Garten-, Terrassenwetter. Und da sitzt ihr dann und gönnt euch einfach nur natürlich alles beim Radio Hamburg hören und euren Lieblings-Mega-Hits. Tom Gregory, hören wir gleich Rather Be You und Bebe Rexha mit Faithless. New Religion, das Beste.

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0: Wir hören die endgültige Wahrheit gleich bei Radio Hamburg über etwas, was wir sehr, sehr lieben, über Schokolade. Ob die wirklich so glücklich macht, wie wir alle immer sagen und das ja auch glauben möchten, ob das messbar ist in irgendeiner Form. Ja, verraten wir schon mal, es ist nur die Menge entscheidend und ab da wird's sehr, sehr interessant gleich bis um 11.45 Uhr. Das ist jetzt auch die halbe Stunde mit ganz vielen Mega-Hits für euch. The Black Eyed Peas, I Got a Feeling. Und das Beste von heute von Moschina hören wir auch gleich nach halb. Rhythm Unknown.
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0: Es ist 11.25 Uhr.
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11: Mit Rainer Hirsch. Guten Tag. Die Bildungsgewerkschaft GEW kritisiert die von Senatorin Beckeres vorgestellte Reform der Kita-Finanzierung als Beitragserhöhung zur Haushaltskonsolidierung ohne Modernisierung des Systems. Für viele Familien bedeutet das vor allem höhere Elternbeiträge ohne erkennbaren Nutzen für Kinder, Kitas oder Beschäftigte. Übermorgen soll der Bundestag über das umstrittene Gesundheitssparpaket der Bundesregierung abstimmen. Die Grünen wollen das stoppen und denken über juristische Schritte nach, hat unter anderem Fraktionschefin Katharina Dröge vorhin im ZDF gesagt. Die Staats- und Regierungschefs der NATO-Staaten setzen heute ihre Beratung bei ihrem Gipfel in Ankara fort. Am zweiten und letzten Tag des Treffens in der türkischen Hauptstadt geht es unter anderem um die Frage der Lastenteilung in der Allianz zwischen den USA und den übrigen Verbündeten. Auch der Ukraine-Krieg steht wieder auf der Tagesordnung.
0: Um 12 hören wir die nächsten Nachrichten bei Radio Hamburg. 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
0: sieht das alles gut aus. Also noch sind da ein paar Wolken zu viel. Die Sonne findet aber schon ihre ersten Lücken im Moment bei 18 Grad in der City. Trocken bleibt es ja auch. Windig gleichzeitig ist es immer noch. Und eine Tagestop-Temperatur von 20 Grad bekommen wir geschenkt. Und in den nächsten Tagen bekommen wir noch so viel mehr geschenkt. Dann ist der Sommer nämlich wieder so richtig, richtig da mit bis zu 27 Grad.
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0: Für eure Sicherheit, der Radio Hamburg Verkehr. Mit der Edeka-App auf der A7 braucht ihr ein bisschen Hannover Richtung Hamburg, steht ihr 5 Kilometer im Stau zwischen Tieshope und Seevetal-Ramelsloh. 15 Minuten braucht ihr länger. Und die Baustelle auf der A24 Hamburg Richtung Berlin, da 4 Kilometer zwischen Schwarzenbeck-Grande und Thalkau steht ihr, 20 Minuten braucht ihr länger. In allen anderen Staus höchstens 10 Minuten, sogar noch weniger Zeit. Die A1 Hamburg Richtung Lübeck, gesperrt nach einem Unfall. Zwischen Stapelfeld und Ahrensburg ist das passiert. Und hier ist noch das Radio Hamburg Blitzer Update. Von Essenstraße, Stadteinwärtshöhe, der Hausnummer 115 steht einer. Das ist der Radio Hamburg Verkehr für Hamburg, Niedersachsen und Schleswig-Holstein.
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0: Das ist so schön. Das ist alles etwas, woran wir alle nur unseren ganz, ganz großen Spaß haben. Diese Musik, diese ganz vielen Mega-Hits jetzt in der nächsten halben Stunde. Post Malone. Michael Schulte, The Black Eyed Peas, I Got a Feeling, hören wir. Und hier Moschina mit so einem richtig schönen Party-Track. Moschina mit Rhythm Unknown.

Mittwoch mit uns, mit Radio Hamburg. Schokolade macht glücklich. Und das stimmt teilweise, sagen diese ganzen wissenschaftlichen Studien. Die dunkle Schokolade besonders, ja, aktiviert die Ausschüttung von Dopamin, von Endorphinen. Das hemmt unseren ganzen Stress. Der normal menschliche Schokoladenkonsum reicht nur eher nicht aus, um da einen messbaren Effekt zu erzielen. Das sagen die Studien auch. Dafür müsstet ihr also wirklich mehrere Tafeln Schokolade hintereinander essen. Was ja auch kein Problem ist, ne? Ihr probiert das am allerbesten an unserer ersten eigenen Schokolade aus. Unsere Charity Radio Hamburg Hörer helfen Kindern hat eine neue Tafel auf dem Markt zusammen mit dem Schokoversum, Hamburgs Schokoladenmuseum, mit Franz Brötchengeschmack. Mit jeder verkauften Schokolade geht 1 Euro an Hamburgs Kinder und Jugendliche, die uns brauchen, die in Not sind. Alle Infos findet ihr online. Und was bitte? Was kann euch noch glücklicher machen als Schokolade und Franzbrötchen, die Kombi? Nichts anderes auf dieser schönen Welt. Musik noch, wenn es die richtige ist. Alex Warren, die Nummer 1 eurer Radio Hamburg Chart.

0: einfach nur wow. Dieser Auftritt hier von Radio Hamburg Megastar Jennifer Lopez die Woche auf der Fashion Week in Paris. Hautenges, langes, schwarzes Samtkleid mit Korsett. Gleich noch eins draufgesetzt und sehr viel Dekolleté. Und mal wieder hat diese Frau mit 56 ausgesehen wie Ende 20. Mit so einem Hauch von Diva-Zickigkeit. Das gehört bei J.Lo einfach auch dazu. Wir hören sie gleich. J.Lo und David Guetta bei Radio Hamburg. Das Beste von heute. Save Me Tonight als ersten Mega-Hit gleich nach 12.
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0: 12 Uhr, moin.
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8: Moin. Sperrung in der Innenstadt, Initiativen gegen Politikerpläne, Sonne und Wolken, maximal 20 Grad. Ja, wir Hamburger kennen's. Im Sommer gibt's an fast jedem Wochenende eine Veranstaltung in der Stadt. Am kommenden ist nun der World Triathlon Hamburg. Vor allem in der City wird's für Autofahrer eng. Carolina Koplin.
9: Und das schon ab übermorgen 10 Uhr. Dann werden erste Sperrungen aufgebaut, etwa am Ballindamm. Dicht sein werden dann zu bestimmten Zeiten unter anderem auch der neue Jungfernstieg, der Wallringtunnel, die Lombardsbrücke, die Hafenstraße, der Fischmarkt oder etwa das Alsterufer und die Alsterterrasse. Einige Bereiche werden sogar erst am Montag früh wieder geöffnet. Die Polizei empfiehlt Besuchern dringend, mit der Bahn zu kommen.
8: Für den Hamburger Senat gehen Volksabstimmungen meist negativ aus. Zuletzt wurde das Olympia-Referendum verloren, davor der Klimaentscheid. SPD, Grüne und CDU in der Bürgerschaft wollen das Volksabstimmungsgesetz jetzt verschärfen. Und zwei Initiativen wehren sich dagegen. Marc Elvers.
10: Die Parteien wollen Bürgerinitiativen verbieten, größere Spenden für ihr Anliegen aus Nicht-EU-Ländern anzunehmen. Damit wäre eine Umsetzung von Volksinitiativen deutlich schwieriger, weil der Senat weiterhin Millionen an Steuergeldern nutzen könnte, um gegen Initiativen zu werben. Die zweite Initiative möchte ein Vetorecht für Hamburger Bürger bei neuen Gesetzen. So sollen sich Bürger gegen umstrittene Gesetze wehren und sie im Zweifel mittels Volksabstimmung wieder kippen können. Die Initiatoren sammeln jetzt Stimmen für ihr Anliegen. Startschuss ist eine Aktion mit einem Omnibus am Bahnhof Altona. Dort kann bis Freitag für die Initiative unterschrieben werden.
8: Nach der jüngsten Eskalation im Iran-Krieg ist die Waffenruhe aus Sicht von US-Präsident Trump beendet. Während des NATO-Gipfels in Ankara sagte er zur Frage, ob das Rahmenabkommen mit dem Iran nun Geschichte sei: Ich denke, es ist vorbei. Ich will nichts mehr mit ihnen zu tun haben. Sie sind Abschaum. Nach dem Großbrand in einer Lagerhalle in Neumünster vor einer Woche wird gegen die Mieterin wegen fahrlässiger Brandstiftung ermittelt. Laut Polizei gibt's konkret

0: Rete Anhaltspunkte, dass in der Halle Gegenstände gelagert wurden, von denen eine Brandgefahr ausging. Demnach lagerten dort Akkus. Und das waren die Nachrichten aus Hamburg, Deutschland und der Welt.
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1: Es ist das Comeback von Sonne und Sommer in Hamburg, Niedersachsen und Schleswig-Holstein. Jetzt so Stück für Stück, Tag für Tag. 20 Grad Tagestop-Temperatur nehmen wir heute schon mal mit. Bisschen Wind noch zwischendurch, dabei bleibt es trocken. Und dann ab... Ich muss immer überlegen, was eigentlich heute für ein Tag ist. Ich weiß gar nicht, woran es liegt, weil der Kopf schon Ferien macht. Vielleicht einen Tag zu früh. Ab morgen wird es so richtig, richtig sommerlich. Jeden Tag ein bisschen mehr. Bis Freitag sind wir dann bei sonnigen 27 Grad. Und auch darüber hinaus noch geht das am Wochenende, am Sommerwochenende wieder. Im Moment Sonne, Wolken. Sieht hübsch aus über Winterhude bei 18 Grad. Die messen wir auch in Hasefeld und in Wedel.
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1: Für eure Sicherheit, der Radio Hamburg Verkehr mit der Edeka-App auf der A1. Hamburg Richtung Lübeck ist Stau zwischen Stapelfeld und Ahrensburg. Nach einem Unfall vor der Abfahrt braucht ihr 45 Minuten gerade länger. Und A7 Hannover Richtung Hamburg nochmal 5 Kilometer zwischen Thies-Hope und Seevetal-Ramelsloh. Das ist ein Plus von 20 Minuten. In weniger als 20 Minuten seid ihr aber in allen anderen Staus dafür durch. Das Radio Hamburg Blitzer-Update. Mühlenkamp statt einwärts, Höhe Edeka. Das ist der Radio Hamburg Verkehr. Für Hamburg, Niedersachsen und Schleswig-Holstein.
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1: Einmal strecken ist wie 4 Stunden Schlaf. Kanntet ihr den Spruch schon? Hat meine Tochter neulich gesagt und der Spruch kommt ursprünglich von ihrer Oma. Was diese Omas immer für Weisheiten haben, ne? Aber vielleicht probiert es mal aus. Es geht wirklich in die Richtung gefühlt. Einmal strecken ist nicht ganz wie 4 Stunden Schlaf. Die würden mir auch sowieso fehlen, aber fühlt sich trotzdem gut an. Und dabei eure Lieblings-Mega-Hits hören bei der Arbeit. Kamerad, Feel Alive und J-Lo mit David Guetta mit dem Besten von heute. Save me tonight.

Ja, das ist doch genau der richtige Film jetzt für die Sommerferien, habt ihr vielleicht auch schon gedacht und werdet jetzt in diesem Augenblick von Radio Hamburg auch wieder daran erinnert. Die Realverfilmung von Vaiana. Habe ich auch sofort als allererstes natürlich an meine Kinder gedacht. Läuft ab morgen und ist ab 6. Könnte ich gerade so, genau mit meiner kleinen und auch der großen Tochter zusammen gucken. Ich zweifle nur ganz schön, dass ab 6 wirklich so eine gute Idee ist. Die Riesenkrabbe? Das Lavamonster und Realverfilmung ist für eine Sechsjährige auf jeden Fall was anderes als Animation. Ne? Das eine gibt's wirklich und in echt, wenn du 6 Jahre alt bist, und das andere gibt's nicht. Wie sehr ist der Film das Richtige für einen schönen Kinonachmittag mit euren Kids, mit eurer Family? Findet ihr morgen raus zusammen mit unserem Serien- und Film-Insider Christian Aust. Um 6.40 Uhr sind wir verabredet mit ihm bei Guten Morgen Hamburg, eurer Radio Hamburg Morning Show. Und wenn wir jetzt mal so rausgucken, Sonnenbrille, ja, die nehmt ihr auf jeden Fall jetzt mit in eure Mittagspause, wenn ihr da mal kurz raus müsst, weg müsst von allem. Und Ray Garvey nehmt ihr auch mit bei Radio Hamburg. 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

0: Ein langes Leben, das wünschen wir uns doch alle. Ein langes, gesundes Leben natürlich, wenn es auch ist. Und ihr habt es bei Radio Hamburg schon mitbekommen, wir werden ja auch immer älter, ne? Letztes Jahr der Höchststand bei der Lebenserwartung der Deutschen. Wir Frauen werden im Schnitt knapp 84 Jahre alt, die Männer 79. Und diese ganze Lebenszeit, die müssen wir ja auch irgendwie halbwegs sinnvoll füllen. Mindestens. Ganz viel Musik und die bekommt ihr gleich hier bei eurem Lieblingssender. Ganz, ganz viele Mega-Hits bei Radio Hamburg. Da ist auch das Beste von heute dabei von Miles Smith mit Niall Horan. Das ist Lebensfreude pur mit Drive Safe.
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0: Es ist 12:29 gleich.
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12: Mit Rainer Hirsch. Hallo. Ab übermorgen gibt's im Innenstadtbereich schon erste Sperrung wegen des World Triathlon Hamburg am Wochenende. Während der Veranstaltung sind dann unter anderem der Ballindamm, der neue Jungfernstieg, der Wallringtunnel und die Lombardsbrücke dicht. Zwei Initiativen stemmen sich gegen den Plan von SPD, Grünen und CDU in Hamburg, wonach das Volksabstimmungsgesetz verschärft werden soll. Dafür sammeln sie jetzt Unterschriften. Nach der jüngsten Eskalation im Irankrieg ist die Waffenruhe aus Sicht von US-Präsident Trump beendet. Während des NATO-Gipfels in Ankara sagte er zur Frage, ob das Rahmenabkommen mit dem Iran nun Geschichte sei: Ich denke, es ist vorbei. Ich will nichts mehr mit ihnen zu tun haben. Sie sind Abschaum.
0: Die nächsten Nachrichten, die hören wir um 13 Uhr. Freuen uns über die Sonnenstrahlen, die heute sich noch durcharbeiten durch die Wolken. Noch ist es ein bisschen Arbeit, aber es wird ja richtig Sommer Richtung Ende der Woche dann. Heute bei 20 Grad und noch ein bisschen Wind zwischendurch, aber schon mal kein Regen mehr. Und zum Wochenende dann 27 Grad und wirklich das allerallerschönste Sommerwetter für die schönste Stadt der Welt. Für eure Sicherheit der Radio Hamburg Verkehr mit der Edeka-App. Achtung Autofahrer, Reifenteile auf der A23, Heide Richtung Hamburg zwischen Itzehoe West und Süd. Im Stau steht ihr auf der A7 Hannover Richtung Hamburg, 7 Kilometer, zwischen Thieshope und Horster Dreieck, da ist die Baustelle. 10 Minuten plant ihr mehr ein und für die A24 Hamburg Richtung Berlin braucht ihr eine halbe Stunde ungefähr länger. Da wird auch gebaut, 8 Kilometer zwischen Thalkau und Hornbeek. Ihr seid in allen anderen Staus in unter 10 Minuten durch. Auf der A1 ist auch wieder frei, Hamburg Richtung Lübeck, da war ja zwischen Stapelfeld und Ahrensburg unfallbedingt gesperrt. Jetzt geht's da wieder ganz normal durch. Das Radio Hamburg Blitzer-Update. Gazellenkamp statt auswärts. Den kennen wir von Rico. Danke fürs Bescheid sagen. Und am Blitz ist noch hier Mühlenkamp statt einwärts für Edeka. Eine gute Fahrt wünschen wir euch. Und wir wünschen euch ganz, ganz viele tolle Kollegen bei der Arbeit, die ihr mit Sicherheit habt. Da sind immer so ein, zwei dabei. Die haben vielleicht auch so eine richtig gute Lache, die so schön ansteckend ist. Und Sachen, die ansteckend sind im Positiven, mögen wir sehr gerne. Ist auch sehr ansteckend hier mit dieser Energie. Miles Smith und Niall Horan.

Letzter Schultag und Zeugnisse auch natürlich. Klar, für die 9B unserer Radio Hamburg Comedy Schule. Gut, da hat man am besten die Brille in der falschen Sehstärke auf, wenn man sich da auch nur ein Zeugnis genauer angucken möchte, möglicherweise. Aber die haben sich ja vielleicht doch irgendwie alle ganz gut durchgemogelt. Also interessant ist dieser eine super Spezialfall. Da gab es in einem Hauptfach eiskalt eine 6. Und die ist aber ausgeglichen worden mit einer ganz anderen Art von Leistung. Klingt doch nach einer Story. Die hören wir auf jeden Fall gleich in der aktuellen Folge unserer Comedy-Schule und lachen gleich alle zusammen darüber. 13.13 Uhr hier bei Radio Hamburg. Mit neuer Musik jetzt für eure Pause. Christa Serendi, Good Old Days.

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7: Es wird gleich 13 Uhr.
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9: Schönen guten Tag. Initiativen gegen Politikerpläne. Trump beendet Waffenruhe mit Iran. Sonne und Wolken bis 20 Grad. Für den Hamburger Senat gehen Volksabstimmungen meist negativ aus. Zuletzt wurde das Olympiareferendum verloren, davor der Klimaentscheid. SPD, Grüne und CDU in der Bürgerschaft wollen das Volksabstimmungsgesetz jetzt verschärfen. Zwei Initiativen wehren sich dagegen. Mackelwas.
10: Die Parteien wollen Bürgerinitiativen verbieten, größere Spenden für ihr Anliegen aus Nicht-EU-Ländern anzunehmen. Damit wäre eine Umsetzung von Volksinitiativen deutlich schwieriger, weil der Senat weiterhin Millionen an Steuergeldern nutzen könnte, um gegen Initiativen zu werben. Die zweite Initiative möchte ein Vetorecht für Hamburger Bürger bei neuen Gesetzen. So sollen sich Bürger gegen umstrittene Gesetze wehren und sie im Zweifel mittels Volksabstimmung wieder kippen können. Die Initiatoren sammeln jetzt Stimmen für ihr Anliegen. Startschuss ist eine Aktion mit einem Omnibus am Bahnhof Altona. Dort kann bis Freitag für die Initiativen unterschrieben werden.
9: Für US-Präsident Trump ist die Waffenruhe im Iran beendet. Er wolle keine Einigung mehr, hat er am Rande des NATO-Gipfels in Ankara gesagt. Dieter Ebeling.
11: Trump ist richtig wütend auf die Iraner. Ich will nichts mehr mit ihnen zu tun haben. Sie sind Abschaum, sagte er. Für ihn sei der Waffenstillstand vorbei. Aber falls sie wollten, könnten die Unterhändler auch noch weiterreden. Zuvor hatten die USA Dutzende von Zielen im Iran bombardiert, als Reaktion auf den Beschuss von Schiffen in der Straße von Hormuz. Fängt der Krieg jetzt also wieder an? Sehr wahrscheinlich. Aber auf jeden Fall sind die Ölpreise gleich nach Trumps Worten schon wieder steil in die Höhe geschossen.
9: Nach dem Großbrand in einer Lagerhalle in Neumünster vor einer Woche wird gegen die Mieterin wegen fahrlässiger Brandstiftung ermittelt. Laut Polizei gibt es konkrete Anhaltspunkte, dass in der Halle Gegenstände gelagert wurden, von denen eine Brandgefahr ausging. Demnach lagerten dort Akkus. Und das waren die Nachrichten aus Hamburg, Deutschland und der Welt.
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7: Das Einzige, was noch von den letzten Tagen so übrig ist, ist der Wind. Allerhöchstens. Ansonsten ist die Sonne wieder da. Es bleibt trocken, auch bei 20 Grad maximal. Ähnlich wie morgen. Und dann kommt der Freitag mit dem Wochenende, mit dem ersten Ferientag in Hamburg. Sonnenschein, Sommerwetter. Und es wird genau richtig warm auch mal, ne? Nicht gleich zu doll. 27 Grad. Wir sind im Moment bei 18, die wir in Harburg messen, in Stelle und in Quickborn 19 Grad.
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7: Für eure Sicherheit, der Radio Hamburg Verkehr. Mit der EDEKA-App, Achtung Autofahrer, Reifenteile A23 Heide Richtung Hamburg liegen die zwischen Itzehoe West und Itzehoe Süd. Auf der A7 steht ihr, 7 Kilometer Hannover Richtung Hamburg zwischen Thieshope und dem Horster Dreieck wird gebaut. Das ist ein Plus von 20 Minuten. Und auf der A24 Hamburg Richtung Berlin, 8 Kilometer nochmal Stau. Zwischen Thalkau und Hornbeck, da auch eine Baustelle, das ist ein Plus von einer halben Stunde. In allen anderen Staus seid ihr in weniger als 10 Minuten aber durch. Das Radio Hamburg Blitzer-Update noch. Gazellenkamp stadtauswärts und Mühlenkamp stadteinwärts. Der Radio Hamburg Verkehr für Hamburg-Niedersachsen und Schleswig-Holstein.
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1: Oh ja, Milo, whatever it takes, hören wir gleich alle zusammen. Davor die, wirklich die, groß geschrieben, Sommerbeats, die Bock machen. Einfach nur auf ein eiskaltes Getränk aus einer schönen Dose. Den ganzen Tag Bikini, Badehosen-Look und einfach nur barfuß sein und das Leben richtig gut finden. Genau das ist Kygo mit Khaled. Das Beste von heute. Save my love.

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1: Guten Morgen, ihr Mäuse. So, morgen sind endlich Ferien. Die haben wir uns aber auch verdient, oder?
2: Bei Ihnen weiß ich nicht. Wir auf jeden Fall.
3: Was mit Zeugnisse?
1: Die gibt's natürlich auch. Eins kann ich euch schon mal sagen. Ihr seid alle versetzt.
2: Jawohl,
3: Feierlich. Aber Frau Schaffmann, sollte ich nicht 2 Fünfen kriegen? Auch noch in Hauptfächer?
1: Also in Deutsch ist es gerade noch eine 4- geworden.
3: Echt? Warum?
1: Naja, du hast dich wirklich sehr viel mündlich beteiligt. Nicht immer zur Sache, aber naja, der gute Wille zählt.
2: Ohne Ende Müll labern kann Jamila.
3: Hab ich von dir, Marcel. Ja, vielleicht werde ich mal Radiomoderatorin oder so.
4: Frau Schaffmann, habe ich auch geschafft.
1: Du bist auch durch Serkan. Deine Kenntnisse in Wirtschaft und deine einmaligen Kontakte haben der ganzen Klasse genutzt.
4: Was mit Ihr Auto? Hat Alim das heil gemacht?
1: Ja, für die Hälfte des Preises, den die Vertragswerkstatt haben wollte. Danke nochmal.
4: Hab ich doch gesagt. Alim, er macht Zylinderkopfdichtung in Schlaf, ist so.
3: Das hatte aber keinen Einfluss für Serkans Fehlstunden, oder?
1: Nein, die Schulleitung hat zugestimmt, dass Serkans Fehlstunden gestrichen werden, weil er sich immer um die Gemeinschaft bemüht hat.
2: Was mit mir?
1: Du, Lena, hast den Instagram-Kanal der Schule eingerichtet und gepflegt. So sind wir Social-Media-mäßig gut aufgestellt. Ein Know-how, das die 6 in Mathe locker ausgleicht.
2: Ich dachte, eine 6 in einem Hauptfach kann man nicht ausgleichen.
4: Kollege von mir, ihm gehört Schulbehörde. Ich habe ihn angerufen.
2: Nice, das ist richtig sweet, Serkan.
4: Gar kein Ding, Lena.
1: Hupsi-dupsi. Tja, was soll ich sagen? Bleibt mir nur, euch schöne Ferien zu wünschen.
2: Hallo, Frau Schaffmann, Sie haben mich vergessen.
1: Sorry, Marcel. Natürlich bist du auch versetzt. Ich habe deine Minigolf-Siegesserie von der Klassenreise einfach als Faktor mit eingerechnet.
2: Sie sind einfach die Beste.
3: Finde ich auch. Manchmal ein bisschen streng, aber gut. Heute ist letzter Schultag. Vergessen wir mal. Ja, was?
5: 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Wenn Ed Sheeran zu deiner Hochzeit kommt, dann bist du wahrscheinlich Taylor Swift. Da kam er zu ihrer Hochzeit. Ganz süß mit seiner Frau Cherry. Die hatte ein gelb-orangefarbenes Kleid an. Er dazu einen Anzug in himmelblau. Ed Sheeran, den wir gerade super gerne hören, mit Martin Garrix zusammen. Gibt einfach so ein gutes Gefühl von innen heraus, ohne dass man so genau wüsste, wo es herkommt. Ne? Einfach ein positives Gefühl. Martin Garrix mit Ed Sheeran. Repeat it.
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0: Puh. Alle Emotionen legt er da in seine Stimme, alles, was er hat und eine Kraft. Bruno Mars, der fühlt auch einfach, was er da singt bei Radio Hamburg. Grenade. Und wir hören das Beste von heute auch gleich noch von Mark Atlas. You Against My Love. It was you. Viele Mega-Hits nehmt ihr da schön mit zur Kaffeemaschine gleich. Nochmal einen Refill machen für den angefangenen Nachmittag mit Radio Hamburg, eurem Lieblingssender.
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10: Moin, 13:32.
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12: Mit Ines Riese, schönen guten Tag. Nach Zahlen des Statistischen Bundesamtes haben rund 44% der Lehrerinnen und Lehrer in Deutschland im Schuljahr 2024/25 in Teilzeit gearbeitet. Die Teilzeitquote bei Lehrkräften ist damit auf einen neuen Rekord seit Beginn der Datenerhebung im Jahr 2009 gestiegen. Hier in Hamburg arbeiten sogar über 50% der Lehrkräfte in Teilzeit. Die Steuererklärung mit einem Klick ist jetzt auch bei uns in Hamburg für eine erste ausgewählte Nutzergruppe an den Start gegangen, teilt die Finanzbehörde mit. Dafür braucht man ein aktives Elster-Konto und muss die App Mein Elster Plus auf dem Smartphone oder Tablet installiert haben. Und für US-Präsident Trump ist die Waffenruhe im Iran beendet. Er wolle keine Einigung mehr und nichts mehr mit den Iranern zu tun haben, hat er am Rande des NATO-Gipfels in Ankara gesagt. Zuvor hatte das US-Militär zahlreiche Ziele im Iran bombardiert, als Reaktion auf Attacken gegen Tanker im Golf von Hormuz.
13: Um 14 Uhr die nächsten Nachrichten bei Radio Hamburg. Ein blau-weißer Himmel über unserer schönen Stadt. 19 Grad warm ist es im Moment. Trocken bleibt es auch und ab Freitag so richtig, richtig Sommerwetter dann wieder mit bis zu 27 Grad. Für eure Sicherheit der Radio Hamburg Verkehr mit der Edeka-App. Auf der A7 staut es sich Hannover Richtung Hamburg. 7 Kilometer zwischen Thieshupe und dem Horster Dreieck ist ein Baustellenstau. Halbe Stunde braucht ihr länger. Und auf der A24 Hamburg Richtung Berlin nochmal 8 Kilometer, auch da in der Baustelle. Zwischen Talkau und Hornweg, beziehungsweise kurz davor, ist ein Plus von 25 Minuten im Moment. In allen anderen Staus braucht ihr allerhöchstens 20 Minuten, wenn überhaupt die. Das Radio Hamburg Blitzer Update. Itz steht am Ortsausgang hier in Richtung Bad Segeberg. Das wissen wir von Mimi. Vielen Dank. Und eine gute Fahrt mit ganz vielen Mega-Hits jetzt natürlich. Unter anderem von Alle Farben, Bruno Mars, von Pink und Mark Atlas mit dem Besten von heute. You Against My.

so ein bisschen, ne? Auf unseren Autobahnen macht sich der Sommerferienstart bemerkbar, aber noch ohne die großen Monsterstaus irgendwo, wie wir im letzten Radio Hamburg Verkehrsupdate gehört haben. Für alle von euch, die als nächstes Richtung Nordsee aufbrechen, für einen richtig schönen Urlaub dort. Die Menschen an der Nordsee, das sind die nettesten Deutschen, laut Playboy-Umfrage. Und direkt dahinter auf Platz 2, ratet mal, da kommen wir selber, wir Hamburger, zusammen mit den Kölnern. Wir sind ja auch nett. Wir haben es ja auch mehr als nett in der schönsten Stadt der Welt. Daher wird das wahrscheinlich kommen, ne? Habt einen entspannten Nachmittag mit eurem Musiksender Nummer 1 hier bei Radio Hamburg und mit Musik von Louis Capaldi. Entspannt passt da sehr gut, ne? Entspannt, ruhig, einfach nur wunderschön. Louis Capaldi, Before You Go.

0: Seht ihr auch immer das Unheil schon kommen? Bevor es passiert, dann geht es euch für Radio Hamburg Megastar Teddy Swims, das Beste von heute. Er wünschte, er wüsste es nicht immer, was alles Schlimmes passiert in der Zukunft, aber ist eben dann doch so der Fluch der Kristallkugel, so nennt er es, in Mr. Know-It-All. Das Beste von heute nach unseren Radio Hamburg Nachrichten um 14 Uhr.
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6: 14 Uhr.
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8: Schönen guten Tag. Rekordwert. Immer mehr Lehrkräfte arbeiten in Teilzeit. 15-facher Mord. Höchststrafe für Palliativarzt. Sonne und Wolken bis 20 Grad. Das ist ein neuer Rekord seit Beginn der Datenerhebung im Jahr 2009. Rund 44% der Lehrerinnen und Lehrer bei uns in Deutschland haben nach Zahlen des Statistischen Bundesamtes im Schuljahr 2024/25 in Teilzeit gearbeitet. Hier in Hamburg sind es sogar über 50%. Katrin Müller.
9: Ob Arbeitsbelastung, Familie oder aus Altersgründen, laut der Statistiker fällt die Teilzeitquote bei Lehrkräften deutlich höher aus als bei anderen Berufen. Viele treten auch mit zunehmendem Alter kürzer. Im Untersuchungszeitraum war jede dritte Lehrkraft mindestens 50 Jahre alt. Besonders Lehrerinnen reduzieren Stunden. Bei ihnen war die Teilzeitquote zuletzt mit über 50% mehr als doppelt so hoch wie bei ihren männlichen Kollegen. Am häufigsten in Vollzeit arbeiten Lehrkräfte in Thüringen und Sachsen, am seltensten in Hamburg und Bremen.
8: Für US-Präsident Trump ist die Waffenruhe im Iran beendet. Er wolle keine Einigung mehr, hat er am Rande des NATO-Gipfels in Ankara gesagt. Dieter Ebeling.
10: Trump ist richtig wütend auf die Iraner. Ich will nichts mehr mit ihnen zu tun haben. Sie sind Abschaum, sagte er. Für ihn sei der Waffenstillstand vorbei. Aber falls sie wollten, könnten die Unterhändler auch noch weiterreden. Zuvor hatten die USA Dutzende von Zielen im Iran bombardiert, als Reaktion auf den Beschuss von Schiffen in der Straße von Hormuz. Fängt der Krieg jetzt also wieder an? Sehr wahrscheinlich. Aber auf jeden Fall sind die Ölpreise gleich nach Trumps Worten schon wieder steil in die Höhe geschossen.
8: Ein Palliativarzt ist vom Landgericht Berlin zur Höchststrafe verurteilt worden, wegen 15-fachen Mordes. Außerdem ist die besondere Schwere der Schuld festgestellt, eine Sicherungsverwahrung angeordnet und ein lebenslanges Berufsverbot für den 41-jährigen Deutschen verhängt worden. Der Arzt soll von 2021 bis 2024 12 Frauen und 3 Männern jeweils ein tödliches Gemisch verschiedener Medikamente verabreicht haben. Er habe sich eingeredet, das Richtige zu tun und Patienten, wie er sagt, Leid und Siechtum zu ersparen, hieß es in einer Erklärung des Mannes. Und das waren die Nachrichten aus Hamburg, Deutschland und der Welt.
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11: Ist ja eigentlich noch besser geworden, als wir es gestern uns erhofft haben. 9 Stunden Sonne sogar heute insgesamt bei 20 Grad Tagestoptemperatur. 19 in der Spitaler Straße im Moment, 19 sind es auch in Norderstedt und die 20 haben wir zum Beispiel in Soltau schon geknackt. Es bleibt heute trocken, aber so ein bisschen windiger als normal. Heute Nacht geht es runter auf 14 Grad, bevor morgen am Donnerstag nochmal so ein Durchatmertag kommt mit 4 Stunden Sonne, aber auch ein paar Wolken und etwas Sprühregen. Ab Freitag wird es dann sommerlich warm deutlich über 20 Grad.
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0: Mühlweiber auf der A7 Flensburg Richtung Hamburg zwischen Schnelsen und dem Dreieck Nordwest. Ein Fahrradträger auf der A7 Flensburg Richtung Hamburg zwischen Kaltenkirchen und Hennstedt-Ulzburg. Und es gab einen Unfall auf der A7 selbe Richtung Flensburg-Hamburg zwischen Großen Aspe und Bad Bramstedt. Rettungskräfte sind gerade angekommen. Eine Spur ist gesperrt. Stop and go. A7 Hannover Richtung Hamburg. 7 Kilometer zwischen Thieshope und dem Horster Dreieck. Es wird gebaut. Dort 35 Minuten länger. Und A24 Hamburg Richtung Berlin. 8 Kilometer zwischen Thalkau und Hornbeck. Wegen der Baustelle, die 20 Minuten kostet. Das Blitzer-Update. Itz steht statt Ausgang Richtung Bad Segeberg, Höhe Öhringer Weg. Und unser Blitzerkönig Rico auch unterwegs. Gazellenkamm statt auswärts, Höhe der Litfaßsäule. Also da beim Tierpark. Der Radio Hamburg Verkehr für Hamburg, Niedersachsen und Schleswig-Holstein.
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0: Yo, sehr schön, dass Lea mit Kollegen in Barmbek Radio Hamburg hört. Vielen, vielen Dank. In Lütchensee bei der Arbeit hören Franzi, Christian und Denise. Und bei der Spedition WeTrans hört Mario aus Marmsdorf. 040 333 10.000 schickt eine WhatsApp. Genau wie Dennis und Lukas, die dort auch arbeiten. Unser Zug hat keine Bremse. Sehr gut. Eure Grüße direkt hier rein in die Stübi-Show. Und mit Teddy Swims starten wir gemeinsam in die neue Stunde. Das Beste von heute, Mr. Know-It-All.

0: Ja, moin, die Sonne ist zurück.
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0: Lola und Dobby, also man hat gemerkt, ihr habt hinter jedem einzelnen Wort gestanden, was ihr da gesprochen habt. Danke für das tolle Intro. Welshly Arms gibt's gleich bei eurem Musiksender Nummer 1. Und mit Katy Perry geht's weiter durch den Mittwochnachmittag.

0: der ein oder andere oder die ein oder andere von euch hängt vielleicht ein bisschen durch, weil ihr zu lang auf gewesen seid, um noch Schweiz gegen Kolumbien zu gucken, das letzte WM-Achtelfinale. Und da ist dann was ganz Besonderes passiert. In der 70. Minute wurde ein HSV-Spieler eingewechselt. Kommentator Tom Bartels hat das auch richtig erkannt. Und Experte Bastian Schweinsteiger hat es dann großartig kommentiert.
1: Und Muheim kommt, das ist auch überraschend.
2: Nur der HSV.
0: Ja, wo kam das denn auf einmal her? Habe ich mich sehr drüber gefreut, ich hoffe ihr auch. Alex Warren mit Passenger.

0: Genau mit diesem Vibe geht das gleich nach halb, nach unserem News-Update hier bei Radio Hamburg weiter. Olivia Dean, super entspanntes Ding und was für ein Mega-Hit. So easy to fall in love. Das Beste von heute hier bei Radio Hamburg.
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0: 14:30.
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0: HSV. Zwei HSV-Spieler stehen im Weltmeisterschaftsviertelfinale. Das ist schon krass. Unser Keeper Sander Tangvik mit Norwegen. Die gewinnen übrigens Samstag hoffentlich gegen England. Und seit letzter Nacht auch Miro Muheim mit der Schweiz eingewechselt in der 70. Minute. Und vor dem zittert natürlich auch zu Recht Lionel Messi mit Argentinien jetzt schon spielfrei. Das wird hart heute. Das erste Mal seit dem Start der Weltmeisterschaft am 11. Juni findet kein einziges WM-Spiel statt. Aber morgen geht es weiter mit dem ersten Viertelfinale zwischen Frankreich und Marokko. Frankreich, apropos, jetzt eine meiner absoluten Lieblingsstatistiken bei diesem Turnier. 99 Spieler der WM sind in Frankreich geboren worden. Also fast 4 volle Kader. Wird beim Spiel morgen gegen Marokko bestimmt auch ein Thema werden. Freuen wir uns drauf. Übrigens Deutschland auch gar nicht so schlecht dabei. Immerhin 50 Spieler kamen in Deutschland zur Welt. Und jetzt ist ja auch Kloppo da.
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0: Das Radio Hamburg-Wetter. Richtig Sonne jetzt hier in der Innenstadt bei 19 Grad. 19 auch in Bad Oldesloe und in Jesteburg. Insgesamt kriegen wir heute 9 Stunden ab. Morgen ein bisschen weniger, 4 Stunden und auch Sprühregen, der mal runterkommen kann. Ab Freitag wird es dann aber richtig schön sonnig bei 26 Grad. Für eure Sicherheit der Radio Hamburg Verkehr mit der Edeka-App. Ein Fahrradträger auf der A7 Flensburg Richtung Hamburg zwischen Kaltenkirchen und Hennstedt-Ulzburg und ein Holzbrett jetzt auf der A23 Hamburg Richtung Heide zwischen Lägerdorf und Itzehoe Süd. Stop and go. A7 Hannover Richtung Hamburg. 7 Kilometer zwischen Thieshope und dem Haus der Dreieck wegen der Baustelle. 20 Minuten, genauso lang dauert es auch auf der A24 Hamburg Richtung Berlin. 8 Kilometer zwischen Teilkau und Hornbeck wegen der Baustelle. Ampelausfall auf der Kreuzung Alsenstraße, Stresemannstraße, hat uns gerade Stefan per WhatsApp durchgegeben. 040 333 10.000, die Nummer hier direkt in die Stübi-Show der Radio Hamburg Verkehr für Hamburg, Niedersachsen und Schleswig-Holstein.
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0: Fußball-WM ist zwar nicht, dafür aber Wimbledon-Viertelfinale von unserem Hamburger Tennisstar Alexander Zverev. Ab 15 Uhr soll es losgehen. Gucken wir dann so mit einem Auge immer mal drauf. Ne? Olivia Dean, So Easy to Fall in Love. Das Beste von heute. Gleich ganz entspannt. Vorher ein bisschen Vollgas. Ray Dalton, Blood Running, bringt uns in dieser halbe Stunde. Es ist kurz nach halb drei.

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2: Und das Besondere ist bei dem, der hat halt immer so ein Klavier, der Flügel auf der Bühne und der spielt nicht einfach nur. Also der springt da wirklich drauf. Manchmal gehen auch Teile davon kaputt, ehrlich gesagt. Ja. Ich habe den schon ein paar Mal live gesehen. Der war auch zu Gast schon bei uns in der Live-Lounge und hat zum Beispiel diesen Mega, den ihr alle kennt, von Rihanna gecovert. Allein.

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0: Coldplay hier bei Radio Hamburg. Viva la Vida.
1: Epischer Mega-Hit. Mit Tiffany Harris gehen wir in die neue Stunde.
0: Und ich hoffe, euch gefällt Michael Schulte Love Sick genauso gut wie mir. Ganz frecher neuer Sound irgendwie.
1: Gibt's nach unseren Radio Hamburg Nachrichten um 15 Uhr.
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6: Schönen guten Tag. Amok-Alarm an bayerischer Schule. Mehrere Verletzte, Tatverdächtiger festgenommen. Rekordwert. Immer mehr Lehrkräfte arbeiten in Teilzeit. Sonne und Wolken bis 20 Grad. Am Welfen-Gymnasium in Schongau in Oberbayern hat es offenbar einen Amoklauf gegeben. Die Lage deutet darauf hin, sagt ein Polizeisprecher. Die Rede ist außerdem von einer einstelligen Zahl an Verletzten. Carolina Koplin.
7: Wie schwer sie verletzt sind, wurde noch nicht gesagt. Der mutmaßliche Täter ist aber bereits festgenommen worden, heißt es. Es soll sich um einen Mann handeln. Weitere Details sind noch nicht gesagt worden. Also weder zu den Opfern noch zu dem Täter, seiner Waffe oder dem Motiv. Die Menschen vor Ort werden gebeten, das betroffene Areal zu meiden. Diverse Polizeikräfte und Rettungshubschrauber sind dort im Einsatz. Für Angehörige, Eltern und Schüler gibt es eine Anlaufstelle im Feuerwehrhaus. Schongau ist eine Kleinstadt am Ufer des Lechs im westlichen Oberbayern mit knapp 12.700 Einwohnern.
6: Das ist ein neuer Rekord seit Beginn der Datenerhebung im Jahr 2009. Rund 44% der Lehrerinnen und Lehrer bei uns in Deutschland haben nach Zahlen des Statistischen Bundesamtes im Schuljahr 2024/25 in Teilzeit gearbeitet. Hier in Hamburg sind es sogar über 50%. Katrin Müller.
8: Ob Arbeitsbelastung, Familie oder aus Altersgründen, laut der Statistiker fällt die Teilzeitquote bei Lehrkräften deutlich höher aus als bei anderen Berufen. Viele treten auch mit zunehmendem Alter kürzer. Im Untersuchungszeitraum war jede dritte Lehrkraft mindestens 50 Jahre alt. Besonders Lehrerinnen reduzieren Stunden. Bei ihnen war die Teilzeitquote zuletzt mit über 50% mehr als doppelt so hoch wie bei ihren männlichen Kollegen.
6: Ein Palliativarzt ist vom Landgericht Berlin zu einer lebenslangen Freiheitsstrafe verurteilt worden, wegen 15-fachen Mordes. Außerdem ist die besondere Schwere der Schuld festgestellt, eine Sicherungsverwahrung angeordnet und ein lebenslanges Berufsverbot für den 41-jährigen Deutschen verhängt worden. Thomas Bleskin.
9: Der Arzt soll von 2021 bis 2024 die Morde begangen haben. Bei Hausbesuchen gab er 12 Frauen und 3 Männern einen tödlichen Medikamentenmix. Das jüngste Opfer war 25 Jahre alt, das älteste 94. Alle waren schwerst krank, lagen aber noch nicht im Sterben. Der Arzt sagte im Prozess, er habe den Patienten Leid und Siechtum ersparen wollen.
6: Und das waren die Nachrichten aus Hamburg, Deutschland und der Welt.
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12: 20 Grad in der Spitaler Straße und richtig schöner blauer Himmel und Sonnenschein, der die letzten Tage ja kurz Pause gemacht hatte. Herrlich. Schön, dich wiederzusehen. Geesthacht auch 20 Grad, Amelinghausen sogar einen über der Tagestop-Temperatur mit 21 Grad. Und morgen am Donnerstag gibt es auch 4 Stunden Sonne, aber noch mal ein paar Wolken, bevor es am Wochenende wieder richtig sommerlich wird.
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12: Für eure Sicherheit der Radio Hamburg Verkehr mit der Edeka-App. Auf der A7 Flensburg-Hamburg noch der Fahrradträger zwischen Kaltenkirchen und Hennstedt-Ulzburg und ein Holzbrett zwischen Legerdorf und Itzehoe Süd auf der A23. Stop and go, A7 Hannover Richtung Hamburg, 7 Kilometer zwischen Thieshope und dem Horster Dreieck wegen der Baustelle, 20 Minuten. Genauso lang wie auf der A24 Hamburg Richtung Berlin, 8 Kilometer zwischen Talkau und Hornweg. Es gibt gleich mehrere Ampelausfälle am Holzenplatz, Ecke Holzenstraße und Ecke Stresemannstraße. Danke an Radio Hamburg-Hörer Steven und Radio Hamburg-Hörer Stefan. Die haben wahrscheinlich schon die 040-333-10.000 abgespeichert. Vorbildlich der Radio Hamburg-Verkehr für Hamburg, Niedersachsen und Schleswig-Holstein.
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1: Ja, danke, dass ihr mit dabei seid auf der Fahrt nach Hause zum nächsten Termin oder vielleicht jetzt auch zur Kita. Begleiten wir euch gerne mit Matt Simons, bisschen Singer, Songwriter, Mega-Hit, Open Up. Wir haben Bibi Rexha und Faithless, New Religion, um schon auch ein bisschen Vollgas zu geben. Und mit dem Besten von heute starten wir rein in diese Stunde. 15:04 Uhr, das ist Michael Schulte, sehr cool, mit Love's

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1: Am Wochenende ist das Elb Jazz Festival bei bestem Wetter im Hafen. Unser Musikexperte Tim Gaffron hat uns das gerade schon mal so beschrieben, wie unfassbar besonders das wird. Und Linda Scholl, 32 aus Wilhelmsburg, hat sich über die Homepage registriert und das passt so gut. Du bist leidenschaftliche Jazzhörerin, hast selbst auch mal Trompete gespielt und jetzt würden wir natürlich gerne auch was hören.
2: Ich hatte gespielt, ich spiele jetzt nicht mehr.
1: Hast du noch eine da?
2: Also ich habe keine mehr da, nein, ich habe nur eine Blockflöte.
1: Ja, dann gib uns ein kleines Solo von der Blockflöte. Ich
2: muss sie mal kurz spielen, weil jetzt gar nicht.
1: Wow, das ist ja überragend.
2: Beides Dinge.
1: Near, far, where. Und den Ton spare ich uns allen und gebe dir stattdessen... Ich war voll drin. Ich habe hier schon die Arme ausgebreitet. Zwei Tickets fürs Elb Jazz Festival im Rahmen des Radio Hamburg Festival Sommers. Hast du dir sowas von verdient? Du lebst die Musik sogar durch die Blockflöte. Also genieß es, ja? Viel Spaß.
2: Oh, geil. Vielen, vielen Dank.
1: Als kleinen Vorgeschmack für dich jetzt schon mal, ja? Wenn du Lust hast, Jamie Cullum, der ja dann auch auftreten wird mit seinem Cover von Don't Stop the Music von Rihanna, jetzt bei deinem und eurem Musiksender Nummer 1.
2: Ja, dann muss ich Alexa wieder machen. Alexa, spiel Radio Hamburg.

0: pinkt durch den Sonnenschein. Hier ist Radio Hamburg. Wir freuen uns auf Alan Walker. Und gleich endlich auch mal wieder die Wäsche draußen aufhängen. Das macht ja viele sehr, sehr glücklich. Misst sie. Sometimes I Love You gibt's zur nächsten To-Do. Das Beste von heute. So klingt das hier bei eurem Musiksender Nummer 1 nach dem News-Update um 15.30 Uhr.
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0: 15.30
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10: Mit Ines Wiese. Schönen guten Tag. An einem Gymnasium in der oberbayerischen Kleinstadt Schongau hat es eine mutmaßliche Amoktat gegeben. Nach ersten Informationen sind mindestens 2 Mädchen schwer verletzt. Bei dem festgenommenen mutmaßlichen Täter handelt es sich laut Polizei um einen 16-Jährigen. Ein Palliativarzt ist vom Landgericht Berlin zur Höchststrafe verurteilt worden wegen 15-fachen Mordes. Der 41-jährige Deutsche soll von 2021 bis 2024 12 Frauen und 3 Männern jeweils ein tödliches Gemisch verschiedener Medikamente verabreicht haben. Und die von Russland angegriffene Ukraine hat beim NATO-Gipfel in Ankara eine neue Zusage für milliardenschwere Militärhilfen bekommen. Insgesamt geht es um 140 Milliarden Euro. Ein EU-Hilfspaket wird dabei allerdings mitgerechnet.
0: Um 16 Uhr gibt es wieder ausführliche Radio Hamburg Nachrichten und in 20 Sekunden machen wir schon weiter hier bei eurem Musiksender Nummer 1 mit ganz vielen Megahits.
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0: Das Radio Hamburg Wetter. Herrlich sonnig jetzt gerade bei 20 Grad. Und das bleibt auch vor allem trocken heute im Laufe des Nachmittags und Abends. Bei allem, was ihr euch also vornehmt, kommt nichts dazwischen. Morgen am Donnerstag einige Nieselregenschauer mit dabei. Also nichts Dramatisches. Immerhin 4 Stunden Sonne, bevor es am Wochenende wieder herrlich warm wird. Für eure Sicherheit der Radio Hamburg Verkehr mit der Edeka-App. Liegenbleiber auf der A1 Lübeck Richtung Hamburg zwischen Billstedt und Moorfleet. Dann Stop and Go. A7 Hannover Richtung Hamburg. 7 Kilometer zwischen Tieshope und Horster Dreieck wegen der Baustelle. Und A24 Hamburg Richtung Berlin. 8 Kilometer zwischen Talca und Hornbeck. Auch hier wird gebaut. 20 Minuten. Nedderfeld stadteinwärts hinter der Bushaltestelle Anschahöhe meldet unser Blitzerkönig Rico. Unangefochten natürlich immer noch. Und das ist der Radio Hamburg Verkehr für Hamburg, Niedersachsen und Schleswig-Holstein.
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0: Endlich mal wieder im Sommerkleid bzw. im T-Shirt und mit der Sonnenbrille zumindest in Griffweite unterwegs. Schön, dass wir euch begleiten dürfen. Somber und 12 to 12 passt gleich perfekt zum Wetter, genau wie das Beste von heute. Mystery und Sometimes I

Ace of Base 2.0 hier bei Radio Hamburg mit You Not Us und Lorel. Ihr hört ganz viele Mega-Hits bei der Arbeit, im Büro in Barmbek mit den Kollegen zusammen, meldet sich Sabrina und Janine in Rheinweg bei DTM Einlagerungsservice GmbH. Ich vermute mal, da werden Winter- und Sommerreifen gelagert. Ich höre euch den ganzen Tag, schreibt sie per WhatsApp 040 333 10.000, weil eure Musik und die Show einfach super sind. Oh, das geht ja runter wie Öl. Vielen, vielen Dank. Das Beste von heute. Nummer 1 der Radio Hamburg Charts. Alex Warren und

0: Mittwochnachmittag mit Radio Hamburg zusammen. Schon mal ans Wochenende denken.
1: Hallo, liebes Team von Radio Hamburg. Hier ist das Berlin-Milieu aus Ahrensburg. Wir haben am Wochenende ein super tolles Weinfest und hören euch auch dort.
0: Ja, herrlich.
1: So wie draußen am Stand, so wie auch bei uns in der Küche. Wir wünschen euch ganz, ganz liebe Grüße und

0: Ganz besonderer Mega-Hit von The Kid LAROI und Justin Bieber. Stay hier bei Radio Hamburg und wir machen direkt weiter. Vielleicht zur nächsten Tasse Kaffee bei euch mit dem Besten von heute. Miles Smith, Niall Horan, Drive Safe ist unser erster Mega-Hit der neuen Stunde gleich um kurz nach 16 Uhr.
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4: Guten Tag. Amok-Alarm an bayerischer Schule. Steuererklärung leicht gemacht. Sonne und Wolken bis 20 Grad. Bei der mutmaßlichen Amok-Tat am Welfen-Gymnasium in Schongau in Oberbayern sind laut einer Polizeisprecherin mindestens 2 Mädchen schwer verletzt worden. Der festgenommene Tatverdächtige ist demnach 16 Jahre alt. Carolina Koplin.
5: Viel mehr wissen wir noch nicht. Auch nicht, wie viele Verletzte es noch gibt und wie es ihnen geht. Am Einsatzort sind Polizei und Rettungskräfte weiter im Einsatz, darunter auch mehrere Hubschrauber. Es wird gebeten, den Ort zu meiden, sicherlich auch, um die Kräfte dort in Ruhe arbeiten zu lassen. Schongau ist eine Kleinstadt am Ufer des Lechs und weniger als 100 Kilometer von München entfernt.
4: Und nach Worten von Bayerns Innenminister Joachim Herrmann gehen die Ermittler inzwischen davon aus, dass der Täter mit Messer und auch einer Schusswaffe unterwegs gewesen ist. Die Steuererklärung hier bei uns in Hamburg soll einfacher werden. Dafür führt die Finanzbehörde 2 neue digitale Verfahren ein. Marc Elvers.
6: Die Steuererklärung mit einem Klick ist eigentlich ein Angebot von Elster. Über Mein Elster Plus können ledige kinderlose Arbeitnehmer und Rentner einfach per App vorausgefüllte Vorschläge nutzen und dann abgeben oder noch ergänzen. Mit dem Pilotprojekt Amsel bietet das Finanzamt Hamburg-Ost etwa 7.000 steuerpflichtigen Hamburgern einen fertigen Steuerbescheidvorschlag, der auch ohne Elster-Konto genutzt werden kann. Durch die Verfahren sollen Hamburger mit der Steuererklärung schneller durch sein, schneller Geld bekommen und weniger Fehler machen. Das Finanzamt verspricht sich davon mehr Automatisierung, Entlastung bei Routineaufgaben und weniger Rückfragen.
4: Sollten Geschäfte bei uns sonntags häufiger öffnen dürfen? In dieser Frage ist Deutschland gespalten. 43% der Menschen hier im Land würden das laut einer YouGov-Umfrage auf jeden Fall oder eher befürworten. 50% lehnen es dagegen ab. Tanja Wagner.
7: Handelsverbände werben schon lange dafür, dass Geschäfte öfter und vor allem möglichst flexibel öffnen dürfen und nicht wie jetzt nur zu festgelegten Terminen. Shopping sei einfach auch Freizeiterlebnis, hieß es. Was die Verbraucher angeht, sprechen sich vor allem jüngere Menschen und Männer für das Sonntagsshopping aus. Die Gewerkschaften laufen gegen eine Lockerung der Regelungen Sturm.
4: Und das waren die Nachrichten aus Hamburg, Deutschland und der Welt.
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8: Ein herrlich sonniger Nachmittag in den allermeisten Teilen von Hamburg, Niedersachsen und Schleswig-Holstein, wo ihr uns gerade hört. Auch im Auto ist mal wieder die Sonnenbrille benötigt. 20 Grad messen wir in der Spitaler Straße, 19 Grad in Kiel und in Lüneburg sogar 22 Grad. Also völlig über der Tagestoptemperatur von eigentlich nur 20 Grad. Morgen am Donnerstag 21 Grad maximal, ja, 4 Stunden Sonne, auch super, aber ein bisschen Nieselregen, bevor es am Wochenende dann wieder total sommerlich wird.
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8: Für eure Sicherheit der Radio Hamburg Verkehr mit der EDK-App. Moin Autofahrer, ein Liegenbleiber ist auf der A1 Lübeck Richtung Hamburg zwischen Billstedt und Morfleet. Stop and Go, A7 Hannover Richtung Hamburg, 7 Kilometer zwischen Hausbruch und Othmarschen, wegen der Baustelle 20 Minuten. B404 Richtung Hamburg, 3 Kilometer zwischen Geesthacht und dem Übergang zur A25. 30 Minuten dauert es länger und dann gibt es noch einen Ampelausfall. Heute viele tatsächlich. Holstenstraße, Ecke Holstenplatz, hat uns Wolfgang gerade beim Vorbeifahren gemeldet. Nedderfeld wird geblitzt statt einwärts hinter der Bushaltestelle Anschar-Höhe. Der Radio Hamburg Verkehr für Hamburg, Niedersachsen und Schleswig-Holstein.
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8: Ja, herrlich, alle heute einen Tick besser gelaunt, ne? Gutes Wetter. Merkt man direkt in eurem Umfeld bestimmt auch. Wir unterstützen das noch mit ganz vielen Mega-Hits. Haben Taylor Swift dabei, Artemis, I Like The Way You Kiss Me, sowieso einer der absoluten Lieblings-Mega-Hits der letzten Jahre. Und mit Miles Smith und Niall Horan starten wir rein in diese neue Stunde. 16.04 Uhr.

0: Euer Musik und auch ein kleines bisschen WM-Sender Nummer 1. Natürlich haben wir immer noch einen Blick, was gerade in Mexiko, in den USA und in Kanada passiert. 8 Mannschaften sind noch übrig, können Weltmeister werden. Und Deutschland ist ja schon Ewigkeiten raus. Aber haben wir alle schon 9 Favoriten eigentlich?
1: Moin Stübi, ich bin Dabi. Ich würde sagen, ich bin da ein bisschen am Däumchen drücken für Norwegen. Die Fans, die begeistern mich. Die sind wirklich überall dabei. Und mit ihren lustigen Auftritten, genau wie Haaland, der auch einfach vorneweg ein super Spieler ist.
0: Ja, dieses Rudern ist so geil. Ne? Ich habe auch Videos gesehen, wo in den Kitas auch so ganz süß gerudert wird. Und mein Herz steckt ehrlich gesagt auch für Norwegen. Wo mir eigentlich der Glaube fehlt, dass sie es wirklich schaffen können, das ganze Ding zu gewinnen. Er ist natürlich für England, ne? Ed Sheeran. Zusammen mit Martin Garrix. Repeat It.
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0: herrlicher Mittwochnachmittag und die Sonne, auch wenn wir es vielleicht nicht zugegeben haben die letzten Tage, die haben wir auch einfach gebraucht und haben wir vermisst. Passend dazu gleich das Beste von heute. Leonie und Callum Scott, passt wirklich so perfekt, kurz vor Feierabend. Stay, hören wir gleich, direkt nach dem News Update um 16.30 Uhr, hier bei eurem Musiksender Nummer 1.
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0: 16.30 Uhr.
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19: Ich bin Ines Wiese. Schönen guten Tag. Bei der mutmaßlichen Amok-Tat am Mittag an einem Gymnasium im oberbayerischen Schongau sind nach Polizeiangaben mindestens 2 Schülerinnen schwer verletzt worden. Bei dem festgenommenen mutmaßlichen Täter handelt es sich demnach um einen 16-Jährigen. Er soll nach den Worten von Innenminister Herrmann mit Messer und auch einer Schusswaffe unterwegs gewesen sein. Es soll Munition gefunden worden sein. Bei uns in Hamburg wird das Pilotprojekt Feierabendparken auf Supermarktparkplätzen ausgeweitet. Nach Lidl in Hamm stehen in Zukunft auch ausgewählte Parkplätze von Rewe und Penny von 18 Uhr bis 8 Uhr zur digitalen Buchung zur Verfügung, heißt es aus der Verkehrsbehörde. Und US-Präsident Trump hat beim NATO-Gipfel in Ankara die Hoffnung der Europäer auf ein geschlossenes Auftreten enttäuscht. So hat Trump am Rande des Treffens angekündigt, die Handelsbeziehungen mit Spanien wegen fehlender Unterstützung im Iran-Krieg zu beenden. Außerdem hat er auch Deutschland wieder zu den Ländern gezählt, die die USA im Stich gelassen hätten.
0: Die nächsten Nachrichten um 17 Uhr und wir feiern einmal das Radio Hamburg Wetter. Perfekt, genau was wir gebraucht haben. 20 Grad, Sonnenschein, auch mehr als eigentlich ursprünglich vorhergesagt. Dazu, ja, Kleines Lüftchen, also ganz entspannt. Morgen am Donnerstag 21 Grad maximal. Da ist vielleicht auch noch ein bisschen Sprühregen dabei und die ein oder andere graue Wolke. Und am Wochenende wird es dann richtig schön. Für eure Sicherheit, der Radio Hamburg Verkehr mit der Edeka-App. Vorsicht, Rehe auf der A23 Heide Hamburg zwischen Horst und Elmshorn. In beiden Richtungen laufen Rehe auf der Autobahn. Und Plastikteile liegen noch auf der A7 Flensburg Richtung Hamburg zwischen Bahrenfeld und Othmarschen. Stop and go. A7 Hannover Richtung Hamburg. 8 Kilometer zwischen Hausbruch und Bahrenfeld wegen der Baustelle. 20 Minuten. Und B404 Richtung Hamburg. 2 Kilometer zwischen Geesthacht und dem Übergang zur A25. Da dauert es 30 Minuten länger. Dann gibt es einen Ampelausfall. Holzenstraße, Ecke Holstenplatz. Und wenn ihr noch was gesehen habt, dann freuen wir uns über eine WhatsApp von euch. 040 333 10.000. Das ist der Radio Hamburg Verkehr für Hamburg, Niedersachsen und Schleswig-Holstein.
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0: Ja, ey, vielleicht ist der Arbeitstag ein kleines bisschen zäh. Erholt euch da raus und reicht euch die Hand. Bruno Mars, Locked Out of Heaven. Sofort Energielieferant, finde ich immer. Leonie und Callum Scott jetzt auch in den 4 Mega-Hits am Stück mit den Besten von heute. Stay

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Infos gibt's unter radiohamburg.de, und ganz viele Mega-Hits jetzt auch hier in der Stübi-Show. Robin Schulz und Babs mit Better Times. Das Beste von heute nach den Black Eyed Peas und J Balvin Ritmo.

0: man ihn wegen der spannenden Studien. Da wurde gefragt, wo gibt's eigentlich die nettesten Deutschen? Antwort auf Platz 1, so im Bereich der Nordseeküste. Platz 2, Leute, Hamburg. Also die beliebtesten Deutschen sind an der Nordsee, dann kommt auch schon Hamburg. Und wer ist euer persönlicher Lieblingsdeutscher?
1: Moin Stevie, ich bin Lola und ich finde, die netteste Deutsche ist einmal Lina Beckmann, da war ich gerade im Schauspielhaus in ihrem Theaterstück. Und Ole Nymoen, Shoutouts an ihn, der macht einen ganz tollen Podcast.
0: Okay, guter Tipp. André?
2: Merve auf Instagram, Mehrwegsteuer. Einfach super lustige Person, Herz am rechten Fleck, man kann sie einfach nur lieb haben.
0: Okay, ich muss mich mal auschecken. Und bei dir, Debbie?
3: Die nette Laura, die ich letzte Woche zufällig auf meinem TikTok-Feed gesehen habe. Mit so einem ganz schönen Kleid. Und dann habe ich sie angeschrieben. Irgendwie hat sie mir das dann für einen Abend jetzt geliehen. Also danke, Laura. Ich werde glänzen an dem Tag.
0: Ey, krass. 040-333-10.000. Vielleicht habt ihr auch so nicht prominente oder digitale Lieblingsdeutsche. Vielleicht ja auch direkt einfach mal in der Familie oder im Freundeskreis. Grüßt die doch mal hier in der Stübi-Show. 040-333-10.000. Benson Boone ist dran. Vor!

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1: Bei Marcel im Büro in Lüneburg läuft auch Radio Hamburg. Jasmin hört uns in Eppendorf und Christine ist in Seevetal mit dabei. Danke fürs Radio Hamburg einschalten. Gleich schön laut machen für Offenbach, Ella Henderson. Und dann einfach einer der größten Stars, die es im Moment weltweit gibt, Harry Styles. Und das muss man sich mal reinziehen, das Wembley-Stadion 12-mal hintereinander ausverkauft und immer Vollgas. Das Beste von heute, American Girls, gleich hier bei eurem Musiksender Nummer 1, Radio Hamburg, nach den Nachrichten um 17 Uhr.
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2: Schönen guten Tag. Feierabendparken. Angebot in Hamburg wird ausgeweitet. Mutmaßliche Amoktat an bayerischer Schule. Mindestens 2 schwer verletzte Mädchen. Sonne und Wolken, 20 Grad. Bei uns in Hamburg wird das sogenannte Feierabendparken auf Supermarktparkplätzen ausgeweitet. 3 neue Standorte sind jetzt hinzugekommen. Carolina Koplin.
3: Nach Lidl in Hamm machen nun auch Rewe und Penny mit. Und zwar an ihren Supermärkten in der Bahner Straße in Ottensen, in der Hufener Straße in Barmbek und am Alten Teichweg in Dulsberg. Die Parkplätze können nun von 18 bis 8 Uhr genutzt werden. Die Buchung erfolgt über die Plattform Fair Parken. Eine Nacht kostet 3 Euro, 7 Nächte 12 und das Monatspaket 30 Euro.
2: Bei der mutmaßlichen Amoktat am Mittag an einem Gymnasium im oberbayerischen Schongau sind nach Polizeiangaben mindestens 2 Schülerinnen schwer verletzt worden. Laut Polizei sind sie außer Lebensgefahr. Annike Riedkerken.
4: Wie viele Menschen insgesamt wie schwer verletzt worden sind, ist noch unklar. Bei dem festgenommenen mutmaßlichen Täter handelt es sich um einen 16-Jährigen. Ob er ein Schüler des Gymnasiums ist, ist auch noch unklar. Der 16-Jährige soll nach den Worten von Bayerns Innenminister Herrmann mit Messer und auch einer Schusswaffe unterwegs gewesen sein. Tatwaffe soll das Messer gewesen sein. Der 16-Jährige war in der Vergangenheit demnach in psychiatrischer Behandlung.
2: Beim NATO-Gipfel in Ankara hat US-Präsident Trump die Hoffnung der Europäer auf ein geschlossenes Auftreten enttäuscht. So hat Trump am Rande des Treffens angekündigt, die Handelsbeziehungen mit Spanien wegen fehlender Unterstützung im Iran-Krieg zu beenden. Außerdem hat er auch Deutschland wieder zu den Ländern gezählt, die die USA im Stich gelassen hätten. Dieter Ebeling.
5: Der US-Präsident ging die Europäer an, weil sie angeblich nicht genug für die eigene Verteidigung tun. Und Generalsekretär Rutte, eigentlich einer der ganz großen Trump-Flüsterer, musste da sehr deutlich widersprechen. Die Ukraine kann mit Militärhilfe von 140 Milliarden Euro aus Europa für 2 Jahre rechnen. Es kam auch, was nicht erwartet wurde, Trumps Beharren auf der Einverleibung Grönlands und ein drohendes Handelsembargo gegen den furchtbaren Partner.
2: Und das waren die Nachrichten aus Hamburg, Deutschland und der Welt.
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7: Jetzt zum Feierabend für viele von euch nochmal richtig schön. Sonne und blauen Himmel haben wir in den letzten Tagen vermisst. 20 Grad dazu. Zumindest hier in der Spitaler Straße. Es wird sogar noch wärmer in Bad Oldesloe. 21 Grad und in Lüneburg 22. Bleibt auch richtig schön den ganzen Abend. Morgen am Donnerstag kommen ein paar graue Wolken mit dazu. Etwas Regen ist möglich und Freitag dann 26 Grad im Anmarsch.
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7: Moin Autofahrer, für eure Sicherheit der Radio Hamburg Verkehr mit der Edeka-App. Rehe sind weg von der A23 Heide Hamburg zwischen Horst Elmshorn und Elmshorn in beiden Richtungen wieder alles okay. Stop and go dafür. B433 stadtauswärts. 2 Kilometer zwischen dem Kronstiegtunnel und Oldesloher Straße. Halbe Stunde hier, genau wie auf der B404 Richtung Hamburg. 2 Kilometer zwischen Gestacht und dem Übergang zur A25. Und dann eine wichtige Meldung von Radio Hamburg-Hörer Werner.
9: Elbtunnel hat geknallt in der ganz rechten Röhre. Da staut es sich dann halt ganz schön drin von Hamburg nach Bremen,
7: Hamburg
9: die Richtung.
7: Gerade auch nochmal live gecheckt. Eine Stunde dauert es gerade länger. Dann das Blitzer ab. Update mit unserem Blitzerkönig Rico, der den ganzen Nachmittag schon unterwegs ist. Denheide, stadtauswärts, Höhe Hausnummer 137 und in Duvenstedt Puckaffer Weg, stadtauswärts, Höhe des Sportvereins, hat Tom eingesehen. Das ist der Radio Hamburg Verkehr für Hamburg, Niedersachsen und Schleswig-Holstein. Gute Fahrt!
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7: Ein Tag vor dem offiziellen Sommerferienstart braucht man das jetzt nicht, ne? So viele Verkehrsmeldungen, deswegen rein. Ganz viele Megahits mit den besten von heute. Harry Styles.

Stau im Elbtunnel wegen eines Unfalls in der rechten Röhre. Ganz viele von euch, die da gerade drin stecken und jetzt mit dabei sind. Haltet durch. Dazu einmal Vorsicht bitte auf der A23 Hamburg Richtung Heide zwischen Pinneberg Mitte und Pinneberg Nord liegt ein Spanngurt. Der Radio Hamburg Verkehr mit der Edeka App.

0: 17.17 Uhr und ihr seid schon bereit. Ihr ratet jetzt sowieso alle auch wieder mit.
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0: Und ich sag mal so, vorm Radio haben wir alle immer 12, 13, 14, 15 richtige. Aber jetzt im Radio selbst, das ist natürlich der Moment, wo es drauf ankommt für Nicole Steinwehl, 47 aus Hausbruch. Alles okay? Geht's dir gut?
3: Ja, geht so. Bisschen aufgeregt.
0: Du bist ja im Vertriebsinnendienst tätig beim Glasfaserausbau, also machst Verträge und so. Wann kommt ihr mal nach Poppenbüttel? Ich hatte schon mal irgendwas unterschrieben, aber das ist dann nicht zustande gekommen, weil nicht genug Leute zugestimmt haben.
3: Ah, okay. Aber das Problem ist bei uns, ich bin bei der Deutschen Giganetz, der Sitz der Firma ist zwar in Hamburg, aber wir bauen mehr so in Heilbronn aus, in Düsseldorf, also in Hamburg noch gar nicht.
0: Oh.
3: Da haben wir nämlich den größten Konkurrenten, die Deutsche Telekom, die macht das nämlich in Hamburg.
0: Ah, okay, aber ich würde bei euch auch bestellen. Also,
3: ja, du würdest bei uns abschließen.
0: Ja, absolut. Kannst du mal bei deinem Chef Bescheid sagen. Also im Poppen würde nochmal vorstellig werden, bitte demnächst.
3: Ja, das mache ich.
0: Okay.
3: Auf jeden Fall.
0: Jetzt schlechteste Überleitung aller Zeiten. Soll natürlich die Datenübertragung nicht übers Glasfasernetz funktionieren, sondern am besten in deinem Gehirn. Ja?
3: Mhm.
0: Und 7 Begriffe gilt es zu schlagen, Nicole.
3: Okay.
0: Kann man schaffen. Lukas Walter aus Schnelsen aus dem Team nördlich der Elbe hat das heute Morgen vorgelegt und du legst jetzt los. Die schnellsten 33 Sekunden deines Lebens starten jetzt. Ein Schulfach mit D wie Dora.
3: Deutsch.
0: Eine Automarke mit B wie Bertha.
3: BMW.
0: Eine Freizeitaktivität mit P wie Paula.
3: Pokern.
0: Ein Land mit A wie Anton.
3: Arabien.
0: Ein Brettspiel mit S wie Samuel.
3: Schach.
0: Ein Musikinstrument mit G wie Gustav.
3: Gitarre.
0: Eine Sportart mit V wie Viktor.
3: Volleyball.
0: Ein Beruf mit H wie Heinrich.
3: Hausmeister.
0: Ein Hamburger Stadtteil mit S wie Samuel.
3: Gabel.
0: Und eine Restaurantkette mit P wie Paula.
3: Peter Pane.
0: Also ich sag mal so, Arabien ist natürlich kein Land, deswegen...
3: Ich wollte Albanien sagen.
0: Oh, ja, scheiße, ja, müssen wir einen abziehen und trotzdem hat es gereicht. Ganz knapp, das waren 8 richtige.
3: Sehr gut.
0: 100 Euro gehen an dich und natürlich schon wieder ein Sieg fürs Team südlich der Elbe. Das ist ja langsam unheimlich. Unabhängig davon, wo ihr wohnt. Wir freuen uns natürlich, wenn ihr mitspielt, morgens oder eben hier nachmittags bei mir in der Stübi-Show. Meldet euch gerne an über die kostenlose Radio Hamburg App.

0: schön, obwohl ja die offizielle WM-Tauschbörse, die echt jedes Mal wahnsinnig voll war, gar nicht mehr offiziell stattfindet, haben sich trotzdem 30, 40 von euch jetzt gerade im Foyer von Radio Hamburg verabredet und tauschen fleißig Sticker. Also wir lieben, wie wir dann auch ein Teil eures Lebens sein dürfen, auch wenn es nur um Sticker geht, aber das ist doch einfach großartig. Fastboy und Ruff mit Wave, gleich hier bei eurem Musiksender Nummer 1 und der WM-Song. Shakira, Burna Boy, Die, Die.
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10: 17:30
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12: Ich bin Ines Wiese. Schönen guten Tag. Bei der mutmaßlichen Amok-Tat am Mittag an einem Gymnasium im oberbayerischen Schongau sind nach Polizeiangaben mindestens 2 Schülerinnen schwer verletzt worden. Bei dem festgenommenen mutmaßlichen Täter handelt es sich demnach um einen 16-Jährigen. Er soll nach den Worten von Innenminister Herrmann mit Messer und auch einer Schusswaffe unterwegs gewesen sein. Es soll Munition gefunden worden sein. Bei uns in Hamburg wird das Pilotprojekt Feierabendparken auf Supermarktparkplätzen ausgeweitet. Nach Lidl in Hamm stehen in Zukunft auch ausgewählte Parkplätze von Rewe und Penny von 18 Uhr bis 8 Uhr zur digitalen Buchung zur Verfügung, heißt es aus der Verkehrsbehörde. Und US-Präsident Trump hat beim NATO-Gipfel in Ankara die Hoffnung der Europäer auf ein geschlossenes Auftreten enttäuscht. So hat Trump am Rande des Treffens angekündigt, die Handelsbeziehungen mit Spanien wegen fehlender Unterstützung im Iran-Krieg zu beenden. Außerdem hat er auch Deutschland wieder zu den Ländern gezählt, die die USA im Stich gelassen hätten.
13: Um 18 Uhr gibt es wieder Radio Hamburg Nachrichten und ganz viele Megahits in 18 Sekunden.
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13: Das Radio Hamburg-Wetter. Herrlich, endlich wieder Sonne und blauer Himmel und 20 Grad dazu. In Hamburg, Niedersachsen und Schleswig-Holstein fällt kein Regen. Morgen kann es ab und zu mal so ein bisschen Sprühregen geben. Ab und zu auch ein paar echt dunkle graue Wolken, aber auch noch 4 Stunden Sonne und 21 Grad maximal. Das ist für eure Sicherheit der Radio Hamburg Verkehr mit der Edeka-App. Ein Spanngurt auf der A23 Hamburg Richtung Heide zwischen Pinneberg Mitte und Pinneberg Nord. Dann Stop and Go. A7 Hamburg Richtung Hannover. 10 Kilometer zwischen Dreieck Nordwest und Waltershof. Im Elbtunnel in der rechten Röhre gab es einen Unfall. Dauert eine knappe Stunde länger. B404 Richtung Hamburg. 2 Kilometer zwischen Geesthacht und dem Übergang zur A25. Plus 25 Minuten. Und dann haben wir noch einen Blitzer in Denheide. Stadtauswärts. Höhe der Hausnummer 137. Der Radio Hamburg Verkehr für Hamburg, Niedersachsen und Schleswig-Holstein.
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13: Na klar, gucke ich hier nebenbei nicht nur Tour de France, sondern auch ein bisschen Tennis. Spiele auch selber im UAC, woher ja auch Alexander Zverev kommt übrigens, der den ersten Satz vom Wimbledon-Viertelfinale gegen Taylor Fritz gewonnen hat. Also sieht bisher ganz gut aus. Gehen wir mal rein, vielleicht auch in eure Sportsession und begleiten euch dabei mit dem Besten von heute. Shakira.

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Achtung Autofahrer, der Radio Hamburg Verkehr mit der Edeka App gab einen Unfall auf der A23 Hamburg Richtung Heide. Zwischen Halstenbek-Gruppunder und Halstenbek-Rellingen ist auch noch nichts abgesichert.

0: Bremen bleiben auf der A1. Bremen Richtung Lübeck zwischen Stillhorn und dem Dreieck Norderelbe. Einmal vorsichtig fahren. Es ist ganz schön viel los auf den Straßen in Hamburg, Niedersachsen und Schleswig-Holstein. Schön mal so eine entspannte Nachricht zu kriegen von Andreas.
1: Ja, moin Schimi. Ja, ich bin natürlich auch unterwegs, mein Firmenfahrzeug. Bei bestem Wetter hat die Scheibe ganz runtergekurbelt, mein Arm so ein bisschen locker nach draußen. Oh. Also wie früher die Manta-Fahrer.
0: Ja.
1: Und dann läuft hier im Hintergrund schön wunderbar Radio Hamburg und die Stübi-Show. Und an der Ampel freuen sich alle, dass hier Radio Hamburg läuft. Und was sagt auch noch der Schweinsteiger? Ja, nur der HSV, sagt er. Ja,
0: das haben wir auch glücklich gemacht, Andreas. Schön. Ansteckende gute Laune einfach jedes Mal. Das Beste von heute hat Tiffany Harris. Vertigo.

Stau, zum Beispiel auf der A7 Richtung Süden, sind wir bei euch mit ganz vielen Mega-Hits. Zwei passen noch in diese Stunde. The Weeknd und Kamerad mit dem Besten von heute. Hug Yourself.

0: euer Musiksender Nummer 1. Wir sind bei euch, auch wenn es heute ein bisschen länger dauert. Fühlt sich sehr, sehr voll an, gerade auf den Straßen in und um Hamburg. Na klar, letzter Schultag. Wohin seid ihr unterwegs? Sagt gerne mal Bescheid. 040 333 10.000. Wir sind auf jeden Fall bei euch mit ganz vielen Mega-Hits. Teddy Swims singt ja in Mr. Know-It-All, dass er der Typ ist, der immer weiß, wenn was schief geht und dann passiert's wirklich und sagt dann so, ah, ich hab's euch gesagt. Mr. Know-It-All, gleich nach den Nachrichten um 18 Uhr.
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1: Schönen guten Tag. Feierabendparken. Angebot in Hamburg wird ausgeweitet. Ermittlungen. Mutmaßliche Amok-Tat an bayerischer Schule. Sonne und Wolken. 20 Grad. Bei uns in Hamburg wird das sogenannte Feierabendparken auf Supermarktparkplätzen ausgeweitet. 3 neue Standorte sind jetzt hinzugekommen. Carolina Koplin.
2: Nach Lidl in Hamm machen nun auch Rewe und Penny mit. Und zwar an ihren Supermärkten in der Bahner Straße in Ottensen, in der Hufener Straße in Barmbek und am Alten Teichweg in Dulsberg. Die Parkplätze können nun von 18 bis 8 Uhr genutzt werden. Die Buchung erfolgt über die Plattform Fair Parken. Eine Nacht kostet 3 Euro, 7 Nächte 12 und das Monatspaket 30 Euro.
1: Bei der mutmaßlichen Amok-Tat am Mittag an einem Gymnasium im oberbayerischen Schongau sind nach Polizeiangaben 2 13-jährige Mädchen schwer verletzt worden. Laut Polizei sind sie außer Lebensgefahr. Annike Riedkerken.
3: Bei dem festgenommenen mutmaßlichen Täter handelt es sich um einen 16-Jährigen. Ob er ein Schüler des Gymnasiums ist, ist auch noch unklar. Der 16-Jährige soll nach den Worten von Bayerns Innenminister Herrmann mit Messer und auch einer Schusswaffe unterwegs gewesen sein. Tatwaffe soll das Messer gewesen sein. Der 16-Jährige war in der Vergangenheit demnach in psychiatrischer Behandlung.
1: Beim NATO-Gipfel in Ankara hat US-Präsident Trump die Hoffnung der Europäer auf ein geschlossenes Auftreten enttäuscht. So hat Trump am Rande des Treffens angekündigt, die Handelsbeziehungen mit Spanien wegen fehlender Unterstützung im Irankrieg zu beenden. Außerdem hat er auch Deutschland wieder zu den Ländern gezählt, die die USA im Stich gelassen hätten. Dieter Ebeling.
4: Es gab die erwartete Konfrontation. Der US-Präsident ging die Europäer an, weil sie angeblich nicht genug für die eigene Verteidigung tun, und Generalsekretär Rutte, eigentlich einer der ganz großen Trump-Flüsterer, musste da sehr deutlich widersprechen. Die Ukraine kann mit Militärhilfe von 140 Milliarden Euro aus Europa für 2 Jahre rechnen. Es kam auch, was nicht erwartet wurde, Trumps Beharren auf der Einverleibung Grönlands und ein drohendes Handelsembargo gegen den furchtbaren Partner Spanien.
1: Und das waren die Nachrichten aus Hamburg, Deutschland und der Welt.
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5: 20 Grad messen wir noch an der Spitaler Straße, 19 Grad in Ahrensburg und 21 Grad in Maschen. Ein herrlicher Mittwochabend mit ganz viel Blau im Himmel und Sonne. Da sitzt ihr auch noch ein kleines bisschen draußen. Morgen am Donnerstag wird es etwas windiger und teilweise auch etwas bewölkter mit ein bisschen Nieselregen, aber auch 4 Stunden Sonne und 21 Grad Tagestoptemperatur.
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5: Hier ist einmal für eure Sicherheit der Radio Hamburg Verkehr mit der Edeka-App. Da laufen Rehe auf der A23 Hamburg-Heide zwischen Pinneberg-Mitte und Pinneberg-Nord in beiden Richtungen. Vorsicht! Dann Stop and Go, A7 Hamburg Richtung Hannover, 10 Kilometer zwischen dem Dreieck Nordwest und Waltershof. Im Elbtunnel in der rechten Röhre gab es einen Unfall. Da kann man jetzt aber auch wieder fahren. 20 Minuten dauert es länger. Und B404 Richtung Hamburg, 2 Kilometer zwischen Geesthacht und dem Übergang zur A25. Halbe Stunde hier drauf, der Radio Hamburg Verkehr für Hamburg, Niedersachsen und Schleswig-Holstein.
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5: Und auch in der Küche läuft bei euch Radio Hamburg. Abendessen wird vorbereitet. Vorfreude auf 6 Wochen Sommerferien. Und jetzt direkt das Beste von heute zum Start in die neue Stunde. 18.05 Uhr ist es. Teddy Swims, Mr. Know-It-All. Euch einen schönen Abend.

0: 17.16 Uhr, Radio Hamburg ist hier. Und vielleicht bereitet ihr euch gerade auf den nächsten gemütlichen WM-Abend vor. Vorsicht, heute ist kein Spiel. Spielfrei, morgen erst wieder. Frankreich gegen Marokko, das erste Viertelfinale. Müssen wir gucken, was wir machen. Vielleicht erstmal uns Gedanken machen, wen supporten wir jetzt eigentlich?
1: Moin Stevie, ich bin Lola. Ich supporte bei der WM meine Freunde aus Marokko.
0: Okay.
1: Ich finde, die spielen einen ganz frischen, offensiven Fußball. Und ich hoffe, die holen den Sieg nach Hause.
0: 040 333 10.000. Wer ist jetzt euer Favorit eigentlich? Christa Serrani, Good Old Days. Das ist ganz frisch bei uns.
2: Neu bei uns.

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6: So, und ich habe das zuallererst gehört, Alexander Zverev hier, unser Tennisass aus Hamburg, hat gerade das Viertelfinale von Wimbledon gewonnen, jetzt zum allerersten Mal in seinem Leben im Halbfinale. Und da sagen wir auf jeden Fall mal herzlichen Glückwunsch um genau 18:30.
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8: Ich bin Ines Wiese. Schönen guten Tag. 9 Jahre nach den gewaltsamen Ausschreitungen beim G20-Gipfel hier in Hamburg ist im einzigen Prozess gegen Polizisten das Urteil gefallen. Die angeklagten Beamten sind vom Amtsgericht zu Geldstrafen verurteilt worden wegen gemeinschaftlicher gefährlicher Körperverletzung im Amt. Wegen Verfahrensverzögerung gelten die Geldstrafen allerdings als komplett abgegolten. Bei der mutmaßlichen Amoktat am Mittag an einem Gymnasium im oberbayerischen Schongau sind nach Polizeiangaben 2 13-jährige Mädchen schwer verletzt worden. Laut Polizei sind sie aber außer Lebensgefahr. Der festgenommene Tatverdächtige, ein 16-Jähriger, soll in psychiatrischer Behandlung gewesen sein.
6: Um 19 Uhr die nächsten Radio Hamburg Nachrichten. Und beim Wetter gibt es überhaupt nichts zu meckern. 20 Grad immer noch, blauer Himmel, ganz viel Sonnenschein. Morgen kommen ein paar Wolken dazu mit etwas Sprühregen, bevor am Wochenende ja wieder richtig Sommer ist. In Hamburg, Niedersachsen und Schleswig-Holstein. Da freuen wir uns alle für eure Sicherheit. Der Radio Hamburg Verkehr mit der Edeka-App. Rehe immer noch auf der A23 unterwegs zwischen Pinneberg Mitte und Pinneberg Nord. In beiden Richtungen vorsichtig. Die A7, da sieht es jetzt etwas besser aus. Hamburg Richtung Hannover. 10 Kilometer zwischen dem Dreieck Nordwest und Waltershof wegen des Unfalls im Elbtunnel in der rechten Röhre. Immer noch 20 Minuten Stau. Und B4. Stadtgebiet Hamburg, Amsingstraße, 3 Kilometer zwischen Steintorwall und Veddel. Stockt es, dauert etwa 30 Minuten länger. Und dann hat Neddy noch einen Blitzer.
9: In Harburg auf der B73, Buxtehuder Straße auf Höhe der Hausnummer 8. Stadt auswärts direkt in der Baustelle. Bloß vorsichtig fahren. Schönen Abend.
6: Ja, gleichfalls. Dankeschön. 040 333 10.000. Falls ihr auch was seht, freuen wir uns über eine ganz schnelle WhatsApp der Radio Hamburg Verkehr. Für Hamburg, Niedersachsen und Schleswig-Holstein.
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6: Ja, genießt es. Schön, dass wir so ein bisschen vielleicht im Hintergrund laufen, während ihr das euch auf der Terrasse nochmal richtig schön macht. Mit ganz vielen Mega-Hits sind wir dabei. Olivia Dean, traumhaft, so easy to fall in love. Das Beste von heute, so ein richtiger Oldschool-Mega-Hit. Leonie ist mit dabei und mit Moskenna. Gehen wir mal rein in diese halbe Stunde, 18:32.

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Und wenn so toll die Sonne scheint, dann denken wir natürlich zu allerletzt an Kino. 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Und einige, die den schon gesehen haben, sagen, das könnte einer der besten Filme aller Zeiten werden. Dauert aber noch ein paar Tage. 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
1: Rein in euren Mittwochfeierabend mit richtig guten Beats. Marlon Rudett. Drops Out gibt's gleich für euch. Und das Beste von heute sind Club Sounds von David Guetta und Jennifer Lopez. Save Me Tonight gibt's gleich für euch bei eurem Musiksender Nummer 1, Radio Hamburg.
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6: Schönen guten Abend. G20 Gewalt, Urteil im einzigen Prozess gegen Polizisten und Ermittlungen, mutmaßliche Amok-Tat an bayerischer Schule. In der Nacht trocken, 14 Grad. 9 Jahre nach den

0: Bei einer mutmaßlichen Amoktat an einem Gymnasium sind nach Polizeiangaben mindestens 2 13-jährige Schülerinnen schwer verletzt worden. Der mutmaßliche Täter, ein 16-Jähriger, ist festgenommen worden. Auch Stunden nach der Tat ist noch vieles unklar. Annike Riedkerken.
1: Der 16-Jährige hat die kroatische Staatsbürgerschaft, so Bayerns Innenminister Herrmann. Demnach soll der Jugendliche in der Vergangenheit in psychiatrischer Behandlung gewesen sein und zuletzt bei seinen Eltern gewohnt haben. Ob es sich um einen ehemaligen Schüler handelt, ist noch unklar. Er war den Angaben zufolge wohl mit Messer und einer Schusswaffe bewaffnet. Ob es neben den beiden 13-jährigen Mädchen weitere Verletzte gegeben hat, ist auch noch unklar. Auch was sich genau am Gymnasium heute Mittag abgespielt hat, muss noch ermittelt werden.
0: In der Türkei ist der NATO-Gipfel zu Ende gegangen. Kanzler Merz sieht die NATO gestärkt, trotz der massiven Kritik von US-Präsident Trump an Verbündeten. Wir sind einen wichtigen Schritt vorangekommen auf dem Weg in die neue NATO, hat Merz zum Abschluss des Treffens in Ankara gesagt. Thomas Brockt.
2: Der große Knall ist ausgeblieben. Das allein sorgt für gute Laune beim Kanzler. Merz lobt ausdrücklich den Auftritt von Trump in den Beratungen. Der habe aufmerksam zugehört und auch Äußerungen kleinerer Mitgliedstaaten mit großer Sympathie begleitet. Und Trump habe zwar kritische Punkte angesprochen, aber auch anerkannt, dass die Europäer sich in Sachen Verteidigung mehr anstrengen.
0: Und das waren die Nachrichten aus Hamburg, Deutschland und der Welt.
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1: Jetzt am Abend ziehen ein paar Wolken durch, in den nächsten Stunden bleibt es ruhig. Morgen gibt es viele Wolken, etwas Sonne, stellenweise ein bisschen Sprühregen. Das Ganze bei einer Tagestop-Temperatur von 21 Grad.
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6: Auf der A1 Hamburg Richtung Lübeck. Achtung Autofahrer. Zwischen dem Kreuz Ost und Basbüttel liegen Spanngurte auf der Autobahn. Auf der A7 Hamburg Richtung Flensburg ist zwischen dem Dreieck Nordwest und Schnelsen ein Liegenbleiber. Stop and Go gibt es auf der A7 Flensburg Richtung Hamburg zwischen dem Dreieck Nordwest und dem Elbtunnel auf 5 Kilometern und in der Gegenrichtung Hannover Richtung Hamburg zwischen dem Elbtunnel und Hausbruch auf 4 Kilometern. Und in Hamburg ist auf der B4 der Amsingstraße zwischen dem Högerdamm und der B75 der Billhorner Brückenstraße stockender Verkehr. Das ist er, der Radio Hamburg Verkehr für Hamburg, Niedersachsen und Schleswig-Holstein.
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1: Rein in euren Mittwochfeierabend. Heute war einfach ein richtig guter Tag. Schön die Mittagspause draußen in der Sonne genutzt. Endlich kommt der Sommer wieder. Das feiert ihr mit Jennifer Lopez und David Guetta und den Besten von heute. Richtig gute Beats. Klingen nach so einer Clubnacht im Sommer. Save Me Tonight geht richtig ab.

0: 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Und da waren jetzt letzte und diese Woche so viele gute Neuheiten dabei. Katy Perry ist wieder da und klingt so wie früher. Watch It Burn. Ich feiere den einfach jetzt schon. Erinnert so total an ihre I Kissed a Girl Zeiten. Hat einfach einen richtig guten Beat. Geht ab. Checkt ihr aus in voller Länge. Ganz easy über die kostenlose Radio Hamburg App bei uns im Neuheiten-Stream. Und für euren Feierabend gibt's neue Musik von Austies. Und sie kennt ihr ja auch eher mit einem guten Beat, die richtig abgeht. Jetzt ist sie mal ganz anders unterwegs. Also was richtig Emotionales. Da kommt ihre Stimme so schön raus. Das Beste von heute. Bringt euch richtig entspannt und gut rein in den Mittwochfeierabend. The Art of Letting Go.
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0: genau die richtigen Sounds für euren Feierabend von Foster the People. Pumped Up Kicks gibt's gleich für euch. Und das Beste von heute klingt einfach voll nach Sonne und Sommer. Kommt von Missy. Sometimes I love, sometimes I don't. 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Sometimes I love you gleich bei eurem Musiksender Nummer 1, Radio Hamburg.
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0: Am Abend gibt's Sonne und Wolken. Morgen ist's meist wolkig mit ein bisschen Sonne. Hier und da etwas Sprühregen. Bei einer Tagestopptemperatur von 21 Grad.
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11: Auf der A1 Hamburg Richtung Lübeck. Achtung Autofahrer. Zwischen dem Kreuz Ost und Basbüttel liegen Spanngurte auf der Autobahn. Auf der A7 Hamburg Richtung Flensburg ist zwischen dem Dreieck Nordwest und Schnelsen ein Liegenbleiber. Stop and Go gibt es auf der A7 Flensburg Richtung Hamburg zwischen dem Dreieck Nordwest und dem Elbtunnel auf 5 Kilometern und in der Gegenrichtung Hannover Richtung Hamburg zwischen dem Elbtunnel und Hausbruch auf 4 Kilometern. Und in Hamburg ist auf der B4 der Amsingstraße zwischen dem Högerdamm und der B75 der Billhorner Brückenstraße stockender Verkehr. Das ist er, der Radio Hamburg Verkehr für Hamburg, Niedersachsen und Schleswig-Holstein.
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0: 4 Mega-Hits am Stück für euren Feierabend, die einfach voll nach Sonne und nach gute Laune klingen. Ed Sheeran mit Sapphire, gleich für euch. Milo mit dabei, Foster the People mit richtig chilligen, coolen Sounds. Und das Beste von heute, ganz neu, kommt von Mr. Z und hört sich so nach Sommer an. Genau die richtigen Feierabend-Beats. Sometimes I love you.

Mittwoch Feierabend euch. Heute früh seid ihr direkt richtig gut informiert rein in den Tag gestartet. Wusstet sofort, dass die Arbeit an der Sternbrücke noch länger dauern, dass ihr da ein bisschen mehr Geduld braucht, dass die Kids aus Hamburg heute Zeugnisse bekommen haben und in die Schulferien gestartet sind und hattet echt ein paar gute Sprüche auf Lager fürs Büro. 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Und gute Stimmung gibt's für euch jetzt für euren Feierabend mit Beats von Bebe Rexha zusammen mit Faithless. New Religion geht einfach so ab.

0: wenn ihr noch unterwegs seid auf dem Rückweg vom Gym oder vom Einkaufen oder schon ganz gechillt auf der Couch. Das ist ein Mega-Hit, einfach zum Mitsingen und Mitfühlen. Das Beste von heute gibt's gleich für euch, kommt von Mark Atlas und er hat so eine schöne Stimme, dazu ein richtig guter Beat, also der geht auch ordentlich ab. You Against My Love gibt's gleich bei eurem Musiksender Nummer 1, Radio Hamburg.
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2: Ich bin Dirk Zeitler. In der Türkei ist der NATO-Gipfel zu Ende gegangen. Kanzler Merz sieht die NATO gestärkt, trotz der massiven Kritik von US-Präsident Trump an den Verbündeten. Wir sind einen wichtigen Schritt vorangekommen auf dem Weg in die neue NATO, sagte Merz zum Abschluss des Treffens in Ankara.
3: Der große Knall ist ausgeblieben, das allein sorgt für gute Laune beim Kanzler. Merz lobt ausdrücklich den Auftritt von Trump in den Beratungen. Der habe aufmerksam zugehört und auch Äußerungen kleinerer Mitgliedstaaten mit großer Sympathie begleitet. Und Trump habe zwar kritisch Punkte angesprochen, aber auch anerkannt, dass die Europäer sich in Sachen Verteidigung mehr anstrengen. Merz würdigt auch die Rolle von NATO-Generalsekretär Rutte, dem ja immer wieder vorgeworfen wird, Trump zu sehr zu umschmeicheln. Rüttes charmante und engagierte Art habe den Erfolg erst möglich gemacht. Thomas Bock, Nachrichtenredaktion.
2: Der nach einer möglichen

0: Das sind und bleiben laut WHO die Killerfaktoren. Gerade die steigende Zahl übergewichtiger Menschen macht den Experten große Sorgen. Darüber hinaus kritisiert der Report die weltweit immensen Unterschiede bei Vorsorge und Behandlung. In vielen Ländern könnten Patienten und Patientinnen nicht auf eine adäquate Therapie hoffen. Ein weiterer Aspekt ist, dass die Krebsdiagnose für die Betroffenen aufgrund von Arbeitslosigkeit und hoher Kosten oftmals den finanziellen Ruin bedeutet. Aus Wien, Matthias Röder.
1: Zum Sport. Alexander Zverev steht zum ersten Mal im Halbfinale von Wimbledon. Einen Monat nach seinem French Open-Triumph in Paris besiegte der 29-Jährige im Viertelfinale von London seinen Angstgegner Taylor Fritz. Überraschend glatt in drei Sätzen.
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3: So ein paar Wolken gibt es jetzt noch am Abend und auch in der Nacht. Morgen wechseln sich dann viele Wolken und etwas Sonne ab. Dazu kann es vereinzelt etwas Sprühregen geben mit einer Tagestop-Temperatur von 21 Grad.
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6: Auf der A1 Hamburg Richtung Lübeck. Achtung Autofahrer, in Höhe des Kreuzes Lübeck steht ein Pannenauto. Im Kreis Stade ist die Straße zwischen Chaussee und Ahrenswolde in beiden Richtungen wegen eines defekten Fahrzeugs gesperrt. In Bergedorf kann es wegen eines Straßenfestes bis nächsten Dienstag zu Verkehrsbehinderungen kommen. Und in Hamburg kommt es wegen einer Sportveranstaltung dieses Wochenende zu Verkehrsbehinderungen. Das ist er, der Radio Hamburg Verkehr für Hamburg, Niedersachsen und Schleswig-Holstein.
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3: Letzter Schultag. Eure Kids haben heute Zeugnisse bekommen. Rein in die Sommerferien. Und das heißt für euch, es geht auch ein bisschen näher Richtung Urlaub. Ihr habt jetzt schon mal eine fette Vorfreude. Mit Mark Atlas und dem Besten von heute. Klingt nach Sonne. Denn einfach so eine coole Stimme. You Against My Love für euch.

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0: 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Und für euren Feierabend gibt's jetzt ganz coole Sounds von Alesso und One Republic. Das Beste von heute ganz neu und klingt einfach voll nach Sommer. Der kommt ja jetzt auch endlich wieder. Schon mal Vorfreude mit In Your Eyes.
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0: Mittwoch Feierabend bei eurem Musiksender Nummer 1 mit euren liebsten Megastars. Er geht so durch die Decke seit 10 Wochen ganz oben auf der Top 1 der Radio Hamburg Charts mit Fever Dream. Alex Warren, der hat auch einfach so eine krass tiefe, coole Stimme. Er hat was Neues am Start. Das Beste von heute gibt's gleich für euch, Passenger. Und das klingt auch so nach Sonne, nach gute Laune, nach Feierabend. Genau richtig für euch, gleich bei Radio Hamburg.
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0: Jetzt am Abend ziehen ein paar Wolken durch, in den nächsten Stunden bleibt es ruhig. Morgen gibt es viele Wolken, etwas Sonne, stellenweise ein bisschen Sprühregen. Das Ganze bei einer Tagestop-Temperatur von 21 Grad.
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6: Auf der A1 Hamburg Richtung Lübeck. Achtung Autofahrer, in Höhe des Kreuzes Lübeck steht ein Pannenauto. Im Kreis Stade ist die Straße zwischen Chaussee und Ahrenswolde in beiden Richtungen wegen eines defekten Fahrzeugs gesperrt. In Bergedorf kann es wegen eines Straßenfestes bis nächsten Dienstag zu Verkehrsbehinderungen kommen. Und in Hamburg kommt es wegen einer Sportveranstaltung dieses Wochenende zu Verkehrsbehinderungen. Das ist er, der Radio Hamburg Verkehr für Hamburg, Niedersachsen und Schleswig-Holstein.
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0: Vier davon am Stück für euch, wenn ihr es euch ganz gemütlich macht auf der Couch. Ray Garvey gleich für euch mit Take This Heart. So schön, Glockenbach zusammen mit Norma Jean Martin am Start. Und das Beste von heute ist was ganz Neues von Alex Warren. Den feiert ihr gerade so ab in den Radio Hamburg Charts mit Fever Dream. Und Passenger werdet ihr ganz genauso lieben. Macht einfach richtig gute Laune, klingt voll.

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1: Bis jetzt habt ihr immer nur zu Hause vorm Radio gesessen, morgens um 7.10 Uhr mit einer Kaffeetasse vor der Hand, eure Morningshow Guten Morgen Hamburg gehört und mitgefiebert bei eurem Lieblingsquiz. 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
1: 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Für euren Feierabend gibt es jetzt richtig coole Sounds von Leonie zusammen mit Callum Scott. Das Beste von heute macht einfach richtig Laune. Stay für euch bei Radio Hamburg, eurem Musiksender Nummer 1.

0: So klingt Feierabend bei eurem Musiksender Nummer 1 mit Michael Patrick Kelly. So richtig reinlegen. So ganz chillige, coole Sounds. Beautiful Madness. Gleich für euch. Und das Beste von heute kommt von Holly Humberstone und hört sich voll nach Sonne an. To Love Somebody gibt's gleich direkt nach den News für euch. Und vorher fühlt ihr nochmal richtig mit Olivia Rodrigo mit. Vampire für euch.
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1: Ich bin Dirk Zeitler. In der türkischen Hauptstadt Ankara ist der NATO-Gipfel zu Ende gegangen. Im Mittelpunkt stand wieder einmal der US-Präsident und Trump zog zum Abschluss eine überraschend positive Bilanz.
2: Trump hatte in Ankara ausgesprochen schlechte Laune, das änderte sich erst am Ende. Es habe Liebe in der Luft gelegen, bemerkte Trump, und es sei ein von Einigkeit bestimmter Gipfel gewesen. Schwerpunkt war der Iran, das Land sei erledigt, die Waffenruhe wohl vorbei, die iranische Führung Abschaum. Solche Kraftausdrücke ist man von Trump gewohnt. Insgesamt aber schraubte er die Temperatur in der Eskalation wieder etwas herunter, wohl auch den Märkten zuliebe. Nach Hause fliegt Trump nicht in seinem neuen Flugzeug aus Katar, aus Sicherheitsbedenken. Aus den USA, Tina Eck.
1: Bei seiner mutmaßlichen Amoktat an einem Gymnasium in Oberbayern hat der 16-jährige Tatverdächtige nach Worten von Bundesinnenminister Dobrindt einen Schuss abgegeben. Dann habe die Waffe versagt. Der Täter habe sich dem Gymnasium mit einer Schusswaffe genähert, habe einen Schuss abgegeben, der niemand verletzt habe, sagte Dobrindt am Abend in Schongau. Dann habe der Täter Messer gezogen. Lehrkräfte und Polizisten hätten ihn wenig später überwältigt und gestoppt. Zwei 13-jährige Mädchen wurden auf dem Schulgelände schwer verletzt.
3: Die Deutsche Bahn will bis Mitte der 2030er Jahre rund 40 besonders wichtige Strecken komplett sanieren. Das heißt auch längere Vollsperrungen. Im Detail entwickelt die Bahn schon jetzt für jede Strecke etwas unterschiedliche Pläne, um die Baumaßnahmen nicht in die Länge zu ziehen. Aber das Wie soll nochmal umfassend geprüft werden, so Bahnchefin Paller beim gemeinsamen Termin mit Verkehrsminister Schnieder in Berlin. Denn nicht nur die Großbaustelle Hamburg-Berlin hakte. Aktuell wird die Sanierung der vielbefahrenen Strecke Nürnberg-Regensburg diese Woche auch nicht fertig. Tine Klimach, Nachrichtenredaktion.
1: Die Deutsche Bahn will ihr großes Sanierungsprogramm für die wichtigsten Strecken auf den Prüfstand stellen. Insgesamt sollen Kosten und Zeitabläufe nochmal kontrolliert werden, sagte Verkehrsminister Schnieder. Zum Sport. Alexander Zverev steht zum ersten Mal im Halbfinale von Wimbledon. Einen Monat nach seinem French Open Triumph in Paris besiegte der 29-Jährige im Viertelfinale von London seinen Angstgegner Taylor Fritz überraschend glatt in 3 Sätzen.
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4: Am Abend gibt es Sonne und Wolken. Morgen ist es meist wolkig mit ein bisschen Sonne. Hier und da etwas Sprühregen. Bei einer Tagestopptemperatur von 21 Grad.
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7: Im Kreis Stade ist die Straße zwischen Chaussee und Ahrenswolde in beiden Richtungen wegen eines defekten Fahrzeugs.

Mitte der Woche geschafft. Macht euch einen ganz chilligen Mittwoch-Feierabend mit euren liebsten Mega-Hits auf der Couch. Einen Feierabend-Drink dazu, besser geht nicht. Tiffany Harris mit dem Besten von heute. Geht einfach richtig ab. Und ihre Stimme, die feiert ihr sowieso. Vertigo für euch.

guten Start in die Sommerferien euch. Heute sind die Hamburger Kids reingestartet. Es gab Zeugnisse. Niedersachsen und Schleswig-Holstein sind ja schon mittendrin. Und pünktlich zum Start gibt es einen neuen Familienfilm. Es wird wieder Zeit fürs Kino mit Disney Vaiana. Kennt ihr bestimmt schon im Zeichentrick, aber diesmal mit echten Menschen, zum Beispiel Dwayne The Rock Johnson. Wenn ihr euch fragt, wie passt der denn in den Kinderfilm? 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Und für euren Feierabend gibt's jetzt Sommersounds. Shakira und Burner Boy machen einfach richtig Laune auf dieses heiße Wochenende. Mit den Besten von heute, der Fußball-WM-Megahit 2026. Und auch wenn wir raus sind, ihr fiebert ja trotzdem mit. Und Sommerfeeling bringt ihr auf jeden Fall.

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0: Eure Feierabend-Playlist ist voll mit Sommer. Daddy Yankee für euch. Zusammen mit Snow Con Calma klingt einfach so nach Sommer und nach Feierabend. Gibt's gleich für euch. Und das Beste von heute kommt von Kygo. Beats zusammen mit Khalid und Griffin. Save my love gleich bei eurem Musiksender Nummer 1, Radio Hamburg.
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2: So ein paar Wolken gibt es jetzt noch am Abend und auch in der Nacht. Morgen wechseln sich dann viele Wolken und etwas Sonne ab. Dazu kann es vereinzelt etwas Sprühregen geben mit einer Tagestop-Temperatur von 21 Grad.
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5: Im Kreis Stade ist die Straße zwischen Chaussee und Ahrenswolde in beiden Richtungen wegen eines defekten Fahrzeugs gesperrt. Und in Hamburg gibt es wegen einer Sportveranstaltung dieses Wochenende Verkehrsbehinderungen. Das ist er, der Radio Hamburg Verkehr für Hamburg, Niedersachsen und Schleswig-Holstein.
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2: Vier davon am Stück für euch, die einfach nach Sommer klingen und gute Laune machen. Kygo, Daddy Yankee am Start, also richtig gute Beats. Rihanna gleich mit dabei, direkt nach Ray Dalton. Mit dem Besten von heute und ganz neuer Musik. Und gute Laune und abgehen kann der ja. Stellt er jetzt nochmal unter Beweis. Go That High.

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Und für euren Feierabend jetzt die beste Musik. Sarah Larsen mit richtig coolen Beats. Can't Tame Her für euch. Hier ist euer

0: Langsam merkt ihr sie so ein bisschen, diese Müdigkeit vom Tag. Kommt doch immer schnell, wenn ihr auf dem Sofa chillt. Wir haben genau die richtige Playlist für so einen ganz entspannten Feierabend. Chillige Sounds von Niall Horan, gleich für euch das Beste von heute, Dinner Party. Da könnt ihr euch richtig gut reinlegen, zurücklehnen, gibt's direkt nach den News für euch. Vorher Beats von Jack Jones mit dieser rauchigen, coolen Stimme von Zoe Wees. Never Be Lonely.
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1: Ich bin David Riemer. In der Türkei ist der NATO-Gipfel zu Ende gegangen. Kanzler Merz sieht die NATO gestärkt, trotz der massiven Kritik von US-Präsident Trump an Verbündeten. Wir sind einen wichtigen Schritt vorangekommen auf dem Weg in die neue NATO, sagte Merz zum Abschluss des Treffens in Ankara.
2: Der große Knall ist ausgeblieben, das allein sorgt für gute Laune beim Kanzler. Merz lobt ausdrücklich den Auftritt von Trump in den Beratungen. Der habe aufmerksam zugehört und auch Äußerungen kleinerer Mitgliedstaaten mit großer Sympathie begleitet. Und Trump habe zwar kritische Punkte angesprochen, aber auch anerkannt, dass die Europäer sich in Sachen Verteidigung mehr anstrengen. Merz würdigt auch die Rolle von NATO-Generalsekretär Rutte, dem ja immer wieder vorgeworfen wird, Trump zu sehr zu umschmeicheln. Rüttes charmante und engagierte Art habe den Erfolg erst möglich gemacht. Aus Berlin, Thomas Brockt.
1: Bei einer mutmaßlichen Amoktat an einem Gymnasium im oberbayerischen Schongau hat ein 16-Jähriger zwei Mädchen schwer verletzt. Sie schweben aber nicht mehr in Lebensgefahr. Die Ermittlungen laufen.
3: Der Jugendliche war nach Angaben von Bundesinnenminister Dobrindt ein ehemaliger Schüler des Gymnasiums. Er war demnach mit einer Schusswaffe bewaffnet, doch die versagte nach einem Schuss ins Leere. Daraufhin zückte der Teenager ein Messer und griff die Mädchen an. Sie waren wohl zufällige Opfer. Das Tatmotiv ist noch unklar. Der Tatverdächtige war den Behörden zufolge in psychiatrischer Behandlung. Er sitzt jetzt in Untersuchungshaft. Aus München, Joshua Heise.
1: Während Kreml-Chef Putin die Treibstoffkrise in Russland als vorübergehend einstuft, hat die Regierung in Moskau den Export von Diesel gestoppt und mit der Einfuhr von Kraftstoffen begonnen. Das teilte Russlands Vizeregierungschef Novak auf einer von Putin einberufenen Sitzung zur Lage im Energiesektor mit. Vor russischen Tankstellen stehen Autofahrer teils in kilometerlangen Schlangen, um Sprit zu ergattern. Hintergrund ist, dass die Ukraine zuletzt zahlreiche Ölverarbeitungsanlagen mit Drohnenangriffen außer Betrieb gesetzt hat. Zum Tennis. Alexander Zverev steht zum ersten Mal im Halbfinale von Wimbledon. Einen Monat nach seinem French Open-Triumph in Paris besiegte der 29-Jährige im Viertelfinale von London seinen Angstgegner Taylor Fritz überraschend.

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3: Auf der A7 Hannover Richtung Hamburg. Achtung Autofahrer, zwischen dem Horster Dreieck und dem Horster Dreieck liegen Gegenstände auf der Autobahn. Auf der A1 Hamburg Richtung Lübeck steht zwischen Hamburg-Stillhorn und dem Dreieck Norderelbe ein Pannenauto auf der Fahrbahn. Auf der A1 Lübeck-Hamburg befindet sich in Höhe der Norderelbbrücke bis voraussichtlich 5 Uhr ein Schwertransport auf der Fahrbahn. Im Kreis Stade ist die Straße zwischen Chaussee und Ahrenswolde in beiden Richtungen wegen eines defekten Fahrzeugs gesperrt. Und in Hamburg kommt es wegen einer Sportveranstaltung dieses Wochenende zu Verkehrsbehinderungen. Das ist er, der Radio Hamburg Verkehr für Hamburg, Niedersachsen und Schleswig-Holstein.
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4: Genau die richtige Playlist für so einen chilligen Feierabend. Schön auf der Couch mit eurem Lieblingsdrink. Und Justin Timberlake mit Dancebeats, die aber trotzdem voll noch Feierabend und chillen klingen. Cry Me River gleich für euch. Direkt nach dem Besten von heute. Das kommt von Niall Horan. Hat sowas ganz Romantisches, Gemütliches. Dinnerparty für euch. Party.

0: Kurz mal durchgeatmet, jetzt geht's wieder los. Es wird wieder heiß, wenn ihr dachtet, diese warmen Tage sind vorbei. Nope, wir drehen wieder auf. Hamburg, Niedersachsen und Schleswig-Holstein bekommt wieder richtig Sommer. Am Wochenende, jetzt geht's los, bis zu 30 Grad oder sogar mehr. Und ihr liebt das ja, Badesee, ganz lange abends draußen auf dem Balkon sitzen, noch unterwegs sein mit euren Freunden, mit der Family. 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Und jetzt bringen wir euch noch mehr Feierabend-Feeling mit Ellie Goulding und ganz neuer Musik, das Beste von heute. Ich finde, da kommt ihre besondere Stimme, die ist ja so rauchig und richtig cool, kommt da so gut raus. Black Prada Dress für euren Mittwochabend.
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0: Radio Hamburg Megastar Ed Sheeran hat ja wirklich alles. Mega-Hits, die so richtig ans Herz gehen, die gefühlt auf jeder Hochzeit nicht fehlen dürfen, so richtig romantisch sind, aber auch Mega-Hits, die einfach sowas von abgehen. Und das ist so die Kombi aus beidem. Feiert ihr gerade total, ist ganz neu und das Beste von heute. Ed Sheeran zusammen mit Martin Garrix. Das heißt, richtig gute Beats, aber seine schöne Stimme kommt trotzdem so gut durch. Repeat It, darauf freut ihr euch gleich bei eurem Musiksender Nummer 1, Radio Hamburg.
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5: Am Abend gibt's Sonne und Wolken. Morgen ist's meist wolkig mit ein bisschen Sonne, hier und da etwas Sprühregen. Bei einer Tagestopptemperatur von 21 Grad.
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7: Auf der A7 Hannover Richtung Hamburg. Achtung Autofahrer, zwischen dem Horster Dreieck und dem Horster Dreieck liegen Gegenstände auf der Autobahn. Auf der A1 Hamburg Richtung Lübeck steht zwischen Hamburg-Stillhorn und dem Dreieck Norderelbe ein Pannenauto auf der Fahrbahn. Auf der A1 Lübeck-Hamburg befindet sich in Höhe der Norderelbbrücke bis voraussichtlich 5 Uhr ein Schwertransport auf der Fahrbahn. Im Kreis Stade ist die Straße zwischen Chaussee und Ahrenswolde in beiden Richtungen wegen eines defekten Fahrzeugs gesperrt. Und in Hamburg kommt es wegen einer Sportveranstaltung dieses Wochenende zu Verkehrsbehinderungen. Das ist er, der Radio Hamburg Verkehr für Hamburg, Niedersachsen und Schleswig-Holstein.
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0: 4 davon am Stück für euch, wenn ihr noch nicht im Feierabendmodus seid, spätestens jetzt. Tiffany Harris mit einem Mega-Hit, der einfach so abgeht. Calvin Harris mit coolen Beats. Freya Ridings, die hat so eine Hammerstimme, gleich für euch am Start. Und das Beste von heute ist was ganz Neues von Radio Hamburg Megastar Ed Sheeran mit Unterstützung Beats von Martin Garrix. Repeated für euch.

Das ist doch der absolute Traum. Also meiner auf jeden Fall. 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Wir wünschen euch jetzt schon mal guten Appetit und macht euch einen ganz chilligen Abend mit Olivia Dean und dem Besten von heute. So easy to fall in love. Bei eurem Musiksender Nummer 1.

Mittwoch Feierabend und ihr dreht nochmal auf mit uns und Nico Santos. Play with Fire gibt's gleich für euch und richtig gute Beats von Robin Schulz. Zusammen mit Barb's Better Times, richtig gute Sommerbeats. Alles gleich direkt nach den News. Vorher die Swedish House Mafia, Moth to a Flame.

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1: Ich bin David Riemer. In der türkischen Hauptstadt Ankara ist der NATO-Gipfel zu Ende gegangen. Im Mittelpunkt stand wieder einmal der US-Präsident. Und Donald Trump zog zum Abschluss eine überraschend positive Bilanz.
2: Trump hatte in Ankara ausgesprochen schlechte Laune. Das änderte sich erst am Ende. Es habe Liebe in der Luft gelegen, bemerkte Trump, und es sei ein von Einigkeit bestimmter Gipfel gewesen. Schwerpunkt war der Iran. Das Land sei erledigt, die Waffenruhe wohl vorbei, die iranische Führung Abschaum. Solche Kraftausdrücke ist man von Trump gewohnt. Insgesamt aber schraubte er die Temperatur in der Eskalation wieder etwas herunter, wohl auch den Märkten zuliebe. Nach Hause fliegt Trump nicht in seinem neuen Flugzeug aus Katar, aus Sicherheitsbedenken. Aus den USA, Tina Eck.
1: Die Deutsche Bahn will ihr großes Sanierungsprogramm für die wichtigsten Strecken auf den Prüfstand stellen. Hintergrund sind die Verzögerungen bei der Baustelle Nürnberg-Regensburg. Insgesamt sollten Kosten und Zeitabläufe nochmal kontrolliert werden, sagte Verkehrsminister Schnieder in Berlin.
3: Die Deutsche Bahn will bis Mitte der 2030er Jahre rund 40 besonders wichtige Strecken komplett sanieren. Das heißt auch längere Vollsperrungen. Im Detail entwickelt die Bahn schon jetzt für jede Strecke etwas unterschiedliche Pläne, um die Baumaßnahmen nicht in die Länge zu ziehen. Aber das Wie soll nochmal umfassend geprüft werden, so Bahnchefin Paller beim gemeinsamen Termin mit Verkehrsminister Schnieder in Berlin. Denn nicht nur die Großbaustelle Hamburg-Berlin hakte. Aktuell wird die Sanierung der vielbefahrenen Strecke Nürnberg-Regensburg diese Woche auch nicht fertig. Aus Berlin, Tine Klimach.
1: Neue Anträge für die staatliche Heizungsförderung können ab Mitternacht vorerst nicht mehr gestellt werden. Grund ist eine technische Umstellung bei der staatlichen Förderbank KfW und dem Bundesamt BAFA. Sie dauert etwa anderthalb Wochen. Ab dem 21. Juli gelten dann die neuen Förderbedingungen. Künftig gibt es für klimafreundliche Heizungen weniger Zuschuss vom Staat. An einem Gymnasium im oberbayerischen Schongau hat sich eine mutmaßliche Amoktat ereignet. Dabei habe der 16-jährige Tatverdächtige nach Worten von Bundesinnenminister Dobrindt einen Schuss abgegeben. Dann habe die Waffe versagt. Anschließend habe der Täter ein Messer gezogen. Lehrkräfte und Polizei hätten den Täter wenig später überwältigt und gestoppt. Zwei 13-jährige Mädchen wurden schwer verletzt. Sie schweben nicht in Lebensgefahr.
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4: So ein paar Wolken gibt es jetzt noch am Abend und auch in der Nacht. Morgen wechseln sich dann viele Wolken und etwas Sonne ab. Dazu kann es vereinzelt etwas Sprühregen geben mit einer Tagestop-Temperatur von 21 Grad.
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6: Auf der A23 Hamburg-Heide. Achtung Autofahrer. Zwischen Pinneberg Nord und Tornesch sind in beiden Richtungen Rehe auf der Straße. Auf der A1 Lübeck-Hamburg ist in Höhe der Norderelbbrücke bis voraussichtlich 5 Uhr

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1: Ich bin David Riemer. In der türkischen Hauptstadt Ankara ist der NATO-Gipfel zu Ende gegangen. Dabei wurden unter anderem neue Rüstungsverträge im Umfang von mehr als 43 Milliarden Euro angekündigt. NATO-Generalsekretär Rutte wertete den Gipfel trotz der Attacken von US-Präsident Trump gegen Alliierte als Erfolg. Das Bündnis sei stärker als je zuvor. Auch Bundeskanzler Merz lobte das Treffen in seiner Abschlusspressekonferenz.
2: Wir tun alle mehr und noch einmal, wir tun es nicht zum Gefallen einzelner Mitgliedstaaten der NATO, sondern wir tun es aus unserem eigenen Interesse. Und vielleicht kann man es etwas salopper ausdrücken, die Trittbrettfahrerei der Europäer ist jetzt halt zu Ende.
1: Bundeskanzler Merz. Während Kreml-Chef Putin die Treibstoffkrise in Russland als vorübergehend einstuft, hat die Regierung in Moskau den Export von Diesel gestoppt und mit der Einfuhr von Kraftstoffen begonnen. Vor russischen Tankstellen stehen Autofahrer teils in kilometerlangen Schlangen, um Sprit zu ergattern. Hintergrund ist, dass die Ukraine zuletzt zahlreiche Ölverarbeitungsanlagen mit Drohnenangriffen außer Betrieb gesetzt hat. Die Zahl der jährlichen Krebsdiagnosen weltweit wird sich nach Angaben der Weltgesundheitsorganisation deutlich erhöhen. 2050 sei mit 35 Millionen neuen Krebspatienten pro Jahr zu rechnen, im Vergleich zu rund 21 Millionen im Jahr 2024. Das teilte die WHO in ihrem neuen Krebsreport mit.
3: Alkohol, Rauchen, Bewegungsarmut und Übergewicht, das sind und bleiben laut WHO die Killerfaktoren. Gerade die steigende Zahl übergewichtiger Menschen macht den Experten große Sorgen. Darüber hinaus kritisiert der Report die weltweit immensen Unterschiede bei Vorsorge und Behandlung. In vielen Ländern könnten Patienten und Patientinnen nicht auf eine adäquate Therapie hoffen. Ein weiterer Aspekt ist, dass die Krebsdiagnose für die Betroffenen aufgrund von Arbeitslosigkeit und hoher Kosten oftmals den finanziellen Ruin bedeutet. Aus Wien, Matthias Röder.
1: An einem Gymnasium im oberbayerischen Schongau hat sich eine mutmaßliche Amoktat ereignet. Dabei habe der 16-jährige Tatverdächtige nach Worten von Bundesinnenminister Dobrindt einen Schuss abgegeben. Dann habe die Waffe versagt. Anschließend habe der Täter ein Messer gezogen. Lehrkräfte und Polizei hätten den Tatverdächtigen wenig später überwältigt und gestoppt. Zwei 13-jährige Mädchen wurden schwer verletzt, die schweben allerdings nicht in Lebensgefahr.
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4: Am Abend gibt's Sonne und Wolken. Morgen ist's meist wolkig mit ein bisschen Sonne. Hier und da etwas Sprühregen. Bei einer Tagestopptemperatur von 21 Grad.
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7: Auf der A25 gehst Hacht Richtung Hamburg. Achtung Autofahrer, da ist zwischen Hamburg Neu-Allermöhe West und dem Dreieck Hamburg Südost ein Liegenbleiber auf der Autobahn. Auf der A23 Heide Hamburg laufen zwischen Albersdorf und Schafstedt in beiden Richtungen Rehe auf der Straße rum. In Hamburg ist auf der A1 Lübeck-Hamburg in Höhe der Norderelbbrücke bis voraussichtlich 5 Uhr ein Schwertransport auf der Autobahn. Und in Hamburg kommt es wegen einer Sportveranstaltung dieses Wochenende zu Verkehrsbehinderungen. Der Radio Hamburg Verkehr für Hamburg, Niedersachsen und Schleswig-Holstein.

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3: Ich bin David Riemer. In der türkischen Hauptstadt Ankara ist der NATO-Gipfel zu Ende gegangen. Dabei wurden unter anderem neue Rüstungsverträge im Umfang von mehr als 43 Milliarden Euro angekündigt. NATO-Generalsekretär Rutte wertete den Gipfel trotz der Attacken von US-Präsident Trump gegen Alliierte als Erfolg. Das Bündnis sei stärker als je zuvor. Auch Bundeskanzler Merz lobte das Treffen in seiner Abschlusspressekonferenz.
4: Wir tun alle mehr und noch einmal, wir tun es nicht zum Gefallen einzelner Mitgliedstaaten der NATO, sondern wir tun es aus unserem eigenen Interesse. Und vielleicht kann man es etwas salopper ausdrücken, die Trittbrettfahrerei der Europäer ist jetzt halt zu Ende.
3: Bundeskanzler Merz. Während Kreml-Chef Putin die Treibstoffkrise in Russland als vorübergehend einstuft, hat die Regierung in Moskau den Export von Diesel gestoppt und mit der Einfuhr von Kraftstoffen begonnen. Vor russischen Tankstellen stehen Autofahrer teils in kilometerlangen Schlangen, um Sprit zu ergattern. Hintergrund ist, dass die Ukraine zuletzt zahlreiche Ölverarbeitungsanlagen mit Drohnenangriffen außer Betrieb gesetzt hat. Die Zahl der jährlichen Krebsdiagnosen weltweit wird sich nach Angaben der Weltgesundheitsorganisation deutlich erhöhen. 2050 sei mit 35 Millionen neuen Krebspatienten pro Jahr zu rechnen, im Vergleich zu rund 21 Millionen im Jahr 2024. Das teilte die WHO in ihrem neuen Krebsreport mit.
5: Alkohol, Rauchen, Bewegungsarmut und Übergewicht, das sind und bleiben laut WHO die Killerfaktoren. Gerade die steigende Zahl übergewichtiger Menschen macht den Experten große Sorgen. Darüber hinaus kritisiert der Report die weltweit immensen Unterschiede bei Vorsorge und Behandlung. In vielen Ländern könnten Patienten und Patientinnen nicht auf eine adäquate Therapie hoffen. Ein weiterer Aspekt ist, dass die Krebsdiagnose für die Betroffenen aufgrund von Arbeitslosigkeit und hoher Kosten oftmals den finanziellen Ruin bedeutet. Aus Wien, Matthias Röder.
3: An einem Gymnasium im oberbayerischen Schongau hat sich eine mutmaßliche Amoktat ereignet. Dabei habe der 16-jährige Tatverdächtige nach Worten von Bundesinnenminister Dobrindt einen Schuss abgegeben. Dann habe die Waffe versagt. Anschließend habe der Täter ein Messer gezogen. Lehrkräfte und Polizei hätten den Tatverdächtigen wenig später überwältigt und gestoppt. Zwei 13-jährige Mädchen wurden schwer verletzt, die schweben allerdings nicht in Lebensgefahr.
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6: So ein paar Wolken gibt's jetzt noch am Abend und auch in der Nacht. Morgen wechseln sich dann viele Wolken und etwas Sonne ab. Dazu kann es vereinzelt etwas Sprühregen geben mit einer Tagestop-Temperatur von 21 Grad.
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8: Auf der A25 gehst Hacht Richtung Hamburg. Achtung Autofahrer, da ist zwischen Hamburg Neu-Allermöhe West und dem Dreieck Hamburg Südost ein Liegenbleiber auf der Autobahn. Auf der A23 Heide-Hamburg laufen zwischen Albersdorf und Schafstedt in beiden Richtungen Rehe auf der Straße rum. In Hamburg ist auf der A1 Lübeck-Hamburg in Höhe der Norderelbbrücke bis voraussichtlich 5 Uhr ein Schwertransport auf der Autobahn. Und in Hamburg kommt es wegen einer Sportveranstaltung dieses Wochenende zu Verkehrsbehinderungen. Der Radio Hamburg Verkehr für Hamburg, Niedersachsen und Schleswig-Holstein.
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1: Ich bin David Riemer. Das US-Militär hat nach eigenen Angaben eine neue Welle von Angriffen gegen den Iran gestartet. Ziel sei es, Teherans Fähigkeit einzuschränken, den Schiffsverkehr in der Straße von Hormuz zu beeinträchtigen. Bereits am Vortag hatte das US-Militär Ziele in der Islamischen Republik angegriffen. Der Iran kündigte daraufhin eine Reaktion an. Trotz der neuen Angriffe hält US-Präsident Trump daran fest, dass der Konflikt bald wieder beigelegt werden könne. In der Türkei ist der NATO-Gipfel zu Ende gegangen. Kanzler Merz sieht die NATO gestärkt, trotz der massiven Kritik von US-Präsident Trump an Verbündeten. Wir sind einen wichtigen Schritt vorangekommen auf dem Weg in die neue NATO, sagte Merz zum Abschluss des Treffens in Ankara.
2: Der große Knall ist ausgeblieben, das allein sorgt für gute Laune beim Kanzler. Merz lobt ausdrücklich den Auftritt von Trump in den Beratungen. Der habe aufmerksam zugehört und auch Äußerungen kleinerer Mitgliedstaaten mit großer Sympathie begleitet. Und Trump habe zwar kritische Punkte angesprochen, aber auch anerkannt, dass die Europäer sich in Sachen Verteidigung mehr anstrengen. Merz würdigt auch die Rolle von NATO-Generalsekretär Rutte, dem ja immer wieder vorgeworfen wird, Trump zu sehr zu umschmeicheln. Rüttes charmante und engagierte Art habe den Erfolg erst möglich gemacht. Aus Berlin, Thomas Brockt.
1: Weniger Bürokratie. Lange waren die Anträge auf Kindergeld und Elterngeld mit einem Wust an Formularen verbunden. Das soll einfacher werden. Das Kindergeld soll künftig ohne Antrag ausgezahlt werden. Das will der Bundestag heute beschließen.
3: Mit dem neuen Gesetzesentwurf soll die Kindergeldbeantragung nach der Geburt mehr oder weniger automatisch ablaufen. Das Kind müsste von den Eltern dann nur noch beim Standesamt angemeldet werden. Oft übernimmt das aber auch schon das Krankenhaus für sie. Bei Eltern, die schon ein Kind haben, würde dann ab März 2027 bei jedem weiteren Kind das Kindergeld auf das bisherige Konto überwiesen werden. Für Personen, die zum ersten Mal Eltern werden, würde das System erst ab November 2027 greifen. Aber auch da, solange eine IBAN vorliegt, soll das Kindergeld automatisch kommen. Aus Berlin, Jonas Mikulajczak.
1: Zum Tennis. Alexander Zverev steht zum ersten Mal im Halbfinale von Wimbledon. Einen Monat nach seinem French Open-Triumph in Paris besiegt er der 29-Jährige im Viertelfinale von London seinen Angstgegner Taylor Fritz überraschend glatt in 3 Sätzen. Damit beendete Deutschlands bester Tennisspieler nach 7 Niederlagen am Stück die Negativserie gegen den Amerikaner.
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4: In den nächsten Stunden ziehen ein paar Wolken durch. Der Start in den Tag wird meist wolkig mit etwas Sonne und stellenweise etwas Sprühregen bei einer Tagestop-Temperatur von 21 Grad.
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7: Auf der A23 Heide Richtung Hamburg. Achtung Autofahrer. Zwischen Albersdorf und Schafstedt sind in beiden Richtungen Rehe auf der Autobahn. Und in Hamburg kommt es wegen einer Sportveranstaltung dieses Wochenende zu Verkehrsbehinderungen. Soweit der Radio Hamburg Verkehr für Hamburg, Niedersachsen und Schleswig-Holstein.
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3: Ich bin David Riemer. Das US-Militär hat nach eigenen Angaben eine neue Welle von Angriffen gegen den Iran gestartet. Ziel sei es, Teherans Fähigkeit einzuschränken, den Schiffsverkehr in der Straße von Hormuz zu beeinträchtigen. Bereits am Vortag hatte das US-Militär Ziele in der Islamischen Republik angegriffen. Der Iran kündigte daraufhin eine Reaktion an. Trotz der neuen Angriffe hält US-Präsident Trump daran fest, dass der Konflikt bald wieder beigelegt werden könne. In der Türkei ist der NATO-Gipfel zu Ende gegangen. Kanzler Merz sieht die NATO gestärkt, trotz der massiven Kritik von US-Präsident Trump an Verbündeten. Wir sind einen wichtigen Schritt vorangekommen auf dem Weg in die neue NATO, sagte Merz zum Abschluss des Treffens in Ankara.
4: Der große Knall ist ausgeblieben, das allein sorgt für gute Laune beim Kanzler. Merz lobt ausdrücklich den Auftritt von Trump in den Beratungen. Der habe aufmerksam zugehört und auch Äußerungen kleinerer Mitgliedstaaten mit großer Sympathie begleitet. Und Trump habe zwar kritische Punkte angesprochen, aber auch anerkannt, dass die Europäer sich in Sachen Verteidigung mehr anstrengen. Merz würdigt auch die Rolle von NATO-Generalsekretär Rutte, dem ja immer wieder vorgeworfen wird, Trump zu sehr zu umschmeicheln. Rüttes charmante und engagierte Art habe den Erfolg erst möglich gemacht. Aus Berlin, Thomas Brockt.
3: Weniger Bürokratie. Lange waren die Anträge auf Kindergeld und Elterngeld mit einem Wust an Formularen verbunden. Das soll einfacher werden. Das Kindergeld soll künftig ohne Antrag ausgezahlt werden. Das will der Bundestag heute beschließen.
5: Mit dem neuen Gesetzesentwurf soll die Kindergeldbeantragung nach der Geburt mehr oder weniger automatisch ablaufen. Das Kind müsste von den Eltern dann nur noch beim Standesamt angemeldet werden. Oft übernimmt das aber auch schon das Krankenhaus für sie. Bei Eltern, die schon ein Kind haben, würde dann ab März 2027 bei jedem weiteren Kind das Kindergeld auf das bisherige Konto überwiesen werden. Für Personen, die zum ersten Mal Eltern werden, würde das System erst ab November 2027 greifen. Aber auch da, solange eine IBAN vorliegt, soll das Kindergeld automatisch kommen. Aus Berlin, Jonas Mikulajczak.
3: Zum Tennis. Alexander Zverev steht zum ersten Mal im Halbfinale von Wimbledon. Einen Monat nach seinem French Open-Triumph in Paris besiegte der 29-Jährige im Viertelfinale von London seinen Angstgegner Taylor Fritz überraschend glatt in 3 Sätzen. Damit beendete Deutschlands bester Tennisspieler nach 7 Niederlagen am Stück die Negativserie gegen den Amerikaner.
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6: Aktuell sind ein paar Wolken unterwegs. Im weiteren Tagesverlauf bleibt es genauso mit etwas Sonne und hier und da etwas Sprühregen und einer Tagestop-Temperatur von 21 Grad.
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8: Auf der A23 Heide Richtung Hamburg. Achtung Autofahrer. Zwischen Albersdorf und Schafstedt sind in beiden Richtungen Rehe auf der Autobahn. Und in Hamburg kommt es wegen einer Sportveranstaltung dieses Wochenende zu Verkehrsbehinderungen. Soweit der Radio Hamburg Verkehr für Hamburg, Niedersachsen und Schleswig-Holstein.
1: Und